0: 29 Grad. Am Montag viel Sonne, besonders in der Mitte und im Süden Schauer und Gewitter. Es ist 2.03 Uhr.
1: Und hier der Verkehrsservice in der ARD-Nacht. Zunächst eine Gefahrenmitteilung für Rheinland-Pfalz. In den Gemeinden Welgesheim, Aspisheim und Horweiler kommt es wegen eines Großbrandes zu massiver Rauchentwicklung. Es kann zu Sichtbehinderungen und Geruchsbelästigungen kommen. Bitte, wenn möglich, meiden Sie das betroffene Gebiet. Schließen Sie Fenster und Türen und schalten Sie Lüftung und Klimaanlagen ab. Und nun auf die Autobahn. Die A1 Bremen Richtung Hamburg ist zwischen Harburg und Stillhorn wegen Bauarbeiten noch bis Montag früh 5 Uhr gesperrt. Die Umleitung führt über die U83. Aber es muss mit erheblicher Wartezeit gerechnet werden. Die A1 Bremen Richtung Osnabrück ist zwischen Holdorf und Neunkirchenförden wegen Bergungsarbeiten noch bis etwa 4 Uhr gesperrt. Hier führt die Umleitung über die U58. Die A1 Münster Richtung Dortmund ist zwischen Kamen Zentrum und Kreuz Dortmund-Unna wegen Bauarbeiten bis Montag 5 Uhr gesperrt. Die A3 Nürnberg-Passau ist zwischen Kreuz Deggendorf und Hengersberg wegen Bauarbeiten bis Montagnacht ca. 1 Uhr in beiden Richtungen gesperrt. Die Umleitungen führen hier über die U318 und U83. Die A7 Ulm Richtung Würzburg ist zwischen Wörnitz und Rothenburg ob der Tauber wegen Bauarbeiten bis 5 Uhr gesperrt. Die A27 Weißrode-Bremen ist zwischen Verden Nord und Langwedel in beiden Richtungen wegen einer Baustelle bis Montag 5 Uhr gesperrt. Hier führt die Umleitung über die U52 und U9. Die A31 Gronau Richtung Oberhausen ist zwischen Schermbeck und Dorsten wegen Bauarbeiten bis heute Vormittag 10 Uhr ungefähr gesperrt. Die A61 Hockenheim Richtung Ludwigshafen ist zwischen dem Dreieck Hockenheim und dem Kreuz Speyer wegen Bauarbeiten bis morgen 5 Uhr gesperrt. Und die A210 Kiel Richtung Grenzburg ist zwischen Achterwehr und Bredenbeek wegen eines brennenden PKW gesperrt. Allen unterwegs eine gute und sichere Fahrt.
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1: Wir feiern mit Sommernacht heute der kalendarische Sommeranfang. Die Temperaturen zeigen uns das ja schon seit Tagen. Bis in den Morgen hinein kühlen aber die Temperaturen angenehm herunter. Nur die Musik bleibt heiß. Hier aus dem MDR-Studio in Dresden. Ich bin Heiko Rasch. Wünsche weiter eine angenehme Nacht.

So viel Harmonie in diesem Song hier in der ARD-Hitnacht. Kenny Rogers. Und das sind Eindrücke aus Toronto. Geht etwas lauter zu, wenn die deutschen Fans feiern. Genau, den Sieg. Deutschland gegen Elfenbeinküste 2:1. Und viele haben schon ihren Kommentar zum Spiel abgegeben und was sie jetzt gerade machen. Die meisten feiern noch und beurteilen das Spiel, so wie hier Stefan. Das zweite Spiel bei einer EM oder WM ist, wenn man das erste Spiel gewonnen hat, selten ansprechend oder überzeugend. Die Vergangenheit hat das oft genug gezeigt, dass dieses Spiel meist eins der schlechteren im Turnierverlauf ist. Zumindest haben die Jungs auf dem Platz Moral bewiesen, indem sie nach einem nicht gegebenen Treffer und dem anschließenden Gegentor nicht den Kopf in den Sand gesteckt haben. Die Auswechslungen haben dann nochmal zusätzlichen Schub gebracht, dass unterm Strich ein dreckiger 2:1-Sieg dabei herausgesprungen ist, der auf die 90 Minuten gesehen durchaus verdient war. Das Achtelfinale traue ich den Jungs auf alle Fälle noch zu, aber alles danach ist vom weiteren Turnierverlauf und den durchaus entstehenden Gegnern abhängig. Viele Grüße und eine schöne Nacht. Stefan, vielen Dank für Ihre Zeilen und die nehmen wir auch noch mit. Markus hat hier geschrieben, mittlerweile ist doch deutsche Leitkultur zu jammern, meckern oder jaulen. Alle können es anscheinend besser. Alle wissen es besser. Für mich hat die deutsche Mannschaft gut gespielt und der Trainer hatte richtig gehandelt. Gruß Markus aus dem Emsland. Grüße zurück und eine angenehme Nacht.

2:18 Uhr, hier der Verkehrsservice mit einer Gefahrenmeldung. Achtung, ein Falschfahrer auf der B50 Rheinböllen, Bernkastel-Kues. Zwischen Rheinböllen und in Rheinböllerhütte und Mörschbach kommt Ihnen ein Falschfahrer entgegen. Fahren Sie bitte äußerst rechts und überholen Sie nicht. Auf der B50 Rheinböllen, Bernkastel-Kues. Zwischen Rheinböllen in Rheinböllerhütte und Mörschbach. Ein Falschfahrer, Vorsicht in beiden Richtungen.

0: Erinnerung an Anna R. mit Rosenstolz. Mit Peter Plate gründeten sie vor 35 Jahren dieses Gesangsduo. Ja, und diese Mischung aus Rock und Pop und Chanson brachten ihnen auch eine Menge Erfolg. Aber nach 20 Jahren war eben dann die Luft erstmal raus und sie kündigten eine Pause an. Beide gingen auch musikalisch getrennte Wege. Ein Comeback haben sie aber nie ausgeschlossen, bis dann vor einem reichlichen Jahr Anna R. völlig unerwartet mit nur 55 Jahren starb. Und hier in der ARD-Hitnacht die Bee Gees.
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2.26 Uhr. Hier nochmal der Verkehrsservice. Immer noch aktuell der Falschfahrer auf der B50 Rheinböllen-Bernkastel-Kues. Zwischen Rheinböllen in Rheinböllerhütte und Mörschbach kommt Ihnen ein Falschfahrer entgegen. Fahren Sie bitte äußerst rechts und überholen Sie nicht. Zwischen Rheinböllen in Rheinböllerhütte und Mörschbach ein Falschfahrer. Vorsicht in beiden Richtungen.

2.30 Uhr, hier der aktuelle Verkehrsservice in der ARD-Hitnacht. Immer noch aktuell der Falschfahrer auf der B50 Rheinböllen-Bernkastel-Kos zwischen Rheinböllen in Rheinböllerhütte und Mörschbach. Kommt Ihnen ein Falschfahrer entgegen, fahren Sie bitte äußerst rechts und überholen Sie nicht. Eine weitere Gefahrenmitteilung für Rheinland-Pfalz in den Gemeinden Welgesheim, Aspisheim und Hörweiler kommt es wegen eines Großbrandes zu massiver Rauchentwicklung. Es kann zu Sichtbehinderung und Geruchsbelästigung kommen. Bitte, wenn möglich, meiden Sie das betroffene Gebiet, schließen Sie Fenster und Türen und schalten Sie Lüftung und Klimaanlagen ab. Die A1 Bremen Richtung Hamburg ist zwischen Harburg und Stillhorn wegen Bauarbeiten noch bis Montag etwa 5 Uhr gesperrt. Nutzen Sie bitte die Umleitung über die U83. Es muss hier mit erheblicher Wartezeit gerechnet werden. Die A1 Bremen Richtung Osnabrück ist zwischen Holdorf und Neunkirchenförden wegen Bergungsarbeiten noch bis etwa 4 Uhr gesperrt. Die Umleitung führt hier über die U58. Die A1 Münster Richtung Dortmund ist zwischen Kamen Zentrum und Kreuz Dortmund Unna wegen Bauarbeiten noch bis Montag 5 Uhr gesperrt. Die A3 Nürnberg-Passau ist zwischen Kreuz Deckendorf und Hengersberg wegen Bauarbeiten bis Montag etwa 1 Uhr in der Nacht in beiden Richtungen gesperrt. Hier führen die Umleitungen über die U18 bzw. U83. Und die A7 Ulm Richtung Würzburg ist zwischen Wörnitz und Rothenburg ob der Tauber wegen Bauarbeiten bis 5 Uhr gesperrt. Die A27 Weißrode Bremen ist zwischen Verden Nord und Langwedel in beiden Richtungen wegen einer Baustelle bis Montag 5 Uhr gesperrt. Hier führen die Umleitungen über die U52 und U9. Die A31 Gronau Richtung Oberhausen ist zwischen Schermbeck und Dorsten wegen

Status Quo hier in der ARD Hitnacht. Ab September wieder auf Tour und bis ins nächste Jahr hinein gut gebucht. Gleich bei uns Joe Cocker, legendär, seine Stimme, seine Bewegung auf der Konzertbühne, die vielen Hits, so bleibt er unvergessen. Und zuvor noch James Blunt. Gut, dass er ja der Familientradition nicht weiter gefolgt ist, sonst wäre er heute wahrscheinlich noch beim Militär, genauso wie sein Vater auch. Er diente ja bei der Army Air Corps und war bei der Rheinarmee stationiert und so wuchs James Blunt auch einige Jahre in Deutschland auf. Vor 22 Jahren brachte James sein Debütalbum heraus und das wurde auch gleich international gefeiert. Hier bei uns James Blunt.

2.46 Uhr, hier der Verkehrsservice mit zwei Gefahrenmeldungen. Zwei Fahrschwache sind unterwegs, der erste in Düsseldorf auf der Münchner Straße zwischen Düsseldorf-Holthausen-Reisholz und der A46 Düsseldorf-Bilk. Kommt Ihnen ein Falschfahrer entgegen, fahren Sie bitte äußerst rechts und überholen Sie nicht. Zwischen Düsseldorf-Holthausen-Reisholz und der A46 Düsseldorf-Bilk ist ein Falschfahrer unterwegs. Vorsicht in beiden Richtungen. Und der zweite Falschfahrer auf der Speyerer Straße in Heidelberg in Höhe Abzweig nach Heidelberg-Kirchheim. Auch dort ein Falschfahrer. Fahren Sie äußerst rechts, überholen Sie nicht auf der Speyerer Straße in Heidelberg in Höhe Abzweig nach Heidelberg-Kirchheim. Ein Falschfahrer. Vorsicht in beiden Richtungen.

0: Birds, längst ein Klassiker. Tja, einmal so einen Hit landen, das wünscht sich jeder Musiker. Etwa David ist das schon 1982 gelungen und dieser Song hat ihn doch auch eine ganze Karriere lang begleitet. Den Song hat er auch selbst geschrieben, also verdient er daran bis heute, zum Beispiel, wenn er im Radio läuft. Und ich habe gleich noch einen Klassiker. Damit hat sich Scott McKenzie irgendwie auch unsterblich gemacht. Da ist ihm doch in den 60er Jahren auch was Bleibendes gelungen mit San Francisco.
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0: 2.52 Uhr, zuvor noch ein Blick auf den Verkehrsservice. Immer noch aktuell der Falschfahrer auf der Speyerer Straße in Heidelberg. In Höhe Abzweig nach Heidelberg-Kirchheim kommt Ihnen ein Falschfahrer entgegen. Fahren Sie bitte äußerst rechts und überholen Sie nicht. Auf der Speyerer Straße in Heidelberg in Höhe Abzweig der nach Heidelberg-Kirchheim ist ein Falschfahrer unterwegs. Vorsicht in beiden Richtungen. Und der andere hat die Straße verlassen. Auch eine Entwarnung auf der Münchner Straße in Düsseldorf zwischen Düsseldorf-Hassels und der A46 Düsseldorf-Bilk ist kein Falschfahrer mehr unterwegs. Wir wünschen allen unterwegs gute Fahrt.

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1: Um 3 Uhr mit Gabriela Kühne. Die deutsche Nationalmannschaft steht vorzeitig im 16. Finale der Fußball-Weltmeisterschaft. Die DFB-Auswahl setzte sich gegen die Elfenbeinküste mit 2:1 durch und gewann damit auch ihr zweites Spiel. Aus dem ARD-WM-Team Silke Heine.
2: Nach anfänglichen Problemen und einem 0:1 Rückstand machte Joker Dennis Undav in Toronto den Unterschied, der beide Treffer für Deutschland erzielte und anschließend auch in den internationalen Medien gefeiert wurde. Einen Wermutstropfen gibt es aber auch, denn Nico Schlotterbeck verletzte sich in der Partie. Wie schwer, ist noch unklar. Jubeln durften zum Auftakt des WM-Tages auch die Niederländer, die Schweden mit 5:1 besiegten und ebenfalls Kurs auf die K.O.-Runde nahmen.
1: Das Renteneintrittsalter soll schrittweise steigen, angepasst an die Lebenserwartung. So zumindest sieht das Konzept aus, das die Rentenkommission kommende Woche der Bundesregierung vorschlagen will. Die entscheidet dann darüber, die Vorschläge liegen dem ARD-Hauptstadtstudio vor. Aus Berlin Anne-Kathrin Mellmann.
3: Vorgesehen ist ein stufenweiser langsamer Anstieg. Wer jetzt Anfang 30 ist, würde dann voraussichtlich mit 68 in Rente gehen. Das ist einer von rund 30 Vorschlägen der Rentenkommission. Ein weiterer lautet, die Rente mit 63 abzuschaffen. Um das Rentensystem zu stabilisieren, empfiehlt die Kommission eine kapitalgedeckte staatliche Altersvorsorge. Arbeitnehmer und Arbeitgeber sollen sich jeweils zu gleichen Teilen an der Finanzierung beteiligen. Mittel- bis langfristig soll auch für Beamte die gesetzliche Rentenversicherung verpflichtend sein. Für Abgeordnete und neue Selbstständige aber jetzt schon.
1: Die neue Doppelspitze der Partei Die Linke besteht aus Ines Schwertner und Luigi Pantisano. Schwertner ist auf dem Bundesparteitag in Potsdam im Amt bestätigt worden mit knapp 86% der Stimmen. Pantisano erhielt nur rund 53%. Schwertner rief ihre Partei dazu auf, weiter gegen Kürzungen zu kämpfen, die von der schwarz-roten Bundesregierung geplant seien. Bei einem russischen Angriff auf die ukrainische Stadt Saporischschja sollen mehrere Menschen getötet worden sein. Die Ukraine meldet mindestens 4 Tote und 6 Verletzte. Unter einem zerstörten Gebäude werden weitere Opfer vermutet. Vorher war die ukrainische Region Dnipro von russischen Kampfdrohnen und mit weitreichender Artillerie angegriffen worden. Russland führt mittlerweile seit mehr als 4 Jahren Krieg gegen die Ukraine und greift in jüngster Zeit verstärkt zivile Ziele an. Das waren die Nachrichten. Das Wetter in Deutschland. Tagsüber zeitweise heiter, vermehrt Quellwolken, kräftige Schauer und Gewitter mit Unwettergefahr bei 32 bis 38 Grad. Im Norden oft trocken bei 20 bis 29 Grad. Am Montag viel Sonne, besonders in der Mitte und im Süden Schauer und Gewitter bei 22 bis 38 Grad. Es ist 3:03 Uhr.
4: Und hier der Verkehrsservice in der ARD-Hitnacht. Die gute Nachricht zuerst. Eine Entwarnung auf der Speyerer Straße in Heidelberg in Höhe des Abzweiges nach Heidelberg-Kirchheim ist kein Falschfahrer mehr unterwegs. Eine Gefahrenmitteilung für Rheinland-Pfalz in den Gemeinden Welgesheim, Aspesheim und Horweiler kommt es wegen eines Großbrandes zu massiver Rauchentwicklung. Und dadurch kann es zu Sichtbehinderung und Geruchsbelästigung kommen. Wenn möglich, bitte meiden Sie das betroffene Gebiet, schließen Sie Fenster und Türen und schalten Sie Lüftung und Klimaanlagen ab. Die A1 Bremen Richtung Hamburg ist zwischen Harburg und Stillhorn wegen Bauarbeiten bis Montag ca. 5 Uhr gesperrt. Die Umleitung führt Sie über die U83. Und dabei muss mit erheblicher Wartezeit gerechnet werden. Die A1 Bremen Richtung Osnabrück ist zwischen Holdorf und Neunkirchenförden wegen Bergungsarbeiten noch bis etwa 4 Uhr gesperrt. Hier führt die Umleitung über die U58. Die A1 Münster Richtung Dortmund ist zwischen Kramenzentrum und Kreuz Dortmund-Unna wegen Bauarbeiten noch bis etwa 5 Uhr am Montag gesperrt. Die A3 Nürnberg-Passau ist zwischen Kreuz-Deckendorf und Hengersberg wegen Bauarbeiten bis Montagnacht ca. 1 Uhr in beiden Richtungen gesperrt. Hier führen die Umleitung über die U18 bzw. U83. Die A5 Karlsruhe Richtung Frankfurt ist zwischen Kronau und Kreuz-Walldorf nach einem Unfall gesperrt. Die A7 Ulm Richtung Würzburg ist zwischen Wörnitz und Rothenburg ob der Tauber wegen Bauarbeiten bis etwa 5 Uhr noch gesperrt. Die A27 Weißrode-Bremen ist zwischen Verden Nord und Langwedel in beiden Richtungen wegen einer Baustelle bis Montag 5 Uhr gesperrt. Hier führen die Umleitungen über die U52 bzw. U9. Die A31 Gronau Richtung Oberhausen ist zwischen Schermbeck und Dorsten wegen Bauarbeiten bis heute Vormittag noch etwa 10 Uhr gesperrt. Und die A61 Hockenheim Richtung Ludwigshafen ist zwischen dem Dreieck Hockenheim und dem Kreuzspeyer wegen Bauarbeiten bis morgen 5 Uhr gesperrt. Allen unterwegs eine gute und sichere Fahrt.
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4: Herbert Grönemeyer, Blondie, Mats Muske, um nur einige zu nennen, in der nächsten halben Stunde. Alle dabei, hier aus dem MDR-Studio mit Heiko Rasch im Studio. Allen Frühaufstehern wünsche ich schönen guten Morgen.

0: Blondie hier in der ARD-Hitnacht. Vielen Dank an dieser Stelle schon mal für die zahlreichen Mails in dieser Nacht. Eine besondere hat uns gerade Marco geschickt und hat gleich einmal ein Gedicht geschrieben. Schönen guten Morgen, ich bin's wieder, macht euch keine Sorgen. Ich höre euch jeden Tag, weil ich euch gerne mag. Eure Musik ist einfach spitze, auch bei dieser Hitze. Die ARD-Hitnacht ist für alle, auch wenn ich bald ins Bettchen falle. Es sind für euch meine Worte von einem ganz besonderen Orte aus Schleswig-Holstein, zwischen dem Land, zwischen den Meeren, wo fahren viele Fähren. Ich bin in der Mitte an der Schlei, mit Wasser ist es hier nie vorbei. Links die Nordsee, rechts die Ostsee sind meine Begleiter. Egal ob Ebbe oder Flut, das Leben geht weiter. Für mich ist es das schönste Bundesland. Hier sind viele Strände mit viel Sand. Ich wohne dort, wo andere Urlaub machen. Die packen täglich ihre Badesachen. Ich hoffe, meine Worte haben euch gefallen, euch als Team und allen. Gruß Marco aus Schleswig-Holstein, unser Poet Marco. Vielen Dank.
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Kurz nach 3:30, schönen guten Morgen, hier der aktuelle Verkehrsservice in der ARD-Hitnacht. Zunächst eine Gefahrenmitteilung für Rheinland-Pfalz in den Gemeinden Welgesheim, Aspisheim und Horweiler kommt es wegen eines Großbrandes zu massiver Rauchentwicklung. Es kann zu Sichtbehinderungen und Geruchsbelästigungen kommen. Meiden Sie, wenn möglich, bitte das betroffene Gebiet. Schließen Sie Fenster und Türen und schalten Sie Lüftung und Klimaanlagen ab. Die A1 Bremen Richtung Hamburg ist zwischen Harburg und Stillhorn wegen Bauarbeiten noch bis Montag früh etwa 5 Uhr gesperrt. Die Umleitung führt über die U83. Es muss mit erheblicher Wartezeit gerechnet werden. Die A1 Bremen Richtung Osnabrück ist zwischen Holdorf und Neunkirchenförden wegen Bergungsarbeiten noch bis etwa 4 Uhr gesperrt. Die Umleitung führt sie über die U58. Die A1 Münster Richtung Dortmund ist zwischen Kamen Zentrum und Kreuz Dortmund-Una wegen Bauarbeiten bis Montag früh 5 Uhr gesperrt. Die A3 Nürnberg-Passau ist zwischen Kreuz Deckendorf und Hengersberg wegen Bauarbeiten bis Montag Nacht ca. 1 Uhr in beiden Richtungen gesperrt. Auch hier sind Umleitungen eingerichtet über die U18 und U3.

0: Wir genießen diese laue Sommernacht. Heute ist ja auch kalendarischer Sommeranfang, Sommersonnenwende, und das wird ja traditionell vor allem auch in Schweden ganz groß gefeiert. Charlotte Littgen aus dem ARD-Studio in Stockholm kennt diese Tradition zur Sommersonnenwende.
1: Also wichtig ist erstmal, Frauen tragen meistens ein weißes oder sommerliches Kleid und auf jeden Fall einen Blumenkranz im Haar. Die Männer haben helle Hosen und Sommerhemden an, auch wenn das Wetter nicht mitspielt. Das ist ihr egal, denn Tradition muss sein, auch bei 14 Grad und Regen. Und es gibt dann noch einen ganz wichtigen Aberglauben. Wer in der Mitsommernacht 7 verschiedene Blumen unters Kopfkissen legt, der träumt vom zukünftigen Ehemann.
0: 7 verschiedene Blumen unter einem Kopfkissen. Das ist ja ein Albtraum für jeden Gärtner. Aber was macht man nicht alles für die Liebe, oder? Und in Schweden wird ja das ganze Wochenende lang gefeiert.

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1: Um 4 Uhr mit Gabriela Kühne. Das Renteneintrittsalter soll schrittweise steigen, angepasst an die Lebenserwartung. So zumindest sieht das Konzept aus, das die Rentenkommission kommende Woche der Bundesregierung vorschlagen will. Die entscheidet dann darüber. Die Vorschläge liegen dem ARD-Hauptstadtstudio vor. Aus Berlin, Ann-Kathrin Mellmann.
2: Vorgesehen ist ein stufenweiser langsamer Anstieg. Wer jetzt Anfang 30 ist, würde dann voraussichtlich mit 68 in Rente gehen. Das ist einer von rund 30 Vorschlägen der Rentenkommission. Ein weiterer lautet, die Rente mit 63 abzuschaffen. Um das Rentensystem zu stabilisieren, empfiehlt die Kommission eine kapitalgedeckte staatliche Altersvorsorge. Arbeitnehmer und Arbeitgeber sollen sich jeweils zu gleichen Teilen an der Finanzierung beteiligen.
1: Das israelische Militär schränkt seine Angriffe im Südlibanon offenbar ein. Laut der Armee hat die Regierung sie angewiesen, die Angriffe auf Ziele der Hisbollah-Miliz weitgehend zu stoppen. Ausgenommen davon sei die sogenannte Sicherheitszone, die sich von der israelischen Grenze nach Norden in den Libanon zieht. Der Iran hatte vorher angekündigt, wegen der andauernden israelischen Attacken im Libanon die Straße von Hormuz wieder zu blockieren. Trotzdem soll es heute in der Schweiz weitere Gespräche zwischen dem Iran und den USA für ein Kriegsende geben. Die Linke hat eine neue Doppelspitze. Neben der bisherigen Co-Vorsitzenden Ines Schwertner wählten die Delegierten eines Bundesparteitages in Potsdam den 46-jährigen Luigi Pantisano. Der Bundestagsabgeordnete erzielte allerdings ohne Gegenkandidaten mit nur 53% ein eher schwaches Ergebnis. Er wird Nachfolger von Jan van Aken, der aus gesundheitlichen Gründen nicht noch einmal kandidierte. Die deutsche Nationalmannschaft steht vorzeitig in der K.O.-Runde der Fußball-Weltmeisterschaft. Die DFB-Auswahl gewann mit einem 2:1 gegen die Elfenbeinküste auch ihr zweites Spiel. Aus dem ARD-WM-Team Silke Heine.
3: Es war das erwartet harte Stück Arbeit. Am Ende aber steht ein 2:1-Sieg des DFB-Teams zu Buche, dem Dennis Undaf mal wieder seinen Stempel aufdrückte. Als Joker erzielte er beide Tore für Deutschland. Möglicherweise aber muss das DFB-Team den Sieg teuer bezahlen. Denn Innenverteidiger Nico Schlotterbeck zog sich eine Knieverletzung zu. Wie lange er ausfällt, soll eine Untersuchung ergeben. Die Niederlande haben ebenfalls groß auf das 16. Finale genommen. Nach dem Unentschieden gegen Tunesien gewann die Elftal gegen Schweden souverän 5:1 und übernimmt die Tabelle.
1: Außerdem haben gerade die beiden anderen deutschen Gruppengegner Ecuador und Curaçao 0:0 gespielt. Das waren die Nachrichten. Das Wetter in Deutschland. Tagsüber zeitweise heiter, vermehrt Quellwolken, kräftige Schauer und Gewitter mit Unwettergefahr bei 32 bis 38 Grad. Und die Zeit, es ist gleich 4:03 Uhr.
4: Und hier der Verkehrsservice in der ARD-Hitnacht. Zunächst die Gefahrenmitteilung für Rheinland-Pfalz. In den Gemeinden Welgesheim, Aspisheim und Horweiler kommt es wegen eines Großbrandes zu massiver Rauchentwicklung. Es kann zu Sichtbehinderung und Geruchsbelästigung kommen. Wenn möglich, bitte meiden Sie das betroffene Gebiet, schließen Sie Fenster und Türen und schalten Sie Lüftung und Klimaanlagen ab. Die A1 Bremen Richtung Hamburg ist zwischen Harburg und Stillhorn wegen Bauarbeiten noch bis Montag früh ca. 5 Uhr gesperrt. Nutzen Sie bitte die Umleitung über die U83, es muss aber mit erheblicher Wartezeit gerechnet werden. Die A1 Bremen Richtung Osnabrück ist zwischen Holdorf und Neunkirchen-Vörden wegen Bergungsarbeiten noch weiterhin gesperrt. Die Umleitung führt sie über die U58. Die A1 Münster Richtung Dortmund ist zwischen Kramenzentrum und Kreuz Dortmund-Unna wegen Bauarbeiten bis Montag früh 5 Uhr gesperrt. Die A3 Nürnberg-Passau ist zwischen Kreuzdeckendorf und Hengersberg wegen Bauarbeiten bis Montag Nacht ca. 1 Uhr in beiden Richtungen gesperrt. Die Umleitung führt sie über die U18 und U83. Die A5 Karlsruhe Richtung Frankfurt ist zwischen Kronau und Kreuz-Walldorf nach einem Unfall gesperrt. Die A7 Ulm Richtung Würzburg ist zwischen Wörnitz und Rothenburg ob der Tauber wegen Bauarbeiten noch bis etwa 5 Uhr gesperrt. Die A27 Weißrode-Bremen ist zwischen Verden-Nord und Langwedel in beiden Richtungen wegen einer Baustelle noch bis Montag 5 Uhr gesperrt. Die Umleitung führt sie über die U52 bzw. U9. Die A31 Gronau Richtung Oberhausen ist zwischen Schermbeck und Dorsten wegen Bauarbeiten bis etwa noch 10 Uhr gesperrt. Die A61 Hockenheim Richtung Ludwigshafen ist zwischen dem Dreieck Hockenheim und Kreuz Speyer wegen Bauarbeiten bis morgen 5 Uhr gesperrt. Und die B28 Neu-Ulm Richtung Hettistetten ist zwischen der B10 Neu-Ulm Mitte und Senden nach einem Unfall gesperrt. Allen unterwegs eine gute und hoffentlich auch entspannte Fahrt.
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4: Sie sind schon auf Achse oder kommen gerade von der Party nach Hause. Willkommen hier in der ARD Hitnacht in Dresden mit Heiko Horsch im Studio. Ich grüße Sie. Schönen guten Morgen.

0: Er steht ja auch für so zahlreiche Hits seit den 80er Jahren. Bryan Adams gerade gehört hier in der ARD Hitnacht. Seit den 80er Jahren erfolgreich und seine Konzerte sind ja heute noch gefragt. Ende September kommt er auch wieder nach Deutschland. Am 30. September startet er seine Deutschlandtour in der Stadthalle Rostock. Dann geht's nach Berlin, Köln, München, Nürnberg, Hamburg, Bremen. Also seine Fans kommen in diesem Jahr auch wieder so richtig auf ihre Kosten. Gleich bei uns Cutting Crew und zuvor noch die Kings.
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0: Kurz nach 5:30, schönen guten Morgen. Hier der aktuelle Verkehrsservice in der ARD-Hitnacht. Zunächst eine Gefahrenmitteilung für Rheinland-Pfalz. In den Gemeinden Welgesheim, Aspisheim und Horweiler kommt es wegen eines Großbrandes zu massiver Rauchentwicklung. Es kann zu Sichtbehinderungen und Geruchsbelästigungen kommen. Wenn möglich, bitte meiden Sie das betroffene Gebiet, schließen Sie Fenster und Türen und schalten Sie Lüftung und Klimaanlagen ab. Die A1 Bremen Richtung Hamburg ist zwischen Harburg und Stillhorn wegen Bauarbeiten noch bis Montag ca. 5 Uhr gesperrt. Nutzen Sie bitte die Umleitung über die U83. Es muss hier auch mit erheblicher Wartezeit gerechnet werden. Die A1 Bremen Richtung Osnabrück ist zwischen Holdorf und Neunkirchen-Vörden wegen Bergungsarbeiten bis etwa 6 Uhr noch gesperrt. Die Umleitung führt über die U58. Die A1 Münster Richtung Dortmund ist zwischen Kramen Zentrum und Kreuz Dortmund-Unna wegen Bauarbeiten bis Montag früh 5 Uhr gesperrt. Die A3 Nürnberg-Passau ist zwischen Kreuz Deggendorf und Hengersberg wegen Bauarbeiten bis Montag Nacht ca. 1 Uhr in beiden Richtungen gesperrt. Auch hier sind Umleitungen eingerichtet, das sind die U18 und U83. Die A5 Karlsruhe Richtung Frankfurt ist zwischen Kronau und Kreuz Walldorf nach einem Unfall gesperrt. Die A7 Ulm Richtung Würzburg ist zwischen Wörnitz und Rothenburg ob der Tauber wegen Bauarbeiten bis etwa 5 Uhr gesperrt. Die A27 Weißrode Bremen ist zwischen Pferden Nord und Langwedel in beiden Richtungen wegen einer Baustelle bis Montag früh 5 Uhr gesperrt. Die Umleitung führt über die U52 bzw. U9. Die A31 Gronau Richtung Oberhausen ist zwischen Schermbeck und Dorsten wegen Bauarbeiten bis etwa noch 10 Uhr gesperrt. Die A61 Hockenheim Richtung Ludwigshafen ist zwischen dem Dreieck Hockenheim und Kreuz Speyer wegen Bauarbeiten bis morgen 5 Uhr gesperrt. Und die B28 Neu-Ulm Richtung Kettistetten ist zwischen der B10 Neu-Ulm-Mitte und Senden nach einem Unfall noch etwa bis 5 Uhr gesperrt. Allen unterwegs eine gute und sichere Fahrt.
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0: Der Rolling Stones, eine der ältesten Bands, gerade gehört hier in der ARD-Hitnacht. Und sie wollten ja in diesem Jahr auch wieder groß auf Tour gehen. Das Vorhaben fällt allerdings ins Wasser. Keith Richards hat gesundheitliche Probleme und er selbst hat ja auch kürzlich in einem Interview gesagt, dass sie wahrscheinlich planen, ihre Konzerte auf eine größere Stadt zu begrenzen und dafür an Ort und Stelle mehrere Konzerte zu geben, so wie das in diesem Jahr auch die Backstreet Boys in Deutschland machen. Also sie lassen die Fans reisen und sparen sich dieses stressige Tourneeleben ja und dann auch der aufwendige Bühnenauf- und Abbau. Das wird ja damit auch minimiert. Und jetzt bei uns Heinz-Rudolf Kunze mit Längere Tage. Na, das passt ja. Derzeit haben wir ja auch die längsten Tage des Jahres und die kürzesten Nächte. Heute Sommersonnenwende. Die genaue Zeit der Sonnenwende ist ja heute Vormittag 10.24 Uhr.
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0: Und gleich ist es 10 vor 5. Schönen guten Morgen.

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1: Um 5 Uhr mit Gabriela Kühne. Wie kann das Rentensystem in Deutschland reformiert werden? Seit Anfang des Jahres haben Expertinnen und Experten der sogenannten Rentenkommission darüber beraten und Vorschläge erarbeitet. Laut ARD Hauptstadtstudio ist das Konzept jetzt fertig. Es sieht vor, das Renteneintrittsalter stufenweise anzuheben. Aus der Nachrichtenredaktion Jan Busche.
2: Es soll schrittweise und langsam steigen, angepasst an die Lebenserwartung. Heißt zum Beispiel, wer jetzt Anfang 30 ist, würde wohl mit 68 in Rente gehen. Das Expertengremium empfiehlt laut Medienberichten außerdem, dass künftig ein Teil der Rentenbeiträge am Aktienmarkt angelegt wird. Erstmal soll 1% vom Bruttolohn dort reinfließen. Und laut ARD Hauptstadtstudio sollen künftig auch Politiker und neue Selbstständige in die gesetzliche Rentenversicherung einzahlen müssen.
1: Das israelische Armee schränkt seine Angriffe im Südlibanon offenbar ein. Laut der Armee hat die Regierung sie angewiesen, die Angriffe auf Ziele der Hisbollah-Miliz weitgehend zu stoppen. Ausgenommen davon sei die sogenannte Sicherheitszone, die sich von der israelischen Grenze nach Norden in den Libanon zieht. Der Iran hatte vorher angekündigt, wegen der andauernden israelischen Attacken im Libanon die Straße von Hormus wieder zu blockieren. Trotzdem soll es heute in der Schweiz weitere Gespräche für ein Kriegsende geben. Die Bundesregierung öffnet heute noch einmal ihre Türen für Interessierte. Bei dem Tag der offenen Tür wird sich auch Kanzler Merz am Nachmittag Fragen von Bürgerinnen und Bürgern stellen. Außerdem wollen mehrere Minister ihre Themen vorstellen. Schon gestern hatten viele Menschen die Möglichkeit genutzt, einen Blick hinter die Kulissen der Bundespolitik zu werfen. Die deutsche Nationalmannschaft steht vorzeitig in der K.O.-Runde der Fußball-Weltmeisterschaft. Die DFB-Auswahl gewann mit einem 2:1 gegen die Elfenbeinküste auch ihr zweites Spiel. Aus dem ARD-WM-Team Silke Heine.
3: Es war das erwartet harte Stück Arbeit. Am Ende aber steht ein 2:1-Sieg des DFB-Teams zu Buche, dem Dennis Undaf mal wieder seinen Stempel aufdrückte. Als Joker erzielte er beide Tore für Deutschland. Möglicherweise aber muss das DFB-Team den Sieg teuer bezahlen. Denn Innenverteidiger Nico Schlotterbeck zog sich eine Knieverletzung zu. Wie lange er ausfällt, soll eine Untersuchung ergeben. Die Niederlande haben ebenfalls groß auf das 16. Finale genommen. Nach dem Unentschieden gegen Tunesien gewann die Elftal gegen Schweden souverän 5:1 und übernimmt die Tabelle.
1: Außerdem haben die beiden anderen deutschen Gruppengegner Ecuador und Curaçao 0:0 gespielt. Das waren die Nachrichten. Das Wetter in Deutschland. Tagsüber zeitweise heiter, vermehrt Quellwolken, kräftige Schauer und Gewitter mit Unwettergefahr bei 32 bis 38 Grad. Im Norden oft trocken bei 20 bis 29 Grad. Es ist 5:03 Uhr.
4: Und hier der Verkehrsservice in der ARD-Hitnacht. Zunächst eine Gefahrenmitteilung für Rheinland-Pfalz. In den Gemeinden Welgesheim, Aspisheim und Horweiler kommt es wegen eines Großbrandes zu massiver Rauchentwicklung. Es kann zu Sichtbehinderungen und Geruchsbelästigungen kommen. Wenn möglich, bitte meiden Sie das betroffene Gebiet, schließen Sie Fenster und Türen und schalten Sie Lüftung und Klimaanlagen ab. Die A1 Bremen Richtung Hamburg ist zwischen Harburg und Stillhorn wegen Bauarbeiten noch bis Montag früh ca. 5 Uhr gesperrt. Nutzen Sie bitte die Umleitung über die U83 und es muss mit erheblicher Wartezeit gerechnet werden. Die A1 Bremen Richtung Osnabrück ist zwischen Holdorf und Neunkirchen-Vörden wegen Bergungsarbeiten noch bis um 6 gesperrt. Die Umleitung erfolgt über die U58. Die A1 Münster Richtung Dortmund ist zwischen Kamen Zentrum und Kreuz Dortmund-Unna wegen Bauarbeiten bis Montag 5 Uhr gesperrt. Die A3 Nürnberg-Passau ist zwischen Kreuz Deckendorf und Hengersberg wegen Bauarbeiten bis Montagnacht ca. 1 Uhr in beiden Richtungen gesperrt. Auch hier sind Umleitungen eingerichtet über die U18 und U83. Die A7 Ulm Richtung Würzburg ist zwischen Wörnitz und Rothenburg ob der Tauber wegen Bauarbeiten bis etwa noch 5 Uhr gesperrt. Sollte also gleich noch gelöst sein, dieses Problem. Und die A27 Weißrode-Bremen ist zwischen Pferden Nord und Langwedel in beiden Richtungen wegen einer Baustelle bis Montag 5 Uhr gesperrt. Die Umleitung hier führen Sie über die U52 und U9. Die A31 Gronau Richtung Oberhausen ist zwischen Schermbeck und Dorsten wegen Bauarbeiten bis noch 10 Uhr gesperrt. Die A61 Hockenheim Richtung Ludwigshafen ist zwischen dem Dreieck Hockenheim und dem Kreuz Speyer wegen Bauarbeiten bis morgen 5 Uhr gesperrt. Und die B28 Neu-Ulm Richtung Kittistetten ist zwischen der B10 Neu-Ulm Mitte und Senden nach einem Unfall noch bis etwa 6 Uhr gesperrt. Allen gute Fahrt und kommen Sie entspannt an Ihr Ziel.
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4: Noch bis um 6. Ein Gruß an alle, die in ihrer Nachtschicht noch durchhalten müssen. Und auch an alle, die vielleicht schon gerade auf dem Weg zur Arbeit sind. Es gibt ja so viele Jobs, die eine rollende Woche verlangen. Aber der Tag verspricht doch für die meisten, der entspannteste der Woche zu werden. Ich bin Heiko Rasch, hier aus dem Funkhaus in Dresden. Ich grüße Sie, schönen guten Morgen.

0: Große Liebeserklärung, Wonderful Night. Ja, keiner kann die Gitarrenseiten so gekonnt ziehen wie er, Eric Clapton. Und dann kommt es schon mal vor, während eines Konzertes, dass so eine Seite reißt und noch während des Songs wechselt er die Seite. Seine Fans überbrücken dann diese Zeit mit einem taktvollen Klatschen und so kam auch der Name Mr. Slowhand zustande. Und Slowhand, so heißt er auch dieses Album, sein fünftes Studioalbum, das 1977 auf den Markt kam und darauf auch dieser Song Wonderful Tonight. Und ich hoffe, alle Frühaufsteher hatten auch eine wunderschöne Nacht. 5.13 Uhr. Schönen guten Morgen.
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0: Jetzt mit Paul Simon.

0: Maggie Reilly. Im September wird sie 70. Ja, in den 80er und 90er Jahren feierte die schottische Sängerin ihre größten Erfolge. Und noch immer auf Erfolgsspur ist Robbie Williams. Erst kürzlich gab er in Deutschland 2 Konzerte. Und vor wenigen Stunden, gestern Abend nämlich, da hat Johannes Oerding seine Fans im Volksparkstadion in Hamburg begeistert. Bis Mitte September gibt er auch noch einige Konzerte in Deutschland und dann kommt den Samstag, steht er in Luxemburg auf der Bühne. Hier ist er, Johannes Oerding.
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0: 5:22 Uhr. Schönen guten Morgen.

0: Kurz nach 5:30. Schönen guten Morgen. Hier der aktuelle Verkehrsservice in der ARD-Hitnacht. Zunächst die Gefahrenmitteilung für Rheinland-Pfalz. In den Gemeinden Welgesheim, Aspisheim und Horweiler kommt es wegen eines Großbrandes zu massiver Rauchentwicklung. Es kann zu Sichtbehinderung und Geruchsbelästigung kommen. Wenn möglich, bitte meiden Sie das betroffene Gebiet. Schließen Sie Fenster und Türen und schalten Sie Lüftung und Klimaanlagen ab. Die A1 Bremen Richtung Hamburg ist zwischen Harburg und Stillhorn wegen Bauarbeiten noch bis Montag früh ca. 5 Uhr gesperrt. Nutzen Sie bitte die Umleitung über die U83. Es muss mit erheblicher Wartezeit gerechnet werden. Die A1 Bremen Richtung Osnabrück ist zwischen Holdorf und Neuenkirchen-Vörden wegen Bergungsarbeiten noch bis etwa 6 Uhr gesperrt. Die Umleitung führt hier über die U58. Die A1 Münster Richtung Dortmund ist zwischen Kamenzentrum und Kreuz Dortmund-Unna wegen Bauarbeiten noch bis Montag früh 5 Uhr gesperrt. Die A3 Nürnberg-Passau ist zwischen Kreuz-Deckendorf und Hengersberg wegen Bauarbeiten bis Montagnacht ca. 1 Uhr in beiden Richtungen gesperrt. Hier führt die Umleitung über die U18 bzw. U83. Die A7 Ulm Richtung Würzburg ist zwischen Wörnitz und Rothenburg ob der Tauber wegen Bauarbeiten weiterhin gesperrt. Die A27 Weißrode Bremen ist zwischen Pferden Nord und Langwedel in beiden Richtungen wegen einer Baustelle bis Montag früh 5 Uhr gesperrt. Die Umleitung führt sie über die U52 und U9. Die A31 Gronau Richtung Oberhausen ist zwischen Schermbeck und Dorsten wegen Bauarbeiten noch bis etwa 10 Uhr gesperrt. Die A61 Hockenheim Richtung Ludwigshafen ist zwischen dem Dreieck Hockenheim und Kreuz Speyer wegen Bauarbeiten bis morgen 5 Uhr gesperrt. Und die B28 Neu-Ulm Richtung Kittistetten ist zwischen der B10 Neu-Ulm Mitte und Senden nach einem Unfall noch etwa bis um 6 gesperrt. Allen unterwegs eine gute und hoffentlich auch entspannte Fahrt. Jetzt mit dem Kurs.
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0: Ich schicke an dieser Stelle gleich mal einen Gruß in die heißen Backstuben. Ja, ich finde es ja klasse, wenn ein Bäcker auch am Sonntag geöffnet hat. Und aus Bobbert hat uns hier Helge Grüße aus seiner heißen Backstube geschickt. Das kann ich mir aber gut vorstellen. Und er wünscht auch allen Hörern einen schönen Sonntag. Und er schreibt hier noch: Kopf hoch, der nächste Winter kommt bestimmt. Genau, dann sehnen wir uns wieder nach diesen Sommerwochen. Danke für die Grüße und weiter gutes Gelingen in der heißen Backstube. 5.46 Uhr. Schönen guten Morgen.
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5.50 Uhr in 10 Minuten ist es um 6. Schönen guten Morgen mit Simple Minds. Jimmy Cliff und Whitney Houston geht's in die letzte Runde dieser ARD-Hitnacht. Heute Abend gehen ja die Kollegen aus Magdeburg wieder an den Start. Genießen Sie diesen Sonntag mit ein paar kühlen Drinks und einem schattigen Plätzchen. 32 bis 38 Grad werden ja wieder erwartet. Ich bin Heiko Asch. Danke fürs Dabeisein. Einen schönen Sonntag.

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1: Um 6 Uhr mit Michael Hafke. Wie kann das Rentensystem in Deutschland reformiert werden? Seit Anfang des Jahres haben Expertinnen und Experten der sogenannten Rentenkommission darüber beraten und Vorschläge erarbeitet. Laut ARD-Hauptstadtstudio ist das Konzept jetzt fertig. Es sieht vor, das Renteneintrittsalter stufenweise anzuheben. Aus der NDR Nachrichtenredaktion Jan Busche.
2: Es soll schrittweise und langsam steigen, angepasst an die Lebenserwartung. Heißt zum Beispiel, wer jetzt Anfang 30 ist, würde wohl mit 68 in Rente gehen. Das Expertengremium empfiehlt laut Medienberichten außerdem, dass künftig ein Teil der Rentenbeiträge am Aktienmarkt angelegt wird. Erstmal soll 1% vom Bruttolohn dort reinfließen. Finanziert je zur Hälfte von Arbeitnehmern und Arbeitgebern. Später soll dieser Beitrag auf 2% steigen. Und laut ARD-Hauptstadtstudio sollen künftig auch Politiker und neue Selbstständige in die gesetzliche Rentenversicherung einzahlen müssen. Mittel- bis langfristig sollen dann auch Beamte dazukommen. Die Rentenkommission will am Dienstag ihr Vorschlagspaket an die Bundesregierung übergeben. Die muss dann entscheiden, was davon umgesetzt werden könnte.
1: In der Schweiz wollen heute Vertreter der USA und des Iran darüber beraten, wie der Krieg im Nahen Osten beendet werden könnte. Grundlage ist ein bereits ausgehandeltes Rahmenabkommen. Aus Genf, Katrin Hondel.
3: Teheran ist unter anderem durch Außenminister Araghchi und Parlamentssprecher Ghalibaf vertreten. Für die USA verhandeln neben Vizepräsident Vance auch Trumps Schwiegersohn Jared Kushner und der Sondergesandte Steve Witkoff. Die Ausgangslage für die Gespräche ist angespannt. Am Samstag hatte der Iran die für den weltweiten Schiffsverkehr wichtige Straße von Hormuz wieder für gesperrt erklärt. Als Grund nannten die iranischen Revolutionsgarden die fortdauernden israelischen Militärangriffe im Libanon und dass die USA damit ihre Verpflichtungen aus dem Rahmenabkommen nicht einhielten.
1: Die Linke will heute auf ihrem Bundesparteitag in Potsdam unter anderem über eine Deckelung der Gehälter für ihre Abgeordneten beraten. Der Parteivorstand fordert in seinem Antrag, dass Bundestags- und EU-Abgeordnete ihre Diäten begrenzen. Sie sollen nicht mehr verdienen als ein durchschnittlicher Arbeitnehmer. Vor allem in der Bundestagsfraktion der Linken gibt es dagegen große Vorbehalte. Bei einem Brand in einem Hotel nahe dem Hamburger Hauptbahnhof sind 14 Menschen verletzt worden. Nach Angaben der Feuerwehr erlitt eine Person schwere Verletzungen, die anderen wurden leicht verletzt. Die Brandursache ist noch unklar. Ersten Erkenntnissen zufolge brach das Feuer im Keller des Gebäudes aus und drohte auf die anderen Stockwerke überzugreifen. Wegen der starken Rauchentwicklung musste die Feuerwehr Drehleitern einsetzen, um die Hotelgäste in Sicherheit zu bringen. Die deutsche Fußballnationalmannschaft steht vorzeitig im 16. Finale der Fußballweltmeisterschaft. Im zweiten Gruppenspiel gewann das Team von Bundestrainer Nagelsmann mit 2:1 gegen die Elfenbeinküste. Aus dem ARD-WM-Team Michael Küster.
4: Der eingewechselte Dennis Undaff hat mit seinen beiden Toren Deutschland in die K.U.-Runde geschossen. Zur Halbzeit lag das DFB-Team noch in Rückstand, weil sich im zweiten Spiel der Gruppe E Curaçao und Ecuador 0:0 unentschieden getrennt haben, steht Deutschland auch vorzeitig als Gruppensieger fest. Schon am Abend haben die Niederlande ihren ersten Turniersieg gefeiert. Gegen Schweden gab es ein deutliches 5:1. Sollte Tunesien das Frühspiel gegen Japan verlieren, dann wären die Nordafrikaner vorzeitig ausgeschieden.
1: Das waren die Nachrichten.
5: 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Die Temperatur klattert an der Vorderkant bei 43 Grad, im Binnenland bei 49. 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
1: Also, Mr. Plattern-Sönnach ist hier und René Steuder ist auch hier und hätte die Nachrichten heute Morgen. Guten Morgen.
2: Guten Morgen. Ich traue mich das nicht.
1: René, aber du traust dich was zur Fußball-Weltmeisterschaft zu sagen, denn Die deutsche Mannschaft hat vorzeitig die K.O.-Runde erreicht.
2: Ja, so ist es. Gratulation, die DFB-Auswahl gewann mit einem 2:1 gegen die Elfenbeinküste. Auch ihr zweites Spiel zur Halbzeit hatten die Ivorer im kanadischen Toronto noch vorn gelegen. Joker Dennis Undav erzielte dann einen Doppelpack. Sein 2:1 fiel erst in der Nachspielzeit. Außerdem spielten die beiden anderen deutschen Gruppengegner Ecuador und Curaçao 0:0. Dadurch steht die deutsche Mannschaft bereits als Gruppensieger fest. Vorher hatten sich die Niederlande klar gegen Schweden mit 5:1 durchgesetzt. Die von der Bundesregierung eingesetzte Kommission hat sich auf gemeinsame Vorschläge für die geplante Rentenreform geeinigt. Nach Informationen des ARD-Hauptstadtstudios ist unter anderem vorgesehen, dass das Renteneintrittsalter an die Lebenserwartung gekoppelt wird. Für heute 30-Jährige könnte das bedeuten, dass sie statt mit 67 erst mit 68 Jahren in Rente gehen könnten. Sinkt die Lebenserwartung, könnte dadurch aber auch das Eintrittsalter sinken. Das soll regelmäßig überprüft werden. Und der Iran hat erneut die Straße von Hormus geschlossen. Der Schritt erfolgte, nachdem es im Libanon erneut zu Beschuss zwischen israelischen Soldaten und der Hisbollah-Miliz gekommen war. Unklar ist, ob es dennoch in den nächsten Tagen in der Schweiz Verhandlungen zwischen den USA und Iran über ein Friedensabkommen geben wird.
1: Der Sonntag werde hüt tausorme Anfang, nicht mir heil so hit und vor allem so schwül als gestern noch. 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Die Temperatur klattert an der Vorderkant bei 43 Grad im Binnenland bei Nergen und Pfönig und wie morgsen uns da all ganz gaut ran. 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Der Wind dort haut reit ob Nurden und ist meist bloß lau in Erwägens. Und so geht wieder morgen an Morgendach Felsen, paar Wolken, freundlich bei 48 Grad. Oh, und dann geht weiter noch Borben mit der Temperatur. Dingsdach und Mittewerken blageherben Sonnenschein wie dördig bei 32 Grad. Pollen sind auch an Fleigen, ein paar von Roggen und Fell von Gras. 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
0: Guten Morgen mit René Steuder, die noch einen Scout morgen.
2: Ja, schönen guten Morgen.
0: René, die Fußball-WM läuft aus deutscher Sicht ziemlich gut, denn erstmals seit 2014 übersteht die DFB-Mannschaft die Vorrunde.
2: In der Tat, im zweiten Gruppenspiel gewann das Team von Bundestrainer Nagelsmann mit 2:1 gegen die Elfenbeinküste. Ja, und damit steht die deutsche Fußballnationalmannschaft vorzeitig im 16. Finale der Fußball-WM. Aus dem ARD-WM-Team Michael Küster.
3: Der eingewechselte Dennis Undaf hat mit seinen beiden Toren Deutschland in die K.U.-Runde geschossen. Zur Halbzeit lag das DFB-Team noch in Rückstand, weil sich im zweiten Spiel der Gruppe E Curaçao und Ecuador 0:0 unentschieden getrennt haben, steht Deutschland auch vorzeitig als Gruppensieger fest. Schon am Abend haben die Niederlande ihren ersten Turniersieg gefeiert. Gegen Schweden gab es ein deutliches 5:1. Sollte Tunesien das Frühspiel gegen Japan verlieren, dann wären die Nordafrikaner vorzeitig ausgeschieden.
2: Die von der Bundesregierung eingesetzte Kommission hat sich auf gemeinsame Vorschläge für die geplante Rentenkommission geeinigt. Nach Informationen des ARD-Hauptstadtstudios ist unter anderem vorgesehen, dass das Renteneintrittsalter an die Lebenserwartung gekoppelt wird. Was das konkret bedeutet, dazu unsere Berlin-Korrespondentin Nicole Konert.
4: Jetzt 30-Jährige, die eigentlich mit 67 in Rente gehen, müssten nach dem derzeitigen Regelung, die müssten dann mit 68 in Rente gehen. Aber das alles wird eben immer wieder überprüft, auch die Lebenserwartung. Warum macht man das? Man hat festgestellt, dass eben auch solche Ereignisse wie Pandemien, also die Corona-Pandemie, durchaus auch Auswirkungen hat auf die Lebenserwartung. Und deswegen möchte man immer wieder überprüfen, kann also bedeuten, dass man auch wieder früher in Rente gehen kann. Und auch das ist eine neue Empfehlung der Rentenkommission, dass man eine zusätzliche kapitalgedeckte Rente vorsieht, also zusätzliche Beiträge, die zu den jetzigen Beiträgen in den Kapitalmarkt investiert werden sollen, in einem staatlichen Fonds. Also diese zusätzlichen Beiträge sollen hälftig getragen werden von den Arbeitgebern und von den Arbeitnehmern. Das könnte aber auch bedeuten, dass womöglich die Beitragssätze steigen könnten.
2: Der Iran hat erneut die Straße von Hormus geschlossen, ein Sprecher des iranischen Militärkommandos erklärte. Man reagiere damit auf die jüngsten israelischen Angriffe im Libanon. Den USA warf er Böswilligkeit vor. Diese hätten gegen ihre Verpflichtung verstoßen, den Krieg zu beenden. Die Straße von Hormus ist eine für den internationalen Schiffsverkehr wichtige Meerenge. Der Iran hatte sie nach Beginn des Krieges mit den USA Ende Februar blockiert. In einer vor wenigen Tagen unterzeichneten Rahmenvereinbarung hat er das Land zugesagt, die Blockade aufzuheben. Ein französischer Urlauber ist in der Nähe von Greifswald von einem Regionalexpress angefahren und schwer verletzt worden. Hintergrund ist offenbar die eigene Fahrlässigkeit des jungen Mannes. 2 Tage zuvor gab es am Bahnhof Groß-Kieso bereits eine Notbremsung wegen ihm. Jürgen Jakob Gericke berichtet aus der Aktuellredaktion.
5: Der 21-jährige Franzose war am Donnerstagabend ins Gleisbett gestürzt. Laut Bundespolizei waren er und seine 20-jährige Partnerin am Bahnhof Groß-Kieso wohl trotz geschlossener Schranken rübergelaufen, weil sie am falschen Gleis gestanden hatten. Die Freundin winkte dann dem Zugführer, der konnte rechtzeitig bremsen. Es blieb bei leichten Verletzungen durch den Sturz. Etwa 2 Tage später, gestern Vormittag, ging es nicht so glimpflich aus. Nach einem Streit mit seiner Freundin ist der 21-jährige laut Zeugenaussagen wieder an den Schranken vorbei, als ein Zug kam. Er wollte ihr offenbar zeigen, was er von ihrer Meinung hält und streckte seinen Hintern in Richtung Gleise. Der Regionalexpress bremste zwar noch, erfasste aber den jungen Mann. Er wurde gegen einen Zaun geschleudert und schwer verletzt. Ein Rettungshubschrauber musste ihn in eine Klinik nach Greifswald fliegen.
0: Das sind noch werdet Sommeranfang. Das Gaude nicht mehr ganz so hit, als gestern noch und vor allem nicht ganz so schwül. 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Nur den hin blifft hat fründlich und ruhig, die Temperatur klattert an der Vorderkant bei 23 Grad, siehe Gaud utollen und Binnenland wird nägen und fündig, das geht auch allen eins noch. 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Dreit ob Nurden ist meist lau in der Wägens. So geht wieder morgen an morgen nach Felsen, paar Wolken freundlich mit 48 Grad. Und denn, denkt werden eine Borben mit der Temperatur, Dingsdag mit der Wegen, bit 32 Grad. Die tauverlässigste Verkehrsservice für uns in Mecklenburg-Vorpommern, allen Scout ob der Straßen und wenn Sie einen Blitzer habt oder so, es wird rob durch. 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
2: 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Und da haben wir das Lied von Kaisernamen. 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Und die singt ja davon dort, hey, was möcht, was die Anna vielleicht nicht möcht. Das klingt nach Fellsehnsucht. Darüber predige ich. Da gibt es auch viele Texte in der Bibel darüber. Und die Bibel ist ja so ein Bauch, da geht das immer um die Life. Und auch manchmal um das, was in der Life nicht gaut ist. Und um das, was gaut ist. Und darüber möchten wir schnacken. Da können wir nicht drüber den Mund holen.
3: Also ist diese Musik auch andocken an ein Stell? Und das changiert denn auch so ein Betten, so, das ist nicht bloß Party, sondern da kann ein vielleicht auch mal so, wo soll ich singen, grinsen und dann vielleicht auch das Grinsen in den Hals stecken bleiben.
2: Genau so ist das, Thomas. So mocken wir das. Und viele Leute kommen nach dem Gottesdienst zu uns und sagen, Mensch, die Musik, und das wird so schön. Und manch einen kommt und sagt, das ist gut, dass sie das so secht haben, als sie das secht haben. Vielen Dank dafür.
3: Na, mir kannst du nicht erwarten, ne? Das ist schon ein großes Kompliment dann auch. Und das dürfen sich dann ja auch mal annehmen, ne?
2: Das können einen annehmen, ja.
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0: Half acht ist das. 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Wir enden ja ein Radio MV. Der Nachrichtenüberblick hat René Steuder. Und René, bei der Fußball-Weltmeisterschaft sieht das gar nicht mal so schlecht aus für die deutsche Mannschaft.
1: Nee, das stimmt. Zwei Spiele, zwei Siege. Das DFB-Team hat vorzeitig die K.O.-Runde erreicht. Die DFB-Auswahl gewann mit einem 2:1 gegen die Elfenbeinküste auch. Ja, wie gesagt, ihr zweites Spiel. Zur Halbzeit hatten die Ivora im kanadischen Toronto noch vorn gelegen. Joker Dennis Undav erzielte dann einen Doppelpack. Außerdem spielten die beiden anderen deutschen Gruppengegner Ecuador und Curaçao 0:0 und dadurch steht die deutsche Mannschaft bereits als Gruppensieger fest. Vorher hatten sich die Niederlande klar gegen Schweden mit 5:1 durchgesetzt. Die von der Bundesregierung eingesetzte Kommission hat sich auf gemeinsame Vorschläge für die geplante Rentenreform geeinigt. Nach Informationen des ARD-Hauptstadtstudios ist unter anderem vorgesehen, dass das Renteneintrittsalter an die Lebenserwartung gekoppelt wird. Für heute 30-Jährige könnte das bedeuten, dass sie statt mit 67 erst mit 68 Jahren in Rente gehen können. Sinkt die Lebenserwartung, könnte dadurch aber auch das Eintrittsalter sinken. Das soll regelmäßig überprüft werden. Und der Iran hat erneut die Straße von Hormus geschlossen. Der Schritt erfolgte, nachdem es im Libanon erneut zu Beschuss zwischen israelischen Soldaten und der Hisbollah-Miliz gekommen war. Unklar ist, ob es dennoch in den nächsten Tagen in der Schweiz Verhandlungen zwischen den USA und Iran über ein Friedensabkommen geben wird.
0: 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Salt gut Südwesten. 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Binnenland, Bett, Nägen und 40 Grad. Boltenhagen, Obstunz, Nägentein, Goldbach, Biuch, 41. Grambo, Schwennen, 42 Grad und der Wind dort taut reit ob Nurden und ist lau in der Wergens. 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
1: Guten Morgen.
0: So, du warst ja gestern bei der Party. Wie war's denn so? Mal kurz nebenbei.
1: Heiß war's. Natürlich wegen des Wetters, aber natürlich auch wegen der Musik, wegen der Moderation, wegen Wittenborg. Es waren so viele da und die hatten alle richtig gute Laune. Also es hat große Freude gemacht. Wir hatten alle wirklich ein schönes, tolles Fest, aber es war zum Teil, also um 20 Uhr waren immer noch 30 Grad. Es war wirklich heiß.
0: Genau, konntest ja die Leute alle auswringen.
1: Ja, so ein bisschen.
0: Aber bei euch ist es ja wenigstens ruhig geblieben. Bei einigen Pommern, da hat es ja richtig runtergelangt im Südosten.
1: Im Südosten, aber es war auch im Gegensatz zu dem, was noch südlich von uns passierte und auch noch derzeit passiert, ist das noch harmlos. Über Niedersachsen sind im Moment auch schon wieder wirklich heftige Schwerstgewitter unterwegs. Die Luft, man merkt, die ist immer noch so tropisch, viel Energie in der Atmosphäre, sehr warm ist es noch, aber bei uns wird's besser. Wir haben nämlich eine Winddrehung und die bringt uns wirklich erfrischendere, angenehmere Luft im Laufe des Tages. Der Wind dreht auf Nordwest und somit gibt's heute zunächst viele Wolken, viel Sonne, dann kommen ein paar Wolken herein. Es wird vereinzelt ein paar Schauer geben, aber die haben längst nicht mehr das Niveau von dem, was südlich von uns abgeht, wo der Wind ja immer noch aus Süd diese feucht, warme, tropisch, brasilianische Luft bringt. Die ist bei uns zum Glück dann raus.
0: Und wer kriegt, wenn überhaupt, was ab?
1: Die Modelle sind sich da wie immer nicht so einig bei dieser Wetterlage. Manche machen es nur im äußersten Süden, andere machen so einen Klecksschauer, die kommen nach Mecklenburg rein, ziehen dann quer Richtung Rostock und lösen sich dann mehr und mehr über Rügen auf. Also ist nicht so ganz klar, aber wenn, dann tröpfelt es mal ein bisschen und bei Temperaturen an der Küste von 22 Grad, ansonsten von 25 bis 29 Grad, der Garten freut sich und mal so ein kleiner Mini-Regen. Also es ist wirklich nichts Unwetterliches, sondern einfach nur mal ein bisschen Regen von oben. Und zum Abend hin wird es auf jeden Fall von der Ostsee her auch wieder viel, viel Sonnenschein geben. Und insgesamt, wir kommen heute auf 8 bis 11 Sonnenstunden. Also beschweren müssen wir uns definitiv nicht.
0: Aber wenigstens dann auch nicht mehr so ganz so schwül.
1: Genau, ja. die lässt nach, die Schwüle.
0: Und wie starten wir dann in die neue Woche? Genauso?
1: Na, heute ist ja kalendarischer Sommeranfang und da gehört sich's natürlich, dass es sommerlich bleibt und das ist auch so. Morgen gibt's bis zu 15 Sonnenstunden. Temperaturen wirklich im angenehmen Sommerbereich, an den Küsten 20 bis 22 Grad, im Landesinneren bis zu 27 Grad und auch Dienstag, Mittwoch, Donnerstag bekommen wir jede Menge Sonnenschein. Ab Dienstag 27 Grad, ab Mittwoch heißt es wieder schwitzen bis zu 31, 32 Grad. Und dadurch, dass es trocken bleibt, steigt natürlich auch die Waldbrandgefahr wieder ordentlich an. Also da sollten wir schon auch ein Auge drauf werfen. Wer eine Regentonne hat, der kann die jetzt ausschöpfen und muss dann aber leider das andere Wasser nehmen, denn es wird kein Regen erstmal in Sicht sein. Schönstes Sommerwetter, aber mit dem kleinen Mankel, dass es halt keinen Regen gibt, auch nicht nachts.
0: Wassertemperatur so ungefähr jetzt im Moment?
1: Die Ostsee ist noch sportlich 16, 17 Grad, je nachdem, wo man reingeht. Aber die Seen im Landesinneren 21, 22 Grad. Also perfekt.
0: Genau, perfekt. Oder eben Regentonne.
1: Genau.
0: Vielen Dank für die Werde-In- und Ut-Sichten. Michaela Koschak, hüt noch Ut Wittenborg. Dank die.
1: Dank die.
0: Hier läuft Klicks, Treffung Kirche. Ich bin Thomas Lenz. Guten Morgen.

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1: Als ich noch sehr jung war und so durch die Stadt gegangen bin und mir Menschen entgegenkamen, da habe ich so gemerkt, ich habe Menschen einfach gern, auch wenn ich sie nicht kenne,
2: sagt Ruth aus Pasewalk.
1: Ich finde es schön, wenn Menschen gut miteinander umgehen, auch wenn das nicht immer gelingt, auch mir nicht. Aber wir sind eben nur Menschen.
2: Ruth heißt nicht zufällig Ruth. Der Name ist hebräisch und heißt Freundin oder Begleiterin. Und das ist sie, auch für die Menschen in Pasewalk und darüber hinaus. Sie hat so einige Ideen, wie ein Zusammenleben in Mecklenburg-Vorpommern gelingen kann. Und sie erzählt mir davon, als wir bei Sonnenschein in ihrem Garten sitzen. Und ich bin Sarah Oltmanns, Radiopastorin in Schwerin. Für diesen Podcast suche ich das Gespräch mit Menschen aus Mecklenburg-Vorpommern, mit denen, die hier leben und das Land mittragen, aber normalerweise nicht zu hören sind, öffentlich im Radio. Ich möchte wissen, was Sie an Ihrer Heimat lieben und welche Werte Ihnen wichtig geworden sind für sich selbst und für unser Miteinander. Was macht unser Land wertvoll? Das ist Folge 4 mit Ruth.

0: Also ich glaube, ich lebe so im Hier und Jetzt. Also ich genieße es, je älter ich werde, genieße ich es immer mehr.
1: Ruth liebt ihre Heimatstadt Pasewalk sehr.
0: Ich muss auch sagen, dass ich mich sehr darüber freue, dass nach der Wende sich die Häuser in Pasewalk so verändert haben, dass sie farbig sind jetzt. Die sind bunt. Früher kenne ich die alle so grau in grau. Und ich freue mich über jedes Haus, was ich in Pasewalk sehe, was wieder neu gestaltet wird. Und ich finde es eigentlich total schön, auch wenn viele Menschen das anders empfinden. Aber also ich freue mich einfach über jedes Haus, was neu gestaltet wird.
1: Was sie auch sehr schätzt an Pasewalk ist die Natur drumherum.
0: Wir haben hier die Möglichkeit gehabt, unsere Kinder hier im Freien aufwachsen zu lassen. Und wir haben einen Garten und ich freue mich sehr an der Natur hier. Besonders jetzt, wenn es alles so schön grünt und blüht. Es ist für mich einfach sehr lebenswert hier.
1: Ruth findet, in Pasewalk habe sich sehr vieles zum Guten verwandelt.
0: Naja, es wird schon immer gesagt, ach, Pasewalk, und das, sie finden es nicht so schön. Aber wenn man hier groß geworden ist und die Veränderungen bemerkt hat und auch diese Veranstaltungen, die angeboten werden, zum Beispiel da am Ückersommer jetzt, da gibt es einmal im Monat einen Abend, den verschiedene Vereine gestalten können. Auch
1: letzte Woche war zum Beispiel die Pasewalker Eintracht dran, das ist der örtliche Sportverein, der neben Fußball offenbar auch Einradfahren anbietet. Und nächste Woche ist die Caritas Vorpommern Gastgeber.
0: Und wenn ich da an der Hochstraße vorbeifahre oder auch mal dort bin, merke ich, wie sehr gut das angenommen wird. Also ich finde, dass viel in unserer Stadt getan wird. Das ist meine Meinung. Ich weiß, dass es nicht alle so sehen, aber ich möchte es einfach auch mal gesagt haben, dass wir eigentlich uns glücklich schätzen können, dass wir hier leben dürfen und dass wir hier Frieden haben.
1: Frieden. Das ist ganz wichtig für Ruth.
0: Also das ist für mich eigentlich so das A und O. Und das hoffe ich so sehr, dass der Frieden in der Welt demnächst auch wieder hergestellt werden kann. Und ich weiß, dazu müssen alle aufeinander zugehen. Das ist im Kleinen so wie in einer Familie oder im Arbeitsprozess genauso auch wie im großen Weltbereich.
1: Ruth sagt, sie spüre den Frieden gerne in ihrem Herzen.
0: Und wenn es mal Probleme gibt, dann ist es mir eigentlich ganz wichtig, darüber miteinander zu reden. Also sonst habe ich im Hals einen dicken Kloß zu hängen. Und auch wenn ich das Gefühl habe, dass ich vielleicht selbst eventuell missverstanden wurde oder jemanden gekränkt habe, dann muss ich immer lange darüber nachdenken und bin froh, wenn ich dann nochmal die Gelegenheit bekomme, mit demjenigen darüber zu sprechen, um das klarzustellen. Und wenn es auch nur darum geht, dass derjenige sagt, nein, das habe ich nicht so verstanden, aber es ist mir so wichtig, diesen Frieden im Herzen zu haben.
1: Ich bin im Gespräch mit Ruth aus Pasewalk in ihrem schönen Garten, habe ein paar Karten ausgelegt mit christlichen Werten, die da drauf stehen. Gerechtigkeit war dabei oder Nächstenliebe. Ich wollte von Ruth wissen, welchen dieser Werte sie Mecklenburg-Vorpommern wünscht. Dabei war mir eigentlich klar, welchen Wert Ruth auswählen würde.
0: Ich wünsche uns in Mecklenburg-Vorpommern nicht nur hier, sondern auch überall einfach den Frieden und Vertrauen zu haben, dass alles gut wird auch.
1: Ruth macht sich da so einige Gedanken diesbezüglich.
0: Ja, ich habe ein bisschen Sorge, wenn die nächste Wahl ansteht, was da auf uns zukommt. Und ich weiß nicht, ob unser Frieden dann so gewahrt bleibt, wenn es da ganz große Veränderungen gibt.
1: Sie sorgt sich, dass das Zwischenmenschliche verloren gehen könnte.
0: Ich merke es jetzt schon, wie auch im Freundeskreis oder mit Menschen, mit denen wir uns ein Leben lang freudig getroffen haben und auch das auch noch tun, aber wie dort auch so die Meinungen auseinandergehen und wie durch die Politik auch Freundeskreise, manchmal auch Familien einfach auseinanderklaffen. Und das ist eigentlich total schade, weil wir haben so eine schöne Zeit miteinander gehabt. Aber die Meinungen gehen so weit auseinander und das finde ich eigentlich total traurig auch.
1: Ruth merkt, dass es teilweise gar nicht mehr möglich ist, miteinander ins Gespräch zu kommen und im Austausch zu bleiben.
0: Es ist schwierig, dass man merkt, wie im Laufe der Zeit Menschen sich verändern. Jeder denkt, er macht das Richtige und glaubt an das Richtige auch. Aber ja, ich finde es einfach total traurig zu sehen, dass die Meinungen so auseinandergehen, sodass man manchmal denkt, ach, wir wollen dieses Thema heute gar nicht bearbeiten, weil dann ist kein schöner Abend zum Beispiel. Ne?
1: Ruth schätzt umso mehr die Situationen, die genau anders laufen, die positiv sind, wo alle miteinander ins Gespräch kommen. In dem Verein zum Beispiel, für den sie sich einsetzt, Brückenbauer, nennt er sich passenderweise, denn dieser Verein baut Brücken zwischen Menschen mit und ohne Behinderungen.
0: Da hatten wir neulich zum Beispiel mal den Bürgermeister bei uns in unserer Mitgliederversammlung. Und das war auch schön, dass wir da Fragen loswerden konnten. Und ich finde, es ist immer so wichtig, im Gespräch zu sein, weil dann können so viele Missverständnisse aufgeklärt werden. Weil man weiß ja gar nicht immer alles, warum das so gelaufen ist. Und wenn denn jemand sagen kann, ja, das konnten wir deshalb so und so machen oder deshalb nicht so machen, dann ist ja auch Verständnis da. Und deshalb finde ich das so wichtig, dass wir immer alle gut im Gespräch bleiben.
1: Ruth, ist es wichtig zu hinterfragen, warum jemand so denkt?
0: Also es gibt ja immer Ursachen. Und ich glaube, es macht Sinn, sich diesen Ursachen auch zu stellen, die mal zu beleuchten, warum der ein oder andere so reagiert. Und jeder hat ja so sein Päckchen auch zu tragen. Und es ist, glaube ich, wichtig, da nicht zu verurteilen oder zu beurteilen, sondern einfach ja, den anderen zu hören und vielleicht auch die eigene Meinung dazu zu sagen. Aber das ist mir so wichtig.
1: Ruth hatte selbst schon mal ein ordentliches Päckchen zu tragen.
0: Ich habe viele Jahre Depressionen gehabt und bin auch immer noch dankbar dafür, dass ich diese Erfahrung machen durfte, weil ich dann Menschen, denen es ähnlich geht, mich da mehr reinversetzen kann und wir darüber dann auch miteinander reden können. Dass die wissen, ach, der Frau, da geht's auch so und die versteht mich. Ne? Und das ist etwas, was ich eigentlich doch auch nochmal sagen möchte, dass die Erfahrungen, die wir im Leben machen, auch wenn es keine guten Erfahrungen sind, dass die uns trotzdem weiterbringen und eine Hilfe sein können. Nicht nur für uns, auch für andere und auch für die Familie, dass man einfach vielleicht mehr Verständnis entwickeln kann.
1: Ruth aus Pasewalk wünscht sich Frieden für uns in Mecklenburg-Vorpommern. Und um den zu wahren, hat sie einen kleinen Geheimtipp. Und zwar miteinander lachen. Vor allem, wenn man mal einen Fehler macht oder scheitert. In ihrer Familie klappt das jedenfalls ganz wunderbar.
0: Zum Beispiel hatte ich im letzten Jahr, gab es nach Weihnachten noch einen Kalender mit Schokolade zu bekommen. Und die waren so billig, habe ich gedacht, ach, ich nehme mal meinen Enkelkindern die mit. Und dann haben die nachher gesagt, Omi, warum willst du uns Hundefutter geben? Ich wusste gar nicht, dass es sowas gibt für Hunde, auch einen Adventskalender. Und dann haben wir uns köstlich amüsiert und kaputt gelacht darüber. Also das ist nur ein Beispiel. Aber da lachen wir uns heute noch drüber kaputt. Und ich glaube, dieses Miteinander lachen können, das ist so wichtig und so schön auch.
1: Ruth findet noch eine Sache sehr anregend für den Frieden, und zwar die kindliche Freude, das kindlich naive Engagement bei alltäglichen Begegnungen, wie im Supermarkt.
0: Also mir fällt auch nochmal mein Enkelsohn ein. Der hat zum Beispiel die Verkäuferin manchmal ganz freudig begrüßend ihr die Hand gegeben. Naja, sagt er, ich wünsche ihr doch auch einen schönen Tag. Ne? Also das ist so für uns eigentlich so unvorstellbar, ne, sowas. Aber warum eigentlich?
1: Und ihr fällt noch ein positives Beispiel ein aus einem Kinderbuchklassiker. Und da muss ich schon ein wenig schmunzeln, denn es handelt sich um Michel aus Lönneberger.
0: Wo er seine Schwester am Fahnenmast hochgezogen hat. Die sollte gucken, ob der Besuch schon kommt. Er hatte eine andere Einstellung, was Friedfertigkeit ist. Für ihn war das okay. Also er hat ja gedacht, ja, sie kann ja mal gucken. Und sie hat sich drauf gefreut. Sie hat einen guten Ausblick da oben. Er hat nicht gedacht, dass er da was Schlimmes angestellt hat. Für ihn war das ja eigentlich unvorstellbar, dass alles, was er da gemacht hat, eigentlich schlimm sein soll.
1: Ruth meint daher, dass wir alle mutiger sein sollten, auch unsere eigene Interpretation von Friedfertigkeit einzubringen. Es müsse ja nicht eine Interpretation geben von Frieden, die dann für alle gilt.
0: Genau, dafür sind wir Menschen einfach viel zu sehr verschieden. Also es ist ja unterschiedlich, wie Menschen auch damit umgehen.

0: Noch immer liegen die Karten mit den christlichen Werten vor Ruth und sie sucht sich noch eine Karte heraus mit einem Wert, den sie Mecklenburg-Vorpommern neben dem Frieden wünscht.
1: Ja, ich finde, das ist so wichtig. Also auch Dankbarkeit ist so wichtig. Ach, das gibt so einen schönen Spruch, jetzt habe ich den, glaube ich, nicht ganz im Kopf. Ich wünsche dir jeden Morgen einen friedvollen Beginn und jeden Abend ein dankbares Zurückschauen, so in der Art. Den fand ich so schön, den Spruch, dass man erstmal mit Freude und Hoffnung in diesen Tag geht und abends voll Dankbarkeit zurückschauen kann.
0: Ruth aus Pasewalk wünscht ihrer Heimat Mecklenburg-Vorpommern Frieden. Für sie ist Frieden die Kraft, die uns Menschen zusammenhält. Sie fühlen sich auch mit Mecklenburg-Vorpommern verbunden und haben Gedanken dazu, was unser Land wertvoll macht? Dann schreiben Sie mir doch gerne. Ich bin Sarah Oltmanns, Radiopastorin in Schwerin. Ich freue mich über Ihre E-Mail an info-schwerin@err.de. ERR steht für das Evangelische Rundfunkreferat. Die fünfte Folge vom Podcast Wertvoll MV hören Sie in 5 Wochen am 26. 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Nun wünsche ich Ihnen noch einen gesegneten Sonntag. In der nächsten Woche gibt es dann wieder das Magazin Treffpunkt Kirche wie gewohnt mit Beiträgen aus Kirche und Diakonie. Bis dann!

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0: Guten Morgen mit René Steuder. Lang ist es her, dass das DFB-Team bei einer WM die Vorrunde überstanden hat. Zur Erinnerung, 2018 und 2022 flogen sie raus. Aber jetzt, René.
2: Ja, die deutsche Nationalmannschaft steht vorzeitig in der K.O.-Runde der Fußball-Weltmeisterschaft. Die DFB-Auswahl gewann mit einem 2:1 gegen die Elfenbeinküste auch ihr zweites Spiel.
3: Es war das erwartet.
2: Ich war noch nicht fertig. Ich wollte noch
0: entschuldige bitte.
2: Kurz noch sagen, ja, wer das jetzt eigentlich macht, ja, den Beitrag. Aus dem ARD-WM-Team. Silke Heine, jetzt bitteschön.
3: Es war das erwartet harte Stück Arbeit. Am Ende aber steht ein 2:1-Sieg des DFB-Teams zu Buche, dem Dennis Undaf mal wieder seinen Stempel aufdrückte. Als Joker erzielte er beide Tore für Deutschland. Möglicherweise aber muss das DFB-Team den Sieg teuer bezahlen. Denn Innenverteidiger Nico Schlotterbeck zog sich eine Knieverletzung zu. Wie lange er ausfällt, soll eine Untersuchung ergeben. Die Niederlande haben ebenfalls groß auf das 16. Finale genommen. Nach dem Unentschieden gegen Tunesien gewann die Elftal gegen Schweden souverän 5:1 und übernimmt die Tabellenführung.
2: Außerdem haben die beiden anderen deutschen Gruppengegner Ecuador und Curaçao 0:0 gespielt. Die von der Bundesregierung eingesetzte Kommission hat sich auf gemeinsame Vorschläge für die geplante Rentenreform geeinigt. Nach Informationen des ARD-Hauptstadtstudios ist unter anderem vorgesehen, dass das Renteneintrittsalter an die Lebenserwartung gekoppelt wird. Für heute 30-Jährige könnte das bedeuten, dass sie statt mit 67 erst mit 68 in Rente gehen könnten. Sinkt die Lebenserwartung, könnte dadurch aber auch das Eintrittsalter sinken. Das soll regelmäßig überprüft werden. Auch schlägt die Kommission vor, dass mehr Menschen ins System einzahlen sollen. Dafür sollen Mittel und langfristig Selbstständige, Beamte und Abgeordnete ins gesetzliche Rentensystem einzahlen. Das israelische Militär schränkt seine Angriffe im Südlibanon offenbar ein. Die andauernden Kämpfe dort mit der Hisbollah-Miliz gefährden die Gespräche zwischen den USA und dem Iran für ein Kriegsende. Aus der Aktuell-Redaktion Jonas Valentin Weber.
4: Laut der Armee hat die Regierung sie angewiesen, die Angriffe auf Ziele der Hisbollah weitgehend zu stoppen. Ausgenommen davon sei die sogenannte Sicherheitszone, die sich von der israelischen Grenze nach Norden in den Libanon zieht. Vorher hatte die Führung in Teheran angekündigt, wegen der israelischen Angriffe die für den Ölhandel wichtige Straße von Hormus wieder zu sperren. Der Iran sieht in den Attacken einen Verstoß gegen das mit den USA ausgehandelte Rahmenabkommen für ein Kriegsende. Trotzdem soll es heute in der Schweiz weitere Gespräche zwischen den USA und dem Iran geben.
2: Das war eine Sommerparty, wie sie sein soll. Sonne, 30 Grad und beste Stimmung. In Wittenburg auf der Bürgerwiese haben wir gestern gemeinsam mit mehr als 1500 Menschen die erste NDR-MV-Sommerparty in diesem Jahr gefeiert. Und Reporterin Theresa Hebert war für uns vor Ort.
5: Die Stadt Wittenburg feiert in diesem Jahr ihr 800-jähriges Jubiläum. Und die NDR-MV-Sommerparty sei der perfekte Auftakt für die Festwoche gewesen, so der Bürgermeister der Stadt, Christian Greger. Die Stadtaufgabe war, 800 Lindwürmer vor die Sommerpartybühne zu bringen. Das sind große schwarze Drachen. Und um kurz vor acht war die Stadtaufgabe dann erfolgreich erfüllt. Mehr als 800 Lindwürmer wurden gebastelt, gebacken oder gemalt. Auch der Bürgermeister selbst war als großer Lindwurm verkleidet. Er nahm den Scheck mit 1000 Euro von Lotto Mecklenburg-Vorpommern entgegen, den jetzt der Musikzug Wittenburg für neue Instrumente bekommen soll. Greger sei unheimlich stolz auf die Wittenburger. Der Zusammenhalt in dieser Stadt sei enorm. Die nächste NDR-MV-Sommerparty steigt dann am 29. August in Woldeck. Alle Infos finden Sie auf ndr.de/sommerparty.
0: 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Der tauverlässigste Verkehrsservice für uns in Mecklenburg-Vorpommern, allen Scout ob der Straßen, Gaude fort. 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

0: 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René, was für ein Fußballabend bei der Weltmeisterschaft hat die deutsche Mannschaft vorzeitig die K.O.-Runde erreicht?
1: So ist es, die DFB-Auswahl gewann mit einem 2:1 gegen die Elfenbeinküste auch ihr zweites Spiel. Zur Halbzeit hatten die Ivorer im kanadischen Toronto noch vorn gelegen. Joker Dennis Undav erzielte dann einen Doppelpack, sein 2:1 fiel erst in der Nachspielzeit. Außerdem spielten die beiden anderen deutschen Gruppengegner Ecuador und Curaçao 0:0 und dadurch steht die deutsche Mannschaft bereits als Gruppensieger fest. Vorher hatten sich die Niederlande klar gegen Schweden mit 5:1 durchgesetzt. Die von der Bundesregierung eingesetzte Kommission hat sich auf gemeinsame Vorschläge für die geplante Rentenreform geeinigt. Nach Informationen des ARD-Hauptstadtstudios ist unter anderem vorgesehen, dass das Renteneintrittsalter an die Lebenserwartung gekoppelt wird. Für heute 30-Jährige könnte das bedeuten, dass sie statt mit 67 erst mit 68 Jahren in Rente gehen könnten. Sinkt die Lebenserwartung, dann könnte dadurch auch das Eintrittsalter wieder sinken. Das soll regelmäßig überprüft werden. US-Vizepräsident Vance ist für Friedensverhandlungen mit dem Iran in der Schweiz angekommen. Das bestätigte sein Sprecher. Schon gestern Abend kam laut dem Schweizer Außenministerium die iranische Delegation an. Vance und die Unterhändler Kushner und Witkoff wollen heute in Luzern mit den iranischen Vertretern über ein endgültiges Friedensabkommen beraten. Ein zentrales Thema ist dabei das iranische Atomprogramm.
0: 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Fell war das aber wohl nicht. Die meisten Teile von Land blieben freundlich und ruhig. Die Temperatur klettert an der Vorderkant bei 23, 24 Grad im Binnenland, bei 29, zumeist, zumindest, obstunst haben wir in Grotschwansee 20, in Worn bei 23 und in Üstom statt all 25 Grad. 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Und so geht wieder morgen an Montag Felsen, ein paar Wolken, freundlich bei 48 Grad. Und dann geht die Temperatur werden noch borben. Dingsdag und Mittewerken, Blage herben, Sonnenschein dördig bei 32 Grad. Pollen sind auch an Fleigen, pur von Roggen, Fell von Gras. 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
2: Mit Julien Wagnerstein. Guten Morgen. In Lübs sind die Einwohnerinnen und Einwohner heute nochmal aufgerufen, bei der Bürgermeisterwahl ihr Kreuz zu machen. Bei der ersten Wahl vor 2 Wochen hatte keiner der 4 Kandidaten genug Stimmen für die absolute Mehrheit bekommen. Deshalb kommt es jetzt zur Stichwahl zwischen den beiden stärksten Kandidaten, Astrid Becker, die von SPD und Die Linke unterstützt wird, sowie Alexander Leetz von der CDU. Beim Landeschorwettbewerb in Schwerin haben sich gestern gleich mehrere Chöre für den Bundeschorwettbewerb qualifiziert. Insgesamt traten den ganzen Tag über 19 Chöre in 9 Kategorien an. In der Kategorie Männerchöre bewertete die Jury die Terzbuben aus Schwerin mit 23,6 Punkten. Das entspricht einem hervorragend teilgenommen. Es ist das beste Ergebnis aus Westmecklenburg. Auch das Goethe-Gymnasium Schwerin schnitt sehr gut ab. 4 Chöre konnten sich für den Bundeswettbewerb qualifizieren. Er findet vom 2. bis 8. Mai 2027 in Leipzig statt. Bei einem Unfall in Selmsdorf ist gestern ein Motorradfahrer schwer verletzt worden. Der 41-Jährige war laut Polizei zu schnell unterwegs und kam von der Fahrbahn ab. Wegen seiner schweren Verletzungen musste der Mann in der Uniklinik in Lübeck behandelt werden. Die B104 bei Selmsdorf wurde zur Unfallaufnahme für rund 1 Stunde voll gesperrt.
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0: wunderbare Musik. Zum Ende von Platt an Sonntag. Kott für Nägen, 3 Minuten für Nägen, haben wir das. 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
0: Dass wir eine Plappermörder ist, dass wir plattern Sonntag. Ich bin Thomas Lenz. 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
0: Die Fußball-WM, die läuft ja aus deutscher Sicht ziemlich gut, denn erstmals seit 2014 übersteht das DFB-Team die Vorrunde, René Steuder, ne?
2: Ja, so ist es. Im zweiten Gruppenspiel gewann das Team von Bundestrainer Nagelsmann mit 2:1 gegen die Elfenbeinküste. Ja, und damit steht die deutsche Fußballnationalmannschaft vorzeitig im 16. Finale der Fußball-WM. Aus dem ARD-WM-Team Michael Küster.
3: Der eingewechselte Dennis Undaff hat mit seinen beiden Toren Deutschland in die K.U.-Runde geschossen. Zur Halbzeit lag das DFB-Team noch in Rückstand, weil sich im zweiten Spiel der Gruppe E Curaçao und Ecuador 0:0 unentschieden getrennt haben, steht Deutschland auch vorzeitig als Gruppensieger fest. Schon am Abend haben die Niederlande ihren ersten Turniersieg gefeiert. Gegen Schweden gab es ein deutliches 5:1. Sollte Tunesien das Frühspiel gegen Japan verlieren, dann wären die Nordafrikaner vorzeitig ausgeschieden.
2: Die von der Bundesregierung eingesetzte Kommission hat sich auf gemeinsame Vorschläge für die geplante Rentenreform geeinigt. Nach Informationen des ARD-Hauptstadtstudios ist unter anderem vorgesehen, dass das Renteneintrittsalter an die Lebenserwartung gekoppelt wird. Für heute 30-Jährige könnte das bedeuten, dass sie statt mit 67 erst mit 68 Jahre in Rente gehen könnten. Sinkt die Lebenserwartung, könnte dadurch aber auch das Eintrittsalter sinken. Das soll regelmäßig überprüft werden. Auch schlägt die Kommission vor, dass mehr Menschen ins System einzahlen sollen. Dafür sollen mittel- und langfristig selbstständige Beamte und Abgeordnete ins gesetzliche Rentensystem einzahlen. Auf der Naturbühne Rahlswiek sind gestern Abend die Störtebeker-Festspiele gestartet. Rund 8000 Zuschauer verfolgten die Premiere des neuen Stücks mit dem Titel Lieke Dela. Martina Radke, wie kam denn das Stück beim Publikum an?
4: Die Zuschauer erlebten eine temporeiche Geschichte um Verrat, Liebe und eine Freundschaft, die hart auf die Probe gestellt wurde. Klaus Störtebeker und Güdicke Michels, gespielt von Moritz Stephan und Alexander Hanfland, geraten in dem Stück in Streit darüber, ob man sich mit Waffenschiebern einlassen soll. Einige Szenen wurden immer wieder mit Zwischenapplaus bedacht. Am Ende gab es viel Beifall von den Zuschauerrängen und glückliche Gesichter auf der Bühne. Neben der einfühlsam gespielten Liebesgeschichte zwischen Störtebeker und einer Gauklerin kamen vor allem die Kämpfe und pyrotechnischen Effekte gut beim Publikum an. Das Piratenstück wird noch 66 Mal bis Anfang September gezeigt. Der NDR ist Partner der Störtebeker Festspiele.
2: In Wittenburg haben wir ja gestern mit Ihnen gemeinsam die erste NDR-MV-Sommerparty in diesem Jahr gefeiert. Der perfekte Auftakt für die Festwoche in Wittenburg, denn die Stadt feiert in diesem Jahr 800-jähriges Jubiläum. Theresa Hebert war für uns vor Ort.
5: Mehr als 1500 Menschen waren auf die Bürgerwiese in Wittenburg gekommen. Bei Temperaturen über 30 Grad und Sonnenschein haben die Wittenburger ihre Stadt gefeiert. Auch die Stadtaufgabe wurde erfüllt. Die Menschen waren aufgerufen, 800 Lindwürmer vor die Sommerpartybühne zu bringen. Das sind große schwarze Drachen. Ja, und mehr als 800 Lindwürmer waren es am Ende. Wittenburgs Bürgermeister Christian Greger hatte sich selbst als riesiger Lindwurm verkleidet und freute sich sehr, dass die Stadt so 1000 Euro von Lotto Mecklenburg-Vorpommern bekommt. Laut Greger soll das Geld an den Wittenburger Musikzug gehen, denn das Ehrenamt sei großartig in der Stadt und so könne man etwas zurückgeben. Und unsere nächste NDR-MV-Sommerparty steht schon in den Startlöchern. Am 29. August feiern wir gemeinsam in Woldeck. 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
0: 9.04 Uhr, das Wetter für uns in Mecklenburg-Vorpommern. Heute am kalendarischen Sommeranfang. Wir messen aktuell 24 Grad in Malchin. 22 Grad zeigt das Thermometer am Freilichtmuseum in Glockenhagen. Heute ist es überwiegend sonnig im Land. Trotzdem sind hier und da ein paar Wolken unterwegs. Vor allem später kommen dann aus Westen immer mehr Wolkenfelder rein, die auch stellenweise etwas Regen mitbringen. Sonst bleibt es aber trocken. Die Hitze und die Schwüle, die begleiten uns auch heute auf jeden Fall im Land. An der Küste eher weniger, da haben wir so 21 bis 23 Grad. Im Land werden es bis zu 29 Grad. Und morgen, da haben wir auch wieder wenige Wolken, wieder mehr Sonne. Erst am Nachmittag gibt es ein paar Schleierwolken, aber sonst bleibt es trocken und freundlich bei Temperaturen zwischen 25 bis 27 Grad an der Küste, 20 bis 22 Grad. 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Eine Meldung, die Rügenfähre zwischen Stahlbrode und Glewitz, die fährt heute nicht. Die haben aktuell technische Probleme. Ansonsten haben wir nichts zu melden. Gute Fahrt mit uns, aber nicht zu fix. Geblitzt wird ganz fleißig. A24 Richtung Hamburg zwischen Zarrentin und Gudow. A24 Richtung Berlin im Dreieck mit Stock-Dosse. B5 zwischen Beutzenburg und Lauenburg im Wald. B105 in Pantelitz Richtung Rostock. B198 Richtung Wesenberg, hier Höhe Klein-Trebbow. B321 in Suko, wenn Sie von der Autobahn kommen. Dann in Letzin-Siedlung Richtung Buro. Markgrafenheide wird geblitzt Richtung Hinrichshagen und in Neumukran Richtung Sassnitz. Vielen Dank Thomas, Sabine, Bernadette, alle, die sich hier heute schon gemeldet haben. 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Danke.
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0: Wir machen ganz entspannt.
1: Schönen Sonntag.
0: Jawohl, wir machen ganz entspannt beim nächsten Kaffee. Heute ist ja auch wieder Schwitzen angesagt. Wir sind auf alle Fälle bei Ihnen, egal ob es warm ist, ob kalt, ob heiß. Vielleicht ist es auch nicht so heiß, egal was Sie machen. Wir sind mit dabei und dürfen Sie begleiten. Vielen Dank dafür.
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0: Sonntagvormittag, hier ist NDR 1 Radio MV um 9.17 Uhr und das war ja ein Wechselbad der Gefühle gestern Abend. Ne? Was wir da gesehen haben, Deutschland hat gestern das zweite Spiel der Gruppe mit 2:1 gegen die Elfenbeinküste gewonnen. Zwischendrin, da war ich ja auch sehr nervös, muss ich ganz ehrlich sagen. Und jetzt Martin Roschitz aus unserem WM-Team in Toronto. Was sagst du denn zum aufregenden Spiel?
1: Ja, ich würde sagen, am Ende glänzt das Ergebnis. Ne? Deutschland hatte Dusel, hätte gut und gerne das 0:2 kassieren können nach der Pause und später auch das 1:2. Aber die Wechsel von Bundestrainer Julian Nagelsmann, die haben perfekt funktioniert. Und jetzt müssen wir doch über Super-Joker Dennis Undaff reden. Ja. Er führt Deutschland mit 2 Toren zum Zittersieg gegen die Elfenbeinküste. Nicht unverdient, aber wenn das Siegtor in der 4. Minute der Nachspielzeit fällt, dann schon glücklich. Ein bisschen unglücklich war übrigens Dennis Undaff über die Jubeltraube nach seinem Siegtreffer.
2: Ich hatte nur Schmerzen am Zeh. Die haben beim Jubel alle auf meinen Zeh getreten. Ich musste kurz klarkommen und was trinken. Aber nee, wie gesagt, ich freue mich übertrieben. Wir haben gewonnen. Wir haben 3 Punkte gehabt. Ich habe 2 Tore gemacht.
1: Ja, Dennis Undaff kommt nach 56 Minuten Einsatzzeit im Turnier auf 3 Tore und 2 Vorlagen und ist damit Topscorer der WM. Noch vor Messi.
0: Ja, wirklich. Dennis Undaff, unser Joker, unser Mann gestern. Hammertyp. Weiter geht's für die deutsche Nationalelf dann am Donnerstag wieder um 22 Uhr. Ist auch wieder so spät, ne? Egal, müssen wir durch. Wir drücken die Daumen, dann geht's nämlich gegen Ecuador und dann wird das hoffentlich auch wieder so ein richtig cooles Spiel. Hoffentlich mit Dennis Undaff wieder. Und Torin, und jetzt feiern wir den Sieg mit dem offiziellen WM-Song von Shakira. Die, die ist das.

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5: Halb zehn, das Wetter für uns in Mecklenburg-Vorpommern. Wir messen aktuell 24 Grad im Skulpturenpark Wesenberg, 24 Grad auch am Museumshafen in Greifswald und 23 Grad zeigt das Thermometer am Schloss in Güstrow. Heute ist es überwiegend sonnig im Land, trotzdem sind hier und da natürlich ein paar Wolken unterwegs, aber später kommen dann aus Westen immer mehr Wolkenfelder rein ins Land, die dann auch stellenweise etwas Regen mitbringen, aber ansonsten bleibt es schön trocken und freundlich. Die Hitze und die Schwüle, die begleiten uns auch heute im Land bei bis zu 29 Grad. Aber wir fühlen uns, habe ich das Gefühl, nicht mehr so ganz so klebrig. Ne? Gestern war man irgendwie so total klebrig. An der Küste hingegen ist es etwas frischer mit bis zu 21 bis 23 Grad. Morgen auch wieder mehr Sonne, wenige Wolken. Erst am Nachmittag kommen dann ein paar Schleierwolken ins Land. Aber ansonsten bleibt es trocken und freundlich bei bis zu 27 Grad im Land. Und der Drei-Tage-Trend, da gibt es so eine Mischung aus Sonne, Wolken, bleibt aber freundlich. Und es wird wieder heiß bis zu 32 Grad. 9:31 Uhr. 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Die Rügenfähre zwischen Stahlbrode und Lewitz, die fährt heute nicht. Da gibt es technische Probleme nach wie vor. Und geblitzt wird auch noch ganz fleißig. A24 Richtung Hamburg zwischen Zarrentin und Gudow. A24 Richtung Berlin im Dreieck mit Stockdosse. B5 zwischen Beutzenburg und Lauenburg, hier im Wald. B105 in Pantelitz Richtung Rostock. Die B111 haben wir auf der Liste zwischen Bannemien und Malzow, hier Höhe Mölschow. B198 Richtung Wesenberg, Höhe Klein-Trebbow. B321 wird geblitzt in Suckow von der Autobahn kommend, in Letzien-Siedlung Richtung Buro. Markgrafenheide Richtung Hinrichshagen haben wir auf der Liste und in Neumukran Richtung Sassnitz hier. Vielen Dank. 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Dankeschön.
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0: Sie frühstücken heute vielleicht noch ein bisschen später und sitzen vielleicht jetzt gerade noch am Tisch. Absolut gar kein Problem. Ist ja auch Sonntag. Wir haben es 9.42 Uhr. Machen Sie ganz langsam. Falls Sie aber heute noch nicht so ganz wissen, wohin mit dem Sonntag, ist auch nicht schlimm. Wir haben unsere Reporterinnen und Reporter in Ihrer Region unterwegs und die haben da auch wunderbare Ideen für Sie.
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2: Mit Jolene Wagnerstein. Guten Tag. Die Stadt Ludwigslust feiert 150-jähriges Jubiläum. Und zum Ende der Festtage stehen heute noch mal einige Highlights auf dem Programm. Los geht's gleich um 10 Uhr mit einem festlichen Gottesdienst der Stadtkirche. Ab 11 Uhr geht's dann weiter mit dem Lindenfest, unter anderem mit Musik von der Lulu Big Band und Tänzen der Garde des Techentiner Karneval Club. Um 13 Uhr startet dann der große Festumzug. Das bunte Treiben zeigt 150 Jahre Stadtgeschichte mit liebevoll gestalteten Bildern und Wagen sowie zahlreichen Akteuren aus Ludwigslust und den Ortsteilen. Wer im Theater mal wieder so richtig lachen will, der hat jetzt die Gelegenheit bei den Schlossfestspielen Schwerin. Die niederdeutsche Fritz-Reuter-Bühne lädt zu einer Rockreview ins Freilichtmuseum Müs. Krawall in Heunersdall ist ein Sommertheaterstück, bei dem die Tiere eines Bauernhofes ihre Menschen kräftig aufmischen. Mit bekannten Rock- und Pop-Songs plattdeutsch interpretiert. Um 18 Uhr geht's los, Restkarten sind noch erhältlich. Und in der Kirche in Groß-Trebbow wird es heute musikalisch. Zu Gast ist der Hamburger Gitarrist und Komponist Mehmet Ergin. Das Publikum darf sich auf orientalische Melodien, klassische Harmonik und Jazz-Improvisation freuen. Los geht's um 17 Uhr, der Eintritt ist frei.
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0: Einen richtig schönen Sonntagvormittag mit dem Lieblingsmix hier bei NDR1 Radio MV. Das sind halt die Kulthits, das sind die aktuellen Hits und die deutschen Hits mit den meisten 80ern. Und da haben wir jetzt richtig schön zum Mitstampfen. Stefan Remmler, keine Sterne in Athen.
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1: Sommeranfang. Vielleicht freuen Sie sich auf schöne Lesestunden im Urlaub. Lesen ist wirklich wieder angesagt und Social Media hat dabei geholfen. Wie eine junge Autorin aus Rostock online auf ihre Bücher aufmerksam macht, darum geht's bei uns. Ich bin Alina Boje und freue mich, wenn Sie dabei sind.
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2: Es ist 10 Uhr.
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2: Lang ist es her, dass das DFB-Team bei einer Weltmeisterschaft die Vorrunde überstanden hat. Wir erinnern uns, 2018 und 2022, da flogen sie raus. Aber jetzt, René Steuner, jetzt geht's ab.
3: Aber jetzt geht's ab. Ja, das hoffen wir mal. Es sieht schon mal ganz gut aus. Also die deutsche Nationalmannschaft steht ja jetzt vorzeitig in der K.O.-Runde der Fußball-WM. Die DFB-Auswahl gewann nämlich mit einem 2:1 gegen die Elfenbeinküste auch ihr zweites Spiel aus dem ARD-WM-Team Silke Heine.
4: Es war das erwartet harte Stück Arbeit. Am Ende aber steht ein 2:1-Sieg des DFB-Teams zu Buche, dem Dennis Undaff mal wieder seinen Stempel aufdrückte. Als Joker erzielte er beide Tore für Deutschland. Möglicherweise aber muss das DFB-Team den Sieg teuer bezahlen. Denn Innenverteidiger Nico Schlotterbeck zog sich eine Knieverletzung zu. Wie lange er ausfällt, soll eine Untersuchung ergeben. Die Niederlande haben ebenfalls groß auf das 16-Finale genommen. Nach dem Unentschieden gegen Tunesien gewann die Elftal gegen Schweden souverän 5:1 und übernimmt die Tabelle.
3: Außerdem haben die beiden anderen deutschen Gruppengegner Ecuador und Curaçao 0:0 gespielt. Die von der Bundesregierung eingesetzte Kommission hat sich auf gemeinsame Vorschläge für die geplante Rentenreform geeinigt. Nach Informationen des ARD-Hauptstadtstudios ist unter anderem vorgesehen, dass das Renteneintrittsalter an die Lebenserwartung gekoppelt wird. Was das konkret bedeutet, dazu unsere Berlin-Korrespondentin Nicole Konert.
5: Jetzt 30-Jährige, die eigentlich mit 67 in Rente gehen, müssten nach dem derzeitigen Regelung, die müssten dann mit 68 in Rente gehen. Aber das alles wird eben immer wieder überprüft, auch die Lebenserwartung. Warum macht man das? Man hat festgestellt, dass eben auch solche Ereignisse wie Pandemien, also die Corona-Pandemie, durchaus auch Auswirkungen hat auf die Lebenserwartung. Und deswegen möchte man immer wieder überprüfen, kann also bedeuten, dass man auch wieder früher in Rente gehen kann. Und auch das ist eine neue Empfehlung der Rentenkommission, dass man eine zusätzliche kapitalgedeckte Rente vorsieht, also zusätzliche Beiträge, die zu den jetzigen Beiträgen in den Kapitalmarkt investiert werden sollen, in einem staatlichen Fonds. Also diese zusätzlichen Beiträge sollen hälftig getragen werden von den Arbeitgebern und von den Arbeitnehmern. Das könnte aber auch bedeuten, dass womöglich die Beitragssätze steigen könnten.
3: Beim Überqueren einer Straße ist ein 81-jähriger Mann in Rostock von einem Auto erfasst und tödlich verletzt worden. Wie es gestern Nachmittag zu diesem Unfall im Stadtteil Reutershagen kommen konnte, das ist nach Polizeiangaben noch unklar. Am Steuer des Autos saß eine 20 Jahre alte Frau. Der 81-Jährige wurde nach dem Unfall noch in eine nahegelegene Klinik gebracht, starb dort aber kurze Zeit später an seinen schweren Verletzungen. Die Kripo ermittelt. Der neue nationale Bildungsbericht zeigt, das deutsche Bildungssystem bleibt in der Krise. Es fehlen ausgebildete Erzieher und Lehrer. Das Ganztagsangebot hinkt hinter dem Bedarf zurück. Gleichzeitig tritt ab nächstem Schuljahr der Rechtsanspruch auf Ganztagsbetreuung in Grundschulen in Kraft. Katharina Seiler im Hauptstadtstudio. Was sagt der nationale Bildungsbericht denn zur Lage hier bei uns in Mecklenburg-Vorpommern?
6: Bei der Ganztagsbetreuung in Grundschulen ist das Land gut aufgestellt. 98,2% der Grundschulen bieten laut dem Bildungsbericht bereits ein Ganztagsangebot an. Und der Bedarf ist auch hoch. 88% der Eltern wünschen sich dieses Angebot und 83% nutzen es auch. Damit liegt Mecklenburg-Vorpommern sowohl beim Angebot als auch beim Bedarf deutlich über dem Bundesdurchschnitt. Schlechter als der Bundesdurchschnitt ist dagegen die Personalsituation in den Kitas. Bei den unter Dreijährigen kommen gut 5 Kinder auf einen Betreuer und bei den über Dreijährigen sind es gut 10 Kinder, während es deutschlandweit nur 3,6 bzw. 7,3 sind. Dafür allerdings ist das Personal überdurchschnittlich gut qualifiziert. 86% haben einen Fach- oder Hochschulabschluss.
2: 4:10, das Wetter für uns in Mecklenburg-Vorpommern. Und da messen wir aktuell 24 Grad in Bolevik. 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Viel Spaß, wenn Sie da mal dort vorbeischauen sollten. Und 22 Grad messen wir im Nationalpark Jasmund. Heute überwiegend sonnig bei uns im Land. Auch wenn hier und da ein paar Schleierwolken unterwegs sind. Die sind nicht viele, aber erst später kommen dann doch von Westen her noch mal ordentliche Wolkenfelder rein, die auch stellenweise bisschen Regen mitbringen können. Es bleibt trotzdem sehr warm und auch relativ schwül. Im Land bis zu 29 Grad, an der Küste etwas frischer mit bis zu 23 Grad. Da ist es nicht ganz so schwül. Morgen wenige Wolken, mehr Sonne. Erst am Nachmittag auch wieder ein paar Schleierwolken, aber ansonsten schön trocken und freundlich bei Temperaturen zwischen 25 bis 27 Grad und an der Küste bis zu 22 Grad. 5:10, hier ist NDR1 Radio MV mit dem zuverlässigsten Verkehrsservice für uns in Mecklenburg-Vorpommern. Die Rügenfähre zwischen Stahlbrode und Glewitz, die fährt aktuell nicht. Die haben technische Probleme, aber ansonsten alles frei. Gute Fahrt mit uns. Geblitzt wird aber noch fleißig. A24 Richtung Hamburg zwischen Zarrentin und Gudow. A24 Richtung Berlin hier im Dreieck Wittstock-Dosse. B5 zwischen Beutzenburg und Lauenburg im Wald. Die 105 in Pantelitz Richtung Rostock. 111 zwischen Bannemin und Malzow, hier Höhe Mölschow. B198 wird geblitzt Richtung Wesenberg, Höhe Klein-Trebow. B321 in Suco von der Autobahn kommend, dann in Letzin-Siedlung Richtung Buro, Markgrafenheide Richtung Hinrichshagen und in Neumukran Richtung Sassnitz auch hier ein Blitzeranhänger. Vielen Dank. Staus, Blitzer, Unfälle melden Sie immer kostenlos über die NDR-MV-App. Gern hier als Sprachnachricht, wenn das Auto steht, oder durchklingeln 0800 59 59 100. Danke.
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2: Aber natürlich auch mit Ihnen. Vielen Dank, dass wir Sie immer begleiten dürfen. Genießen Sie heute auf alle Fälle den Sonntag und melden Sie sich gern auch mal mit Ihren Tipps. Was ist denn so los bei Ihnen? Wo geht's denn heute vielleicht noch für Sie hin? Lassen Sie es uns auf alle Fälle gerne wissen über die NDR-MV-App als Sprachnachricht oder durchklingen 0800 59 59 100. Danke.

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1: Na, servus, hallöchen. Es gibt ja so viele verschiedene Möglichkeiten, sich zu grüßen und Hallo zu sagen, ne? Hier ist NDR 1 Radio MV um gleich 10.13 Uhr und in Steffis Schlemmerbistro, da geht's auch heute um einige Grußformeln.
2: Schalümpchen Allery.
3: Ja, moinchen, bin ich spät dran?
2: Ja, sichi, aber sonst alles in Dortmund?
3: Da muss ja.
1: Frühstück bei Stefanie, unsere Kult-Comedy mit einem Best-of am Sonntagvormittag gibt's jetzt hier direkt nach diesem wunderbaren Gute-Laune-Hit von Herbert Grönemeyer. Mambo ist das.

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3: Und da wird's jetzt am Sonntagvormittag mal so richtig romantisch und langsam. Einfach mal zum Durchatmen. If You Don't Know Me By Now von Simply Red aus den 80ern. Weil hier bei ihrem Lieblingssender gibt's natürlich die meisten 80er. Schön, dass Sie mit dabei sind.

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3: Halb elf, das Wetter für uns in Mecklenburg-Vorpommern, da messen wir 25 Grad schon. In der Hansestadt Demmin 23 Grad messen wir an der Seebrücke Zinnowitz und 21 Grad auf Hiddensee am Leuchtturm Dornbusch. Heute im Land überwiegend sonnig. Trotzdem sind hier und da ein paar Wolken unterwegs. Später kommen dann von Westen her noch mehr Wolken rein ins Land, die dann auch stellenweise ein bisschen Regen mitbringen. Ansonsten bleibt's aber trocken. Stellenweise werden es im Land bis zu 29 Grad, also ordentlich heiß wieder. An der Küste 21 bis 23 Grad. Morgen auch wenige Wolken, mehr Sonne. Erst gegen Nachmittag wieder Schleierwolken. Ansonsten aber auch trocken und freundlich bis zu 27 Grad im Land. Und der Drei-Tage-Trend gibt so eine Mischung her. Aus Sonne, Wolken, bleibt freundlich und wird heiß, bis zu 32 Grad. Hier ist NDR 1 Radio MV mit dem zuverlässigsten Verkehrsservice für uns in Mecklenburg-Vorpommern. Die Rügenfähre zwischen Stahlbrode und Glewitz, die fährt heute nicht. Die haben aktuell technische Probleme. Ansonsten haben wir noch die Blitzer, die sind fleißig, auch bei der Hitze. A24 Richtung Hamburg zwischen Zarrentin und Gudow. A24 Richtung Berlin im Dreieck mit Stock-Dosse. B5 zwischen Beutzenburg und Lauenburg hier im Wald. Dann auf der B105 in Pantelitz Richtung Rostock. B111 zwischen Bandemin und Malzow, Höhe Mölchow. Und dann nochmal B111 zwischen Wolgast und Prizier. Geblitzt wird auf der B198 Richtung Wesenberg, hier Höhe Klein-Trebow. Dann auf der 321 in Suckow, wenn Sie von der Autobahn kommen. In Letzin-Siedlung Richtung Buro, Markgrafenheide Richtung Hinrichshagen und in Neumukran Richtung Sassnitz. Vielen Dank. Staus, Blitzer, Unfälle. Melden Sie alles kostenlos über die NDR-MV-App, gern hier als Sprachnachricht. Oder Sie wissen, einfach durchklingeln 0800 59 59 100. Dankeschön fürs Mitmachen.
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0: Rosenstolz, auch im Regen. Deutsche Musik im Lieblingsmix bei NDR 1 Radio MV und auch im Regen, da hätten wir mit Ihnen gefeiert. Wir dachten ja gestern in Wittenburg bei unserer NDR MV Sommerparty, dass es da ordentlich runterkommen wird. Aber war nix, alles gut, war nur extrem heiß und Sie haben das so toll gemacht. Sie sind einfach die besten Gäste.
1: Ja, wir sind hier aus der Gegend und wir wollen das miterleben.
2: Gefällt mir gut, entspannte Atmosphäre.
3: Viele lustige Leute hier, bestes Musik. Wetter, schöne Musik.
4: Man muss dabei sein. Wenn man hierher gehört und das ist schon und ihr macht euch die Arbeit, dann müssen wir auch gucken kommen.
0: Mit Ihnen, da feiern wir einfach am liebsten. Ich sag's, wie es ist. Und wir sagen danke, dass Sie da waren und danke an die Stadt Wittenburg. Bürgermeister Christian Greger, der war natürlich auch besonders glücklich über die 800 Lindwürmer. Gebastelt, gemalt und verkleidet. Alle waren am Start für den guten Zweck.
5: Dass wir die Stadtaufgabe gewonnen haben, fühlt sich richtig gut an. Ich war aber auch tatsächlich überzeugt davon, dass wir das packen können. Weil hier ist so ein Ruck durch die Stadt gegangen, durch die Menschen gegangen. Also wirklich jetzt die Woche über, die waren alle so fleißig, haben sich von alleine auch eingebracht. Und es ist einfach nur ein tolles Gefühl.
0: Herzlichen Glückwunsch an dieser Stelle. Über 1.000 Euro freut sich jetzt der Wittenburger Musikzug. Toller Verein, tolle Stadt, tolle Menschen. Wir sind alle extrem beseelt. Vielen, vielen, vielen, vielen Dank dafür. 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Und jetzt steigt schon die Vorfreude, denn wir feiern bald wieder die nächste NDR MV Sommerparty am 29. August. Diesmal in Woldeck. Bis dahin, wir sehen uns.
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2: Es ist gleich 11 Uhr.
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2: Mit René Steuder, und die Freude in dem Wohnzimmer, die war ja gestern wieder riesig.
3: Ich liebe
2: ja.
3: Deutschland. Ich liebe Deutschland. Ich liebe Deutschland.
2: Jawohl, die Freude, die war riesig. Denn die Fußball-WM, die läuft ja aus deutscher Sicht ziemlich gut. Denn erstmal seit 2014 übersteht das DFB-Team die Vorrunde.
4: Ja, und du wirst lachen, das, was du da jetzt spielst, das habe ich ja auch in der Nachbarschaft gehört. Und zwar immer zeitversetzt, je nachdem, wie man jetzt die WM guckt, ob Stream oder Live oder per Satellit oder Kabel, immer unterschiedliches Gejubel, aber ich wusste immer, es ist ein Tor, denn ja, im zweiten Gruppenspiel hat das Team von Bundestrainer Nagelsmann mit 2:1 gegen die Elfenbeinküste gewonnen und damit steht die deutsche Fußballnationalmannschaft schon vorzeitig im 16. Finale der Fußball-Weltmeisterschaft.
5: Der eingewechselte Dennis Undaff hat mit seinen beiden Toren Deutschland in die K.U.-Runde geschossen. Zur Halbzeit lag das DFB-Team noch in Rückstand, weil sich im zweiten Spiel der Gruppe E Curaçao und Ecuador 0:0 unentschieden getrennt haben, steht Deutschland auch vorzeitig als Gruppensieger fest. Schon am Abend haben die Niederlande ihren ersten Turniersieg gefeiert. Gegen Schweden gab es ein deutliches 5:1. Sollte Tunesien das Frühspiel gegen Japan verlieren, dann wären die Nordafrikaner vorzeitig ausgeschieden.
4: Die von der Bundesregierung eingesetzte Kommission hat sich auf gemeinsame Vorschläge für die geplante Rentenreform geeinigt. Nach Informationen des ARD-Hauptstadtstudios ist unter anderem vorgesehen, dass das Renteneintrittsalter an die Lebenserwartung gekoppelt wird. Für heute 30-Jährige könnte das bedeuten, dass sie statt mit 67 erst mit 68 Jahren in Rente gehen könnten. Sinkt die Lebenserwartung, könnte dadurch aber auch das Eintrittsalter sinken. Das soll dann regelmäßig überprüft werden. Auch schlägt die Kommission vor, dass mehr Menschen ins System einzahlen sollen. Dafür sollen mittel- und langfristig Selbstständige, Beamte und Abgeordnete ins gesetzliche Rentensystem einzahlen. Ein französischer Urlauber ist in der Nähe von Greifswald von einem Regionalexpress angefahren und schwer verletzt worden. Hintergrund ist offenbar die eigene Fahrlässigkeit des jungen Mannes. Zwei Tage zuvor gab es am Bahnhof Groß-Kiesow bereits eine Notbremsung wegen ihm. Jörn Jakob Gericke berichtet aus der Aktuellredaktion.
6: Der 21-jährige Franzose war am Donnerstagabend ins Gleisbett gestürzt. Laut Bundespolizei waren er und seine 20-jährige Partnerin am Bahnhof Groß-Kiesow wohl trotz geschlossener Schranken rübergelaufen, weil sie am falschen Gleis gestanden hatten. Die Freundin winkte dann dem Zugführer, der konnte rechtzeitig bremsen. Es blieb bei leichten Verletzungen durch den Sturz. Etwa zwei Tage später, gestern Vormittag, ging es nicht so glimpflich aus. Nach einem Streit mit seiner Freundin ist der 21-Jährige laut Zeugenaussagen wieder an den Schranken vorbei, als ein Zug kam. Er wollte ihr offenbar zeigen, was er von ihrer Meinung hält und streckte seinen Hintern in Richtung Gleise. Der Regionalexpress bremste zwar noch, erfasste aber den jungen Mann. Er wurde gegen einen Zaun geschleudert und schwer verletzt. Ein Rettungshubschrauber musste ihn in eine Klinik nach Greifswald fliegen.
4: Auf der Naturbühne Rahlsweg sind gestern Abend die Störtebeker Festspiele gestartet. Rund 8000 Zuschauer verfolgten die Premiere des neuen Stückes mit dem Titel Liekedeler. Martina Radke, wie kam denn das Stück beim Publikum an?
7: Die Zuschauer erlebten eine temporeiche Geschichte um Verrat, Liebe und eine Freundschaft, die hart auf die Probe gestellt wurde. Klaus Störtebeker und Güdicke Michels, gespielt von Moritz Stephan und Alexander Hanfland, geraten in dem Stück in Streit darüber, ob man sich mit Waffenschiebern einlassen soll. Einige Szenen wurden immer wieder mit Zwischenapplaus bedacht. Am Ende gab es viel Beifall von den Zuschauerrängen und glückliche Gesichter auf der Bühne. Neben der einfühlsam gespielten Liebesgeschichte zwischen Störtebeker und einer Gauklerin kamen vor allem die Kämpfe und pyrotechnischen Effekte gut beim Publikum an. Das Piratenstück wird noch 66 Mal bis Anfang September gezeigt. Der NDR ist Partner der Störtebeker Festspiele.
8: 4:50, das Wetter für uns in Mecklenburg-Vorpommern. Da messen wir 22 Grad an der Boddenbühne im Bad, 21 Grad im Gespensterwald Nienhagen. Heute überwiegend sonnig im Land, trotzdem sind doch mal ein paar Wolken unterwegs und vor allem später kommen dann aus Westen immer mehr Wolkenfelder rein ins Land, die dann auch hier und da doch mal einen Schauer mitbringen. Die Temperaturen im Land bis zu 29 Grad in der Spitze und an der Küste etwas frischer, 21 bis 23 Grad. Heute Nacht haben wir auch wenige Wolken, Tiefstwerte um die 16 bis 11 Grad. Ist also mal wieder so eine Nacht zum Durchlüften, ne? Morgen auch wenige Wolken, mehr Sonne. Erst am Nachmittag wieder ein paar Schleierwolken mit dabei. Aber ansonsten trocken, freundlich, Temperaturen zwischen 25 bis 27 Grad. 5:55, hier ist NDR 1 Radio MV mit dem zuverlässigsten Verkehrsservice für uns in Mecklenburg-Vorpommern. Die Rügenfähre zwischen Stahlbrode und Glewitz, die fährt heute nicht. Die haben aktuell technische Probleme und ansonsten wird noch ganz fleißig geblitzt. A24 Richtung Hamburg zwischen Zarrentin und Gudow. A24 Richtung Berlin hier im Dreieck mit Stock-Dosse. B5 zwischen Beutzenburg und Lauenburg im Wald. B105 in Pantelitz Richtung Rostock. B111 zwischen Bannemien und Malzow, hier Höhe Mölschow. B111 zwischen Wolgast und Prezier. Dann auf der 198 Richtung Wesenberg, hier wird Höhe Klein-Trebbow geblitzt. Dann auf der B321 in Suckow, wenn Sie von der Autobahn kommen. In Letzin-Siedlung Richtung Borow, Markgrafenheide Richtung Hinrichshagen, in Neumukran Richtung Sassnitz und auf dem Rügendamm Höhe Dänholm. Vielen Dank, Staus, Blitzer, Unfälle. Melden Sie alles kostenlos über die NDR-MV-App oder Sie wissen, Sie klingen durch. Nummer zum Glück zu NDR 1 Radio MV, immer die 0800 59 59 100.
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8: Und natürlich mit Ihnen. Und es gibt so eine internationale Studie, die besagt, dass wir 5 Sekunden brauchen, um zu entscheiden, ob wir irgendetwas mögen oder halt nicht mögen. Ich bin der Meinung, wir brauchen nur 1 Sekunde, um Ihnen zu beweisen, dass Sie hier genau richtig sind. Weil wir haben hier die Musik, die Sie lieben. Jetzt hier James Blunt, 1973. Ich bin Jule Pieschel. Schön, dass Sie mit dabei sind.

0: Der Sommer ist da, das merken wir auf jeden Fall. Die Temperaturen, die sprechen ja für sich, aber heute ist es nicht mehr ganz so heiß und schwül wie gestern. Da hält man das auch einfach besser draußen aus, ne? Also, schnappen Sie sich heute Ihre Kinder und Enkel und dann geht's los. Auf zum Schloss Hasenwinkel bei Wismar. Dort hat das große Kinder- und Familienfest der Festspiele Mecklenburg-Vorpommern gerade eben um 11 Uhr angefangen. Meck und Pom heißt es und Malte Arkona aus der ARD-Sendung Tigerentenclub, der moderiert das Ganze heute bis in den späten Nachmittag hinein. Malte, erzähl mal, was gibt's alles bei euch?
1: Jede Menge Musik und Tanz und Gesang und Rhythmus auf dem gesamten Gelände. Überall ist irgendwas los. Und das Tolle ist, wenn man mit seinen Kindern kommt, dann müssen die da nicht ruhig und still und brav irgendwo sitzen, sondern es können alle die ganze Zeit rumlaufen und sich das anschauen, was es gibt. Es gibt so eine Hauptbühne und dann eben ganz viele kleine Bühnen, wo Musik ist Tango meets Orient oder es gibt ein großes symphonisches Blasorchester auf der Hauptbühne. Die Hanke Brothers kommen. Das sind so vier verrückte Brüder mit 16 Instrumenten und so. Cool. Und also es gibt den ganzen Tag Musik und Tanz.
0: Das klingt richtig gut. Also ordentlich Rambazamba für die Kids. Also die werden heute Abend ordentlich gut schlafen. Viel Spaß beim Kinder- und Familienfest Meck und Pom heute in Hasenwinkel. 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
8: 11 Uhr. 31, das Wetter für uns in Mecklenburg-Vorpommern. Und da messen wir 24 Grad auf dem Sportplatz in Karow, 23 Grad in Zarrentin am Schalsee und 21 Grad an der Seebrücke Boltenhagen. Heute auch so eine Mischung aus Sonne und Wolken. Vor allem so im Laufe des Nachmittages kommen dann aus Westen immer mehr Wolkenfelder rein ins Land, die dann auch stellenweise ein bisschen Regen mitbringen könnten. Aber es bleibt trotzdem überwiegend trocken. Die Hitze und die Schwüle, die begleiten uns vor allem an der Küste nicht mehr. Aber im Land könnte es doch noch etwas doch sehr doll heiß sein. Deswegen immer schön viel trinken, wenn Sie unterwegs sind. Bis zu 29 Grad haben wir im Land, an der Küste frischer mit 23 Grad. Heute Nacht können Sie mal wieder ordentlich durchlüften. Endlich bei Tiefstwerten um die 16 bis 11 Grad. Und der 3-Tage-Trend, da gibt es auch so eine Mischung aus Sonne, Wolken, bleibt freundlich, wird heiß bis zu 32 Grad. Hier ist NDR 1 Radio MV mit dem zuverlässigsten Verkehrsservice für uns in Mecklenburg-Vorpommern. Die Rügenfähre zwischen Stahlbrode und Glewitz, die fährt heute nicht. Da gibt es aktuell technische Probleme. Ansonsten wird noch ganz fleißig geblitzt. Auf der A24 Richtung Hamburg zwischen Zarrentin und Gudow. A24 Richtung Berlin im Dreieck Wittstock-Dosse. B5 zwischen Beutzenburg und Lauenburg hier im Wald. B105 in Pantelitz Richtung Rostock. B111 zwei Stück, einmal zwischen Bannemien und Mahl zu Höhe Mölschow und zwischen Wolgast und Prizier. B198 Richtung Wesenberg, hier Höhe Klein-Trebbow. Dann auf der B321 in Suko von der Autobahn kommend. In letzten Siedlungen Richtung Buro wird geblitzt. Markgrafenheide Richtung Hinrichshagen. In Neumukran Richtung Sassnitz und auf dem Rügendamm Höhe Dänholm. Vielen herzlichen Dank an Thomas, Martina, Bernadette, Tabea, alle, die sich hier melden. Staus und Blitzer melden Sie immer kostenlos in der NDR MV-App. Oder Sie wissen, Sie klingeln durch 0800 59 59 100. Ganz lieben Dank fürs Mitmachen.
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0: Also ich bin ja immer noch total perplex. Wittenburg kann feiern und das aber ordentlich. Den Beweis sehen Sie bei uns in der NDR im V-App und im Netz unter ndr.de/sommerparty. Wir haben da ganz, ganz viele Bilder und Videos von der NDR im V-Sommerparty. Und wer weiß, vielleicht entdecken Sie sich sogar selbst. Einfach mal reinschauen, das macht unfassbar gute Laune. Danke für diese wunderbare, wunderschöne Party. Die war ein voller Erfolg. Auch bei Deutschland gegen die Elfenbeinküste das zweite WM-Spiel gewonnen hat.
1: Sehr gut, super!
2: 2:1! Sehr cool, nach dem ganzen Hin und Her waren wir echt zufrieden, dass hinten raus noch ein geiles Tor kam.
1: Mega, am Anfang dachte man erst, dass die anderen gewinnen und Deutschland verliert, aber am Ende wurde es so spannend.
3: Einwandfrei, Emotion pur, völlig verrückt, war mega geil.
4: Deutschland macht weiter so.
0: Oh, glückliche NDR-MV-Sommerparty-Besucher nach dem Public Viewing in Wittenburg gestern auf der Bürgerwiese. Und wie die kleine Maus gerade gesagt hat, ne? Deutschland macht weiter so. Das wär's doch, oder? Das nächste und damit auch dritte Spiel der Deutschen ist dann am kommenden Donnerstag. Wieder um 22 Uhr, wieder relativ spät. Naja, egal, müssen wir durch. Gegen Ecuador diesmal. Und hier bei NDR 1 Radio MV bekommen Sie natürlich alle wichtigen Infos zur Fußball-Weltmeisterschaft.
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Hier ist NDR1 Radio MV und während Sie sich das Mittagessen schmecken lassen, liefern wir den Lieblingsmix dazu. Aktuelle Hits, deutsche Hits und jetzt ein Kulthit aus den 80ern, weil hier gibt's die meisten 80er. Manic Monday von den Bangles. Mahlzeit!

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3: Dass das Rentensystem in Deutschland reformiert werden muss, das ist schon länger Thema. Nur wie? Und jetzt hat die Rentenkommission Vorschläge vorgelegt. René Steuder, wie sehen die aus?
4: Ja, also das Renteneintrittsalter soll schrittweise steigen, angepasst an die Lebenserwartung. Das bedeutet konkret unter anderem, dass jemand, der heute 30 ist, der könnte dann erst mit 68 in Rente gehen. Ann-Kathrin Mellmann fasst die Reaktion auf die Pläne zusammen.
5: Die rentenpolitische Sprecherin der Linken im Bundestag, Sarah Vollert, nennt die Vorschläge nichts anderes als massive Rentenkürzungen. CDU-CSU klatsche laut in die Hände. In der Rheinischen Post spricht die linken Politikerin von Kürzungen, die Menschen mit kleinen Einkommen hart treffen würden. Für den Ökonomen Marcel Fratscher vom Deutschen Institut für Wirtschaftsforschung in Berlin gehen die Vorschläge der Rentenkommission in die richtige Richtung, bleiben aber insgesamt zu vorsichtig. Fratscher sagt in der Rheinischen Post, es ändere sich auf absehbare Zeit nichts Grundlegendes an Altersarmut, der starken Belastung der jungen Generation und der Schieflage bei der Gerechtigkeit. Unter anderem nennt Fratscher die empfohlene schrittweise Erhöhung des Renteneintrittsalters sehr langsam. So lasse sich die junge Generation kaum entlasten. Künftig soll nach Empfehlung der Rentenkommission das Renteneintrittsalter an die durchschnittliche Lebenserwartung gekoppelt sein. 40 Jahre als Beitragszahler sollen danach etwa 20 Jahre als Rentner folgen. Ihre Vorschläge will die Rentenkommission am Dienstag ihrem Auftraggeber der Bundesregierung übergeben. Die will daraus eine Reform entwickeln.
4: Erfolg in der Schule und Universität hängt nicht nur von der Frage ab, wie begabt Kinder sind, sondern auch, ob sie in einer reichen oder armen Familie geboren wurden. So steht's im Nationalen Bildungsbericht 2026, der ja diese Woche in Berlin vorgestellt wurde. Morgen können Interessierte übrigens mit den Wissenschaftlern, die ihn verfasst haben, in einer Online-Veranstaltung darüber diskutieren. Sonja Henning studiert an der Hochschule Neubrandenburg. Doch der Weg dahin war für sie nicht ganz leicht.
6: Also tatsächlich würde ich sagen wollen, dass es überhaupt nicht so einfach war, weil immer wieder der Struggle mit der eigenen Leistung, ob das so reicht oder ob da die böse innere Stimme oder vielleicht auch doch mal die äußere Stimmen doch recht hatten und man eben doch nicht gut genug ist.
7: Sonja Hennig ist in Niedersachsen aufgewachsen. Ihre Eltern haben nur einfache Schulabschlüsse gemacht. Laut Bildungsbericht entscheidet in Deutschland noch immer die soziale Herkunft über die Bildungschancen. Kinder aus sozialökonomisch schwachen Familien müssen viel höhere Barrieren im Bildungssystem überwinden als Kinder von Akademikern, heißt es. Chancengleichheit ist das Fachthema von Professor Marcel Helbig vom Leibniz-Institut für Bildungsverläufe in Bamberg. Er meint, bereits vor der Einschulung geht die soziale Schere auseinander. Kinder aus nicht privilegierten Familien starten beispielsweise mit weniger Deutschkenntnissen in die Grundschule.
8: Die Schule schafft es nicht, soziale Ungleichheiten, die am Eingang der Schulzeit bestehen, irgendwie auszugleichen.
7: Um die Startbedingungen für Kinder aus sozialökonomisch schlechter gestellten Familien zu verbessern, will die Bundesregierung verpflichtende Sprachtests für alle Vierjährigen einführen. Eine Maßnahme, die Professor Helbig kritisiert.
8: Aber was ist, wenn diese Kinder und Eltern nicht kommen? Muss ich dann mit polizeilichen Maßnahmen kommen? Ich halte das im schlimmsten Fall für ein absolutes bürokratisches Monster, was man da aufbaut.
7: Stattdessen fordert Helbig eine Kita-Pflicht. Denn gerade Kinder aus sozial benachteiligten Familien besuchen laut Bildungsbericht seltener den Kindergarten, obwohl gerade sie viel davon profitieren können. Es geht also um Chancengleichheit auch für Sonja Hennig.
6: Es geht darum, dass man die Chancen hat, die gleichen Chancen, das Gleiche erreichen zu können und die Möglichkeit hat, ein Studium machen zu können, wenn man das will, und natürlich die Möglichkeit, eine Ausbildung machen zu können, wenn man das will.
7: Morgen wollen die Autoren des Nationalen Bildungsberichts ihre Ergebnisse in einer Online-Veranstaltung mit Interessierten diskutieren.
4: Und jetzt gibt es weitere Meldungen des Tages im Überblick. Beim Überqueren einer Straße ist ein 81-Jähriger in Rostock von einem Auto erfasst und tödlich verletzt worden. Wie es gestern zu dem Unfall im Stadtteil Reutershagen kommen konnte, ist nach Polizeiangaben noch unklar. Am Steuer des Autos saß eine 20 Jahre alte Frau. Der 81-Jährige wurde nach dem Unfall noch in eine Klinik gebracht, starb dort aber kurze Zeit später an seinen schweren Verletzungen. In der Nähe von Greifswald ist ein französischer Urlauber von einem Regionalexpress angefahren und schwer verletzt worden. Hintergrund ist offenbar fahrlässiges Verhalten des 21-Jährigen. Nach Polizeiangaben soll sich der Mann am Bahnhof Groß-Kieso an einem Bahnübergang gefährlich nah an die Gleise gestellt haben. Ein Rettungshubschrauber musste ihn in eine Klinik nach Greifswald fliegen. Hintergrund seines Verhaltens soll ein Streit mit seiner Freundin gewesen sein. Und in Lübs im Landkreis Ludwigslust Parchim entscheiden die Einwohner heute darüber, wer die nächsten 5 Jahre ihr Bürgermeister ist. Bei der Stichwahl stehen sich die amtierende Bürgermeisterin Astrid Becker und Alexander Letz von der CDU gegenüber. Letz stammt aus Lübs und arbeitet als Vertriebsleiter bei den Stadtwerken. Beim ersten Durchgang der Wahl vor 2 Wochen hatte keiner der 4 Kandidaten genug Stimmen für die absolute Mehrheit bekommen. 12:06 haben wir es. Hier ist die Mittagsschau kompakt auf NDR 1 Radio MV. Auf Rügen soll das Radwegenetz in den kommenden Jahren weiter ausgebaut werden. Unter anderem wird derzeit an der Landesstraße 293 der nächste Bauabschnitt des Wegs zwischen Karow und Prora geplant. Und die Behörden, die prüfen im Vorfeld auch Umweltbelange, um teure Umplanungen und Bauverzögerungen möglichst zu vermeiden. NDR-Reporter Lars Engelbrecht hat einen besonderen Gutachter entlang der geplanten Route begleitet.
9: Unterwegs mit Artenspürhund Albert. Er ist zwischen Karow und Prora auf Rügen unterwegs. Hier ist der Bau des nächsten Abschnitts für einen Fahrradweg geplant, entlang der Landesstraße 293. Dort, in einem für sie günstigen Unterholz, soll es aber auch die streng geschützte seltene Haselmaus geben. Ob das wirklich so ist, soll Dackel Albert klären, so Nadja Valenta, Umweltschutzbeauftragte des Straßenbauamtes in Stralsund.
10: Hier wissen wir aus jüngeren Funden, dass die Haselmaus hier vorkommen kann und wollten das eben überprüfen lassen, weil wenn sie vorkommt, hat das Konsequenzen für die weitere Planung, für die Genehmigungsplanung, für die Maßnahmen, die wir vor Ort dann ergreifen müssen. Und das wollen wir gerne rechtzeitig wissen, um eben darauf reagieren zu können. Der Einsatz von Albert ist dabei eine relativ schnelle und effiziente Methode, um zu sagen, ja, sie kommt vor oder sie kommt eben nicht vor.
11: Wollen wir mal gucken, was wir hier haben?
9: Der bestellte Sachverständige Danny Bohler aus Triebsees gibt seinem Hund den Zielgeruch vor die Nase. Haselmausfell.
12: Genau, wenn der Hund jetzt was riecht, dann setzt er sich hin.
9: Danny Bohler lässt seinen Albert nicht aus den Augen. An der 25 Meter langen orangenen Leine läuft der 4-jährige Dackel vorne weg. Bohler trägt Warnweste und hat Warnschilder aufgestellt. Der Straßenlärm macht Albert nichts aus.
12: Wir haben jetzt hier einmal 12.000 Quadratmeter und diese kleine Fläche von eben 3.000 Quadratmeter. Wobei das hier die interessanteste für die UNB und für das Straßenbauamt ist. Und Albert ist in der Lage, den Geruch zu suchen, den ich ihm vorhalte. Das können 500.000 verschiedene Gerüche sein.
9: Nicht weit weg von der Straße, an einem umgekippten Baumstamm, setzt sich Albert plötzlich hin.
11: Hier ist was? Das ist ja klasse. Das ist ja klasse. Ganz toll.
12: Oder auch nicht. Für den Radweg.
9: Nadja Valenta vom zuständigen Straßenbauamt wird diesen Fund in die Planung des Radweges einbeziehen. Was das konkret für die Haselmaus bedeutet, ob sie möglicherweise umgesiedelt werden muss, ist noch offen.
4: Gestern haben wir ja zusammen gefeiert. Bei schönstem Sonnenschein und Temperaturen über 30 Grad. Die NDR-MV-Sommerparty in Wittenburg auf der Bürgerwiese. Ja, bis spät in die Nacht wurde getanzt, gesungen und natürlich mitgefiebert. Denn vor Ort gab es ja auch das Public Viewing der deutschen Fußballnationalmannschaft gegen die Elfenbeinküste. Und unsere Reporterin Theresa Hebert war mit dabei. Theresa, ja, wie war denn unsere erste NDR-MV-Sommerparty?
13: Ja, sie war auf jeden Fall heiß, sie war voll und sie war gut gelaunt. Es hat einfach wirklich enorm Spaß gemacht und die Menschen haben sich sehr gefreut, dass wir wirklich in ihre Region, in ihre Stadt gekommen sind. Und vor allem war es total beeindruckend, wie die Stadt wirklich alles dafür getan hat, die Stadtaufgabe zu erfüllen. Es sollten ja 800 Lindwürmer vor die Sommerpartybühne gebracht werden. Das hat auch geklappt. 1000 Euro gab es dafür dann von Lotto Mecklenburg-Vorpommern. Der Bürgermeister von der Stadt Wittenburg, also Christian Greger, der hatte mir vorher aber auch schon gesagt, dass er sich da ziemlich sicher ist, ne, dass die Stadt das packt. Ja, und die Menschen, die sind wirklich enorm kreativ geworden. Es wurde gemalt, es wurde gebastelt. Ich habe Hunde gesehen, die hatten so Drachenflügel gebastelt bekommen und jemand hat sich sogar einen Lindwurm extra tätowieren lassen.
4: Gut, das war jetzt die erste NDRMV-Sommerparty. Was erwartet uns denn bei der zweiten?
13: Ja, da geht's auf jeden Fall in Richtung Osten, nämlich in den Landkreis Mecklenburgische Seenplatte, in die schöne Mühlenstadt Woldeck. Am 29. August ist es nämlich schon soweit. Mit dabei ist natürlich unser Frühstücksclub mit Dania Behm und Nils Sörens. Eine Band wird natürlich auch uns ordentlich wieder einheizen. Und es gibt auf jeden Fall auch wieder Überraschungsgäste. Woldecks Bürgermeister Toni Hühner hat mir auch schon versichert, dass in Woldeck richtig Party gemacht wird. Die Stadt freut sich nämlich enorm auf unsere NDR-MV-Sommerparty. Und der Eintritt in Woldeck ist natürlich auch frei.
4: Schönen Dank, Theresa. Und was genau in Woldeck geplant ist, das finden Sie auf unserer Internetseite unter ndr.de/Sommerparty.
3: Dankeschön, René. 11 nach 12. Das Wetter für uns in Mecklenburg-Vorpommern. Wir messen 23 Grad in Rostock am Stadthafen, 22 Grad in Rambin auf der Insel Rügen. Heute überwiegend sonnig. Klar, hier und da kommen trotzdem von Westen her immer mehr Wolkenfelder rein ins Land, die doch mal hier und da ein bisschen Regen mitbringen könnten. Ansonsten bleibt es trocken und freundlich. Im Land bis zu 29 Grad in der Spitze, an der Küste etwas frischer mit bis zu 23 Grad. Morgen wenige Wolken, wieder mehr Sonne, erst am Nachmittag wieder ein paar Schleierwolken, aber ansonsten trocken und freundlich bei Temperaturen im Land bis zu 27 Grad und an der Küste bis zu 22 Grad. 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Die Rügenfähre zwischen Stahlbrode und Glewitz, die fährt heute nicht. Da gibt's aktuell technische Probleme und ansonsten sind die Blitzer im Land auch noch ganz fleißig. Wird geblitzt A24 Richtung Hamburg zwischen Zarrentin und Gudow, A24 Richtung Berlin im Dreieck mit Stock-Dosse, B5 zwischen Beutzenburg und Lauenburg im Wald, B105 in Pantelitz Richtung Rostock, B111 zwischen Bannemien und Malzow, Höhe Mölschow, nochmal die 111 zwischen Wolgast und Prizier, B198 Richtung Wesenberg, Höhe Klein-Trebbow und auf der B321 in Suko, wenn Sie von der Autobahn kommen. Außerdem in Ducherow auf der Hauptstraße, Ortseingang Korswand aus Ahlbeck kommend, in Letzin-Siedlung Richtung Burow, Markgrafenheide Richtung Hinrichshagen und in Neumukran Richtung Sassnitz und auf dem Rügendamm Höhe Dänholm wird auch noch geblitzt. Vielen Dank. 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

0: Hier ist NDR 1 Radio MV um 12.23 Uhr. Und was für ein Krimi war das denn gestern Abend beim zweiten Gruppenspiel der deutschen Fußballnationalmannschaft bei der Weltmeisterschaft? Hannes Vogt aus der Sportredaktion, der hat sein Trikot, so wie ich sehe, noch gar nicht richtig ausgezogen. Der hat es einmal angelassen. Hannes, welche Auswirkungen hat der deutsche Sieg?
1: Ja, dadurch, dass Ecuador nicht über ein 0:0 gegen Curaçao hinausgekommen ist, ist die deutsche Mannschaft nach dem 2:1 Erfolg über die Elfenbeinküste dank Joker und Doppelpacker Dennis Undaf jetzt Gruppensieger. Und ausgerechnet Undaf, denn bereits gegen Curaçao kam er von der Bank und traf.
2: Wie ich das mache, keine Ahnung. Ich stehe richtig. Weiß, dass ich in jedem Spiel treffen kann, vor allem mit diesen überragenden Mitspielern sowieso. Die machen es mir einfach und ja, versuche einfach nur da zu sein.
1: Ja, und da ist er auf jeden Fall, denn Dennis Undaf hat jetzt nach 2 Spielen 3 Tore und 2 Torvorbereitungen auf dem Konto und das ohne einmal in der Startaufstellung zu stehen. Das ist schon mal nicht schlecht.
0: Das ist schon echt gut.
1: Ja, und zum ersten Mal nach 2014 hat Deutschland wieder die Gruppenphase bei einer Weltmeisterschaft überstanden und sich für die K.O.-Phase qualifiziert. Manuel Neuer, die Nummer 1 im Tor, stand beim Spiel gestern zum 21. Mal für Deutschland zwischen den Pfosten und ist damit in seinem 5. Turnier der Torhüter mit den meisten Spielen bei einer Weltmeisterschaft jemals. Aber einen bitteren Beigeschmack hat der gestrige Sieg trotzdem, denn Abwehrspieler Nico Schlotterbeck hat sich beim Spiel verletzt und wird der Mannschaft wohl erstmal fehlen. Ein Innenbandriss im Fußgelenk lautet bisher der Verdacht. Und in der Gruppe F hat heute Morgen Japan im 1000. Spiel der WM-Geschichte mit 4:0 gegen Tunesien gewonnen und damit das vorzeitige Turnier aus der Nordafrikaner besiegelt.
0: Und für die Fußballerinnen des FC Hansa Rostock, da wird es ja heute auch spannend. Sie spielen zwar nicht selber, aber sie könnten trotzdem jubeln. Hannes, warum?
1: Ja, jetzt wird es etwas kompliziert.
0: Okay.
1: Also heute findet um 14 Uhr das Aufstiegsrückspiel für die zweite Frauen-Bundesliga zwischen Hertha BSC und Saarbrücken statt. Mhm. Das Hinspiel hatten die Berlinerinnen mit 4:1 gewonnen. Wenn Hertha heute an die Leistung anknüpft und in die zweite Bundesliga aufsteigt, werden die Frauen des FC Hansa Rostock nicht absteigen und auch in der kommenden Saison in der Regionalliga kicken.
0: Okay, wir drücken auf alle Fälle die Daumen. Mhm. Danke dir, Hannes Vogt aus der Sportredaktion. Der hat für uns heute alles den ganzen Tag über im Blick. Alles Sportliche bekommen Sie hier bei NDR 1 Radio MV von Hannes Vogt.
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0: 12.30 Uhr jetzt wieder das Wetter für uns in Mecklenburg-Vorpommern mit der Frau, die sich wirklich mit dem Wetter auskennt und weiß, was da los ist. Unsere NDR-Wetterexpertin Michaela Koscher. Gestern war sie noch in Wittenburg mit ihrem mobilen Studio. Jetzt ist sie wieder am Capacona, am heimischen Wetterstudio. Moin, Michi!
1: Hallo, liebe Jule!
0: Erzähl mal, Wittenburg gestern, das war ja unglaublich.
1: Hammer. Also
0: wie
1: mega,
0: war es für dich auch?
1: Ja, es war aufregend, es war spannend. Die Leute waren mega nett. Es war natürlich heiß, also heiß. Ja. Wir hatten 33 Grad. Auch um 20 Uhr waren noch 30 Grad. Boah. Die relative Luftfeuchtigkeit war wie in den Tropen.
0: Ja.
1: Aber wir haben auch getanzt in den Tropen. Es war brasilianisch bei uns.
0: Das heißt, es kam keine Nässe von oben, aber weil wir so geschwitzt haben,
1: Genau. Nass.
0: Super. Michi, wie geht's denn dann heute weiter? Was macht der Sommer heute?
1: Ja, heute ist ja kalendarischer Sommeranfang, nicht?
0: Ja.
1: Der längste Tag des Jahres. Und der präsentiert sich auf jeden Fall noch sommerlich. Im Süden 28 Grad heute nochmal. Und das im äußersten Süden, so südlich von Neustrelitz, ist auch nochmal eine kleine Zelle langgezogen, die Modelle nicht drin hatten, aber die ich schon vorhergesehen habe. Also somit da einzelne Schauer und Gewitter. Ansonsten ziehen zwar ein paar Wolken rein, aber wirklich nur ein bisschen Regen. Und bei 28 Grad stört das auch nicht. Es ist nicht unwettrig. Okay. Und jeden Kilometer Richtung Norden ist es kühler und vor allem der Wind dreht und es kommt die stabilere Luft. Das heißt, es kommt die trockenere Luft.
0: Mhm.
1: Wer also nicht auf feuchte und auf schwüle und auf drückendes Wetter steht, der kann richtig aufatmen.
0: Also sind endlich die Kopfschmerzen vorbei.
1: Ja. Also die nächsten 3 Tage haben wir keine Kopfschmerzen, weil es wird einfach wirklich das Hochdruckgebiet Hartmut kommen. Und Hartmut hat kühlere Luft im Gepäck.
0: Oh, sehr gut. Und heute Nacht können wir auch nochmal durchlüften, ne?
1: Da können wir endlich durchlüften, weil auch
0: super.
1: Die letzte Nacht war ja zum Teil tropisch wieder. Also das heißt Tiefsttemperaturen über 20. Ich liebe es ja zum Draußensitzen, aber zum Schlafen, ja, gerade wenn man eine Dachgeschosswohnung hat, ist es nicht so schön.
0: Ja.
1: Nächste Nacht 16 Grad an den Küsten, aber zum Teil in ländlichen Regionen 11 Grad. Also man kann so richtig wirklich sein Schlafzimmerfenster aufreißen, die kühle Luft reinlassen. Man sieht die Sterne, es passiert nicht viel am Himmel. Perfektes Wetter.
0: Traumhaft. Vielen Dank. Michaela Koschak, unsere NDR-Wetterexpertin aus dem Wetterstudio am Capacona. Sie ist wieder zu Hause von Wittenburg nach Capacona. Ich denke mal, du springst heute noch in die Ostsee, ne?
1: Natürlich. Die hat allerdings 17 Grad im Gegensatz zu den Seen. Die haben ja schon 20, 21 Grad. Also es wird eine Abkühlung, aber ich freue mich tierisch drauf.
0: Du hast es dir verdient.
1: Danke.
0: Genieß es auf alle Fälle. Bis später.
1: Tschüss.
0: 12.33 Uhr, hier ist NDR 1 Radio MV, der zuverlässigste Verkehrsservice für uns in Mecklenburg-Vorpommern. Die Rügenfähre zwischen Stahlbrode und Glewitz, die fährt heute nicht. Da gibt es aktuell technische Probleme. Und ansonsten haben wir auch noch ganz, ganz viele Blitzer. A24 Richtung Hamburg zwischen Zarrentin und Gudow. A24 Richtung Berlin im Dreieck mit Stockdosse. B5 zwischen Beutzenburg und Lauenburg hier im Wald. B105 in Pantelitz Richtung Rostock. B111 zwischen Bandemin und Malzow, Höhe Mülchow und zwischen Wolgast und Prizier. B198 Richtung Wesenberg, Höhe Klein-Trebow. Dann auf der 321 in Suko, wenn Sie von der Autobahn kommen. Dann in Ducherow auf der Hauptstraße, Ortseingang Kurswand aus Ahlbeck kommend. In der Zinsiedlung Richtung Buro. Markgrafenheide Richtung Hinrichshagen wird geblitzt. Dann in Neumokran Richtung Sassnitz. Auf dem Rügendamm Höhe Dänholm und in Warnitz Grevesmühlener Chaussee auch noch ein Blitzer. Vielen herzlichen Dank, Staus und Blitzer. Melden Sie immer kostenlos in der NDR MV-App, gern hier auch als Sprachnachricht oder Sie wissen, einfach durchklingeln 0800 59 59 100. Dankeschön.
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2: Mit Jolene Wagnerstein. Guten Tag. In Lübz sind die Einwohnerinnen und Einwohner heute nochmal aufgerufen, bei der Bürgermeisterwahl ihr Kreuz zu machen. Bei der ersten Wahl vor 2 Wochen hatte keiner der 4 Kandidaten genug Stimmen für die absolute Mehrheit bekommen. Deshalb kommt es jetzt zur Stichwahl zwischen den beiden stärksten Kandidaten Astrid Becker, die von SPD und Die Linke unterstützt wird, sowie Alexander Leetz von der CDU. In der Gemeinde Obere Warnow soll ein Umspannwerk entstehen, das so groß ist wie 8 Fußballfelder. Ein regionaler Netzbetreiber investiert dafür 140 Millionen Euro. Die WEMAG Netz GmbH hat nun Anwohner und Interessierte über das Großprojekt informiert. Das Projekt ist aber noch in der Planungsphase. Im kommenden Jahr sollen die Anträge für die Genehmigung gestellt werden. Der Fertigbau ist für 2030 geplant. Beim Landeschorwettbewerb in Schwerin haben sich gestern gleich mehrere Chöre aus MV für den Bundeschorwettbewerb qualifiziert. Insgesamt beteiligten sich 19 Chöre in 9 Kategorien. In der Kategorie Männerchöre bewertete die Jury die Terzbuben aus Schwerin mit 23,6 Punkten. Das entspricht einem mit hervorragendem Erfolg teilgenommen und ist die beste Wertung. Auch das Goethe-Gymnasium Schwerin schnitt sehr gut ab. 4 Chöre konnten sich für den Bundeswettbewerb qualifizieren.
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Das ist unser Sonntag hier bei NDR 1 Radio MV. Und während Sie vielleicht gerade die Route für den Spaziergang am Nachmittag planen, da begleiten wir Sie dabei mit dem Lieblingsmix hier bei NDR 1 Radio MV. Das sind die aktuellen Hits, das sind die deutschen Hits und die Kulthits mit den meisten 80ern. Jetzt Mr. Mister und Broken Wings.

0: Hier ist NDR 1 Radio MV am Sonntag. Es ist jetzt 13 Uhr.
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0: Die Reform des Rentensystems, das ist eines der zentralen Vorhaben der schwarz-roten Koalition in Berlin. Astrid Pankok jetzt in den Nachrichten. Wie kommen die Pläne an, die dazu jetzt vorgelegt worden sind?
2: Naturgemäß unterschiedlich. Die Linke spricht von Kürzungen, die besonders Menschen mit kleinem Einkommen treffen würden. Aber es gibt auch andere Einschätzungen. Anne-Kathrin Mellmann berichtet aus dem Hauptstadtstudio.
3: Der Ökonom Marcel Fratscher vom Deutschen Institut für Wirtschaftsforschung in Berlin nennt die schrittweise Erhöhung des Renteneintrittsalters ein kluges und richtiges Element. Für ihn gehen die Vorschläge der Rentenkommission in die richtige Richtung, bleiben aber insgesamt zu vorsichtig. Fratscher sagt in der Rheinischen Post, es ändere sich auf absehbare Zeit nichts Grundlegendes an Altersarmut, der starken Belastung der jungen Generation und der Schieflage bei der Gerechtigkeit. Unter anderem nennt Fratscher die empfohlene schrittweise Erhöhung des Renteneintrittsalters sehr langsam. So lasse sich die junge Generation kaum entlasten. Künftig soll nach Empfehlungen der Rentenkommission das Renteneintrittsalter an die durchschnittliche Lebenserwartung gekoppelt sein. 40 Jahren als Beitragszahler sollen danach etwa 20 Jahre als Rentner folgen.
2: US-Vizepräsident Vance ist für Friedensverhandlungen mit dem Iran in der Schweiz angekommen. Die US-Unterhändler Kushner und Witkoff sind bereits vor Ort. Gestern Abend ist auch eine iranische Delegation in Luzern eingetroffen. Günter Laubes berichtet aus der Aktuell-Redaktion.
4: Der Tagungsort, ein Luxushotel hoch über dem Vierwaldstätter See, ist schon jetzt weiträumig abgesperrt. Die zentralen Themen sind das iranische Atomprogramm und eine Waffenruhe im Libanon. Die Ausgangslage für die Gespräche ist allerdings angespannt. Gestern hatte der Iran die für den weltweiten Schiffsverkehr wichtige Straße von Hormuz wieder gesperrt. Grund seien die israelischen Angriffe im Libanon. Die Situation dort wird wohl auch der Knackpunkt bei den Gesprächen in der Schweiz sein. Ein iranischer Regierungssprecher sagte, das gesamte Rahmenabkommen stehe auf dem Spiel. US-Vizepräsident Vance gab sich aber optimistisch. Er betonte, man werde auch in der Frage der Waffenruhe im Libanon weiterkommen.
2: Der Verband Norddeutscher Wohnungsunternehmen lehnt die geplanten Kürzungen beim Wohngeld ab. Dies werde den sozialen Abstieg vieler Menschen im Norden beschleunigen, so der Direktor des Verbandes Breitner in einer Mitteilung. Das Wohngeld sei ein Zeichen gesellschaftlicher Solidarität und ermögliche vielen Menschen mit knappem Einkommen ein bezahlbares Wohnen. Die Bundesregierung setzt wegen Haushaltsengpässen auf Einsparungen von rund 2 Milliarden Euro beim Wohngeld. Im Verband Norddeutscher Wohnungsunternehmen sind mehr als 460 Genossenschaften sowie kommunale Wohnungsunternehmen in Hamburg, Schleswig-Holstein und Mecklenburg-Vorpommern organisiert. In Ludwigslust feiern zur Stunde hunderte Menschen auf den Straßen. Vor 150 Jahren hatte der Ort das Stadtrecht erhalten. Mirko Bock berichtet aus dem Mecklenburg-Studio.
5: Etwa 800 Menschen haben sich dem Festumzug angeschlossen und ziehen durch die Stadt. Viele sind historisch verkleidet und wollen die Stadtgeschichte zeigen und erlebbar machen. Andere wollen zeigen, wie vielfältig Ludwigslust ist. Die Mehrheit der Teilnehmer seien Ehrenamtliche aus den Vereinen der Stadt, so Bürgermeister Pinno. Gestartet ist der Umzug an der Klenower Straße und zieht seitdem durch die Innenstadt bis zum Schlossplatz. Nach insgesamt 4 Tagen mit Konzerten, Festen und Veranstaltungen ist der Umzug Höhepunkt und Finale der Festtage.
0: 13 Uhr 3 exakt. Das Wetter für uns in Mecklenburg-Vorpommern. Und da haben wir aktuell 24 Grad im Tierpark Ueckermünde. 22 Grad messen wir am Teepot in Warnemünde. Es ist überwiegend sonnig im Land. Trotzdem haben wir hier und da doch eine Wolkendecke über uns drüber, weil aus Westen immer mehr Wolkenfelder ins Land reinkommen, die auch stellenweise ein bisschen Regen mitbringen. Aber ansonsten bleibt es trocken bei Temperaturen im Land in der Spitze bis zu 29 Grad, an der Küste sogar bis zu 23 Grad. Heute Nacht ist es Ihre Chance, mal wieder ordentlich durchzulüften bei Tiefstwerten um die 16 bis 11 Grad. Und morgen auch wenige Wolken unterwegs, mehr Sonnenschein, erst dann am Nachmittag wieder die Schleierwolken. Aber ansonsten trocken und freundlich bei Temperaturen um die 27 Grad. 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Die Rügenfähre zwischen Stahlbrode und Glewitz, die fährt heute nicht. Da gibt es aktuell technische Probleme und ansonsten sind die Blitzer ganz fleißig. Geblitzt wird auf der A24 Richtung Hamburg zwischen Zarrentin und Gudow, A24 Richtung Berlin im Dreieck mit Stock-Dosse. B5 zwischen Beutzenburg und Lauenburg im Wald, die B105 in Pantelitz Richtung Rostock, B111 zwischen Bannemien und Malzow-Höhe-Mölschow, nochmal die 111 zwischen Wolgast und Prizier. Dann auf der B198 Richtung Wesenberg, hier Höhe Klein-Trebbow. Dann auf der 321 in Suckow, wenn Sie von der Autobahn kommen. In Ducherow wird geblitzt auf der Hauptstraße. Ortseingang Korswand aus Ahlbeck kommend. In Letzin Siedlung Richtung Borow. Markgrafenheide Richtung Hinrichshagen. Dann in Neumukran Richtung Sassnitz. Auf dem Rügendamm wird geblitzt, Höhe Dänholm. Und in Warnitz Grevesmühlener Schusssee. Vielen Dank, Sabrina und Tanja. Und wen haben wir hier noch stehen? Markus, Staus, Blitze und Unfälle melden Sie kostenlos in der NDR-MV-App. Gern hier als Sprachnachricht oder Sie wissen, einfach durchklingeln 0800 59 59. 100.
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0: Und falls Sie irgendwie doch noch nicht so richtig hochgekommen sind und immer noch auf der Couch liegen, dann haben wir jetzt hier jemanden im Lieblingsmix, der bringt Sie aber ordentlich zum Tanzen. Jennifer Lopez mit

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0: Sind wir mal alle ganz ehrlich. Jetzt mal alle Hand aufs Herz. Wir lieben sie doch einfach, ne? Wir lieben doch einfach die 80er.
1: Bei den 80ern ist das noch so richtig mit Rhythmus und alles. Also das ist unsere Musik.
2: Ja, da bin ich ja natürlich geboren, 1984. 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
0: Und hier bei uns, bei NDR 1 Radio MV, das ist ja Ihr Lieblingssender, da haben wir hier die meisten 80er. Shattered Dreams haben wir jetzt von Johnny Hates Jazz aus dem Jahr 1987. Wurde geschrieben von Bandmitglied Clark Detschler. Und zwar in einer Phase, in der er selbst mitten in einer schwierigen Beziehung drin steckte. Quasi so ein echtes Gefühl, verpackt in glasklaren 80er-Sound. Und als dann die Single 1988 erschien, wurde sie auch sofort ein internationaler Erfolg. Top 10 in den USA, Top 5 in Großbritannien und das, obwohl Johnny Hates Jazz damals noch ganz am Anfang standen. Shattered Dreams, Ihr Durchbruch, Ihr Türöffner, Ihr musikalischer Fingerabdruck. Bis heute hat dieser Song irgendwie etwas Zeitloses, ne? Ein wirklich eleganter Herzschmerz-Hit der 80er. Johnny Hates Jazz ist das. Shattered Dreams bei NDR 1 Radio MV.

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1: Und da haben wir jetzt was richtig Feines im Lieblingsmix. Laith Aldean mit seinem großartigen Song Dein Lied. Und ich bin der Meinung, den können wir alle mitsingen. Laith Aldean ist das mit Dein Lied hier am Sonntag bei NDR 1 Radio MV.

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4: 13.30 Uhr, das Wetter für uns in Mecklenburg-Vorpommern. 24 Grad im Tierpark Ueckermünde. 23 Grad sind es in Schwerin am Schloss und 22 am Teepot in Warnemünde. Jetzt konnte ich kurz meine Sauklaue nicht mehr lesen. Heute so eine Mischung aus Sonne und Wolken. Von Westen her kommen immer mehr Wolkenfelder rein ins Land, die dann auch stellenweise etwas Regen mitbringen könnten. Aber ansonsten bleibt es trocken bei bis zu 29 Grad in der Spitze. An der Küste ein bisschen frischer, bis zu 23 Grad. Dann heute Nacht wenige Wolken, Tiefstwerte zwischen 16 bis 11 Grad. Also perfekte Nacht heute, um mal durchzulüften, und die nächsten Tage ist dann auch eher so eine Mischung aus Sonne, Wolken, bleibt aber freundlich und wird heiß, bis zu 32 Grad. Hallo ins Auto, hier ist NDR 1 Radio MV mit dem zuverlässigsten Verkehrsservice für uns in Mecklenburg-Vorpommern. Die Rügenfähre zwischen Stahlbrode und Glewitz, die fährt heute nicht. Da gibt's technische Probleme. Und ansonsten haben wir noch die Blitzer. Geblitzt wird auf der A24 Richtung Hamburg zwischen Zarrentin und Gudow. A24 Richtung Berlin im Dreieck mit Stock-Dosse. Dann die B5 zwischen Beutzenburg und Lauenburg im Wald. Dann auf der B105 in Pantelitz Richtung Rostock. B111 zwischen Bannemien und Malzow-Höhe-Milchow. Nochmal die 111 zwischen Wolgast und Prizier. Auf der B198 Richtung Wesenberghöhe Klein-Trebow. Auf der 321 in Suko von der Autobahn kommend. Dann in Ducherow auf der Hauptstraße. Ortseingang Kurswand aus Ahlberg kommend. In Letzin-Siedlung Richtung Boro, Markgrafenheide Richtung Hinrichshagen, dann in Neumukran Richtung Sassnitz, auf dem Rügendamm Höhe Dänholm und in Warnitz-Grevesmühlener Chaussee. Vielen herzlichen Dank. Staus, Blitzer und Unfälle, das kommt alles dank Ihnen. Melden Sie mal kostenlos über die NDR-MV-App oder Sie wissen, Sie können ganz schnell durchklingeln. 0800 59 59 100.
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0: Vielen herzlichen Dank für diesen wunderschönen Sonntag. Erst war es ja ein Vormittag, jetzt ist es ein Sonntagnachmittag geworden. Aber wir müssen den nicht auch zusammen verbringen. Sie haben jetzt von mir Ruhe, weil meine Ablöse ist da. Theresa Hebert, ich bin ja so froh, dass sie nicht weggeschmolzen ist gestern. Du warst ja auch in Wittenburg.
1: Ja, es war hart, das kann ich wirklich sagen. Das war Schauern im eigenen Schweiß.
0: Aber was hat dir am meisten gefallen gestern?
1: Es war alles wirklich total schön und vor allem hat mir die Stadtaufgabe einfach super gut gefallen. Und der Bürgermeister, sehr, sehr sweet. Liebe Grüße nochmal an Christian Greger, der hat sich so gefreut über die 1.000 Euro von Lotto Mecklenburg-Vorpommern, ja.
0: Guck mal, wie toll. Ja, rundum einfach nur alles wunderschön und ich wünsche jetzt ganz, ganz viel Spaß mit Theresa Hebert hier am Nachmittag, Sonntagnachmittag. Theresa, du rockst das!
1: Ja, aber sowas von.

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1: Einen richtig schönen Sonntagnachmittag, 14 Uhr.
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1: Ja, und unser Rentensystem, das ist wackelig, das wird wohl hier niemand mehr bestreiten. In Zukunft gibt es immer mehr Rentner, die Babyboomer, die kommen ja langsam in das Alter. Ja, und gleichzeitig gibt es eben weniger Leute, die einzahlen. Bei mir ist jetzt Astrid Pankok aus den Nachrichten. Astrid, ja, da muss was getan werden, das will ja auch die Bundesregierung. Nun sind Reformpläne vorgelegt worden. Gibt's denn da schon Details?
2: Ja, das Papier ist zwar noch nicht offiziell raus, aber eine Sache ist wohl klar, das Eintrittsalter für die Rente, das wird wohl weiter steigen. Das ist aber nur ein Aspekt der Reformideen. Anne-Kathrin Mellmann berichtet aus dem Hauptstadtstudio.
3: Nach Informationen des ARD-Hauptstadtstudios sind in der Rentenkommission nach 150 Stunden Sitzungszeit etwa 30 Empfehlungen entstanden, auf die sich Unions- und SPD-Mitglieder des Gremiums am Ende einigen konnten. Annika Klose, SPD-Mitglied der Kommission, beschreibt die Arbeit so.
4: Ich habe die Kommissionsarbeit vor allem als sehr konstruktiv und sehr fachlich orientiert wahrgenommen. Man muss sich ja auch vor Augen halten, es war eine mehrheitlich wissenschaftlich besetzte Kommission mit einem sehr breiten Auftrag. Lebensstandardsicherung über alle drei Säulen für niedrige und mittlere Einkommen bei einer nachhaltigen Finanzierung sicherzustellen. Und natürlich ging es auch mal hitzig zu in den Diskussionen. Aber im Grundsatz würde ich sagen, war es immer fair und an der Sache orientiert.
3: Ihre Vorschläge will die Rentenkommission am Dienstag ihrem Auftraggeber der Bundesregierung übergeben.
2: Die Linke wendet sich strikt gegen den Ausbau der Bundeswehr. Es sei Wahnsinn, wenn der Bundeskanzler offen sage, er wolle die größte konventionelle Armee Europas haben, sagte Parteichefin Schwertner beim Parteitag in Potsdam. Sie übte scharfe Kritik an der US-Regierung am Irankrieg und an der US-Embargo-Politik gegen Kuba. Man sei seit Jahrzehnten solidarisch im Widerstand gegen den US-Imperialismus, so Schwertner weiter. Der neue Co-Vorsitzende Pantisano kündigte an, sich in die Landtagswahlkämpfe in Sachsen-Anhalt, Mecklenburg-Vorpommern und Berlin einzubringen. Die Proteste gegen die Sozialreform der Bundesregierung will er ausbauen. Der Netzbetreiber WEMAG will im Landkreis Ludwigslust-Parchim ein großes Umspannwerk bauen. Das regionale Unternehmen möchte rund 140 Millionen Euro in das Werk in der kleinen Gemeinde Obere Warnow investieren. Mirko Bock im Mecklenburg-Studio, was ist da genau geplant?
5: Das Projekt der WEMAG Netz GmbH steht noch ganz am Anfang, in der Planungsphase. Zunächst wurden Anwohner und Interessierte vor Ort darüber informiert. Geplant ist ein Umspannwerk, das etwa so groß ist wie 8 Fußballfelder. Damit solle das lokale, aber auch regionale Stromnetz verbessert werden. Aktuell bestehe dort eine Lücke, so das Unternehmen. Im kommenden Jahr würden die Anträge für die Genehmigung gestellt. Im Jahr 2030 könnte es fertig werden.
2: Und was sagen die Leute zu dem Projekt?
5: Eine Sorge von Anwohnern aus den umliegenden Ortschaften. Ein so großes Umspannwerk würde viele weitere Projekte anziehen. Auf der anderen Seite bestehe damit aber auch die Hoffnung, dass Geld in die Kassen der Gemeinden fließt. Die Flächen, auf denen das riesige Umspannwerk geplant ist, werden landwirtschaftlich genutzt. Für den Eingriff in die Natur muss der Netzbetreiber Ausgleichsmaßnahmen treffen.
2: Vertreter der USA und des Iran wollen heute in der Schweiz über ein Ende des Krieges beraten. Dafür ist auch US-Vizepräsident Vance angereist. Grundlage für die Gespräche ist eine von beiden Seiten unterzeichnete Absichtserklärung. Gestern hatte der Iran nach eigener Darstellung die wichtige Meerenge von Hormuz erneut für den Schiffsverkehr gesperrt. Der Schritt wurde damit begründet, dass Israel weiter im Libanon Ziele angreife. Das US-Militär widersprach der Darstellung und bekräftigte, Schiffe seien in der Passage unterwegs. Der Parchimer Theaterintendant Thomas Ott Albrecht geht in den Ruhestand. 31 Jahre lang war das Theater in Parchim seine künstlerische Heimat. Gestern wurde er in der Kulturmühle in Parchim verabschiedet. Sophie Jung berichtet aus dem Mecklenburg-Studio.
6: Viele aktuelle und auch ehemalige Schauspielerinnen und Schauspieler waren zur Abschiedsfeier gekommen. Sie hatten ein großes Programm mit Gesang und Schauspiel organisiert und würdigten damit die Arbeit ihres Intendanten. Zudem erhielt Ott Albrecht als Anerkennung für sein Engagement einen Eintrag in das Goldene Buch der Stadt Parchim.
7: Ich fühle mich natürlich geehrt, ganz klar. Aber ich finde auch großartig, was dieses Ensemble auf die Beine gestellt hat und wie roundabout die Stimmung positiv hier vor Ort war von allen Beteiligten. Und ja, ich habe ein gutes Gefühl. Ich fliege gerade ein bisschen.
6: Ott Albrecht kam 1995 nach Parchim, führte zunächst Regie. 2003 wurde er Intendant. Im Ruhestand möchte Ott Albrecht sich ehrenamtlich in der Politik engagieren.
1: Und wir schauen mal auf das Wetter für uns in Mecklenburg-Vorpommern. Ja, und da hören wir mal in den dreijährigen E-Mail. Hören Sie mal.
8: Hallo Sommer. Schön, dass du da bist.
1: So ist es. Der Sommer ist da. Sowas von. Temperaturen heute aber nicht mehr ganz so schlimm wie gestern. 26 Grad aktuell in Waren, 24 haben wir in Greifswald, 23 in Rostock. Puh, endlich. Gestern war ja wirklich Sauna draußen. Und heute dann wirklich mehr Wolken, natürlich aber auch viel Sonne. Ja, in der kommenden Nacht dann meist sternenklar, geht runter auf 16 bis 11 Grad. Oh, wenn ich das höre, das geht runter wie Öl. Mal richtig schön durchlüften auf jeden Fall. Und morgen am Montag dann wieder überall Sonnenschein, paar Wolken, aber auch bei so um die 27 Grad. Mein Gott, nicht mehr so heiß. 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Ja, die Rügenfähre zwischen Stallbrode und Lewitz, die fährt heute nicht. Da gibt's noch ein paar technische Probleme. So, und geblitzt wird auch noch, nämlich auf der A24. Gleich zweimal. Einmal Richtung Hamburg zwischen Zarrentin und Gudow und Richtung Berlin im Dreieck Wittstock-Dosse. Dann geht's hier auf die B5 zwischen Beutzenburg und Lauenburg im Wald. Auf der 105 in Pantelitz Richtung Rostock. Dann zweimal auf der 111 zwischen Bannemien und Malzow, Höhe Mölschow. Und zwischen Wolgast und Prizier. Dann geht's auf die B198. Richtung Wesenberg, Höhe Klein-Trebbow. B321 in Suckow, von der Autobahn kommend, dann in Ducherow in der Hauptstraße, am Ortseingang Korswand, wenn Sie aus Ahlberg kommen, in Letzinsiedlung Richtung Burow, dann Markgrafenheide Richtung Hinrichshagen, in Neumukran Richtung Sassnitz, auf dem Rügendamm Höhe Denholm. Und dann haben wir noch einen Warnitz in der Grevesmühlner Chaussee. Und wenn Sie auch noch einen Blitzer entdeckt haben, gerade unterwegs sind, haben da was gesehen, was da lieber nicht sein sollte, klingeln Sie hier durch. 0800 59 59 100 oder schicken der Resi gerne mal eine Nachricht. Auch gerne Sprachnachricht über die NDR MV App.
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1: Jo, und dem Lieblingsmix bei NDR 1 Radio MV. Wir spielen die Kulthits, wir spielen die deutschen Hits und wir spielen die aktuellen. Und die kleine Schnuckelmaus hier, Shawn Mendes, sieht nicht nur hammermäßig aus, sondern kann auch noch hammermäßig singen.
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0: Heute ist der 21. Juni. Das bedeutet, es ist jetzt offiziell Sommer 2026 in Mecklenburg-Vorpommern. NDR 1 Radio MV hier. Und das gleich natürlich volle Kanne hier. Mit Sommertemperaturen, Sonne satt. Und jetzt klatschen wirklich ja die Flip-Flops wieder durch die Stadt, durch die Märkte. Ja, der erste Sonnenbrand des Jahres wird stolz wie wirklich ein Orden getragen. Es riecht überall nach Grill. Und es gibt jetzt schon eine Handvoll mehr Sommerzeichen. Ja, ja.
1: Dinge, an denen Sie merken, dass jetzt aber wirklich langsam Sommer ist.
2: 1.
1: Ihr Eis schmilzt schon in der Hand und nicht erst im Mund.
2: 2.
1: Sie schlafen nicht mehr allein, denn eine Mücke ist ja mindestens immer mit im Zimmer.
2: 3.
1: Als Angler haben Sie immer häufiger Erfolg und ziehen Schwimmer in Badehosen aus dem Wasser.
2: 4.
1: Der Grill ist schon heiß. Bevor sie ihn überhaupt anmachen.
3: Will da jemand eine Wurst?
2: Und 5. Das eindeutigste Anzeichen dafür, dass jetzt aber wirklich langsam Sommer ist.
1: Ihr Nachbar gibt immer häufiger oben ohne Gas. Der mäht mit nacktem Oberkörper den Rasen.

Ein Traum von Stimme. John Legend. You give me all of you. All of Me, ein aktueller Hit in Ihrem Lieblingsmix bei NDR 1 Radio MV. 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Und ab geht's, 1983, Fleetwood Mac, Oh Yeah.

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2: Na und wir gucken mal jetzt auf das Wetter für uns in Mecklenburg-Vorpommern. Und heute lässt sich das ganz gut aushalten auf jeden Fall. Ne? 22 Grad aktuell in Schwerin, 22 haben wir in Rostock und 26 sogar in Anklam. Das ist eigentlich auch so ein bisschen das Maximum heute. Einige Wolken unterwegs, gibt aber auch ganz viel Sonnenschein. Vielleicht nochmal so eine kleine Husche mit dabei, aber insgesamt bleibt es eigentlich eher trocken. In der kommenden Nacht dann auch meist sternenklar und wir können ordentlich durchlüften. Die Bude 16 bis 11 Grad, das klingt richtig nach Erholung. Und der Drei-Tage-Trend, ja morgen am Montag wieder viel Sonnenschein, paar Wolken, so um die 27 Grad. Das geht dann auch am Dienstag so weiter. So und ab Mittwoch, ja, da wird es dann wieder, da wird es heiß. 30 bis 32 Grad, was soll man sagen? Es ist halt Sommer in Mecklenburg-Vorpommern. 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So Störungsmeldungen haben wir aktuell keine. Geblitzt wird auf der A24 gleich zweimal. Einmal Richtung Hamburg zwischen Zarrentin und Gudow und Richtung Berlin im Dreieck Wittstock-Dosse. Es geht auf die B5 zwischen Beutzenburg und Lauenburg im Wald direkt. Dann auf der B105 in Pantelitz Richtung Rostock. Dann haben wir zweimal die B111 zwischen Bannemien und Mahl zur Höhe Mölschow und zwischen Wolgast und Prizier. Dann B198 Richtung Wesenberg, Höhe Klein-Trebbow. B321 in Suku steht noch ein Blitzer von der Autobahn kommend. In Ducherow ebenfalls, in der Hauptstraße. Am Ortseingang Korswand, wenn Sie aus Ahlbeck kommen. In Letzin-Siedlung Richtung Buro, Markgrafenheide Richtung Hinrichshagen. In Neumukran Richtung Sassnitz. Dann haben wir noch einen auf dem Rügendamm, Höhe Denholm. Und in Warnitz, Grevesmühlner Chaussee. Und wenn Sie auch noch einen Blitzer entdeckt haben, dann klingeln Sie hier kostenlos durch bei mir. 0800 5959 100 oder schicken fix eine Nachricht über die NDR MV-App. Das geht ja auch jederzeit und ist kostenlos.
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2: Einen schönen Sonntagnachmittag, 15 Uhr.
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2: Ja, die Rente ist sicher, das war einmal. Jetzt stehen große Reformen an. Astrid Pankok aus unserer Nachrichtenredaktion. Was gibt's denn da Neues, Astrid?
3: Ja, da ist ja eine Kommission eingesetzt worden. Die soll sich überlegen, wie man die Rente, das Rentensystem wirklich wieder so zusammenzurren kann, dass das Ganze zukunftsfest ist. Und da sind jetzt einige der Vorschläge bekannt geworden. Und Anne-Kathrin Mellmann in Berlin, die hat sich das angeschaut. Anne-Kathrin Mellmann, was ist denn schon bekannt über die Vorschläge?
4: Dass es etwa 30 Punkte sind, auf die man sich geeinigt hat und dass sich Unions- und SPD-Seite einig waren. Unter anderem soll das Renteneintrittsalter langsam und schrittweise erhöht werden, und zwar abhängig von der durchschnittlichen Lebenserwartung. Wenn die um ein Jahr steigt, würde das Renteneintrittsalter um ein halbes Jahr erhöht. Also ganz konkret, die Rente mit 70, die gäbe es dann ungefähr erst im Jahr 2091. Wenn die Lebenserwartung nicht steigt, dann passiert auch beim Renteneintrittsalter nichts. Und außerdem soll es keine abschlagsfreie Rente mit 63 mehr geben. Die Frühverrentung bleibt durchaus möglich, aber die Rente fällt dann schmaler aus.
3: Der Verband Norddeutscher Wohnungsunternehmen lehnt die geplanten Kürzungen beim Wohngeld ab. Dies werde den sozialen Abstieg vieler Menschen im Norden beschleunigen, so der Direktor des Verbandes Breitner in einer Mitteilung. Das Wohngeld sei ein Zeichen gesellschaftlicher Solidarität und ermögliche vielen Menschen mit knappem Einkommen ein bezahlbares Wohnen. Die Bundesregierung setzt wegen Haushaltsengpässen auf Einsparungen von rund 2 Milliarden Euro beim Wohngeld. Im Verband Norddeutscher Wohnungsunternehmen sind mehr als 460 Genossenschaften sowie kommunale Wohnungsunternehmen in Hamburg, Schleswig-Holstein und Mecklenburg organisiert. In Lübs im Landkreis Ludwigslust-Parchim entscheiden die Einwohnerinnen und Einwohner heute darüber, wer die nächsten 5 Jahre ihr Bürgermeister ist. Bei der Stichwahl stehen sich die amtierende Bürgermeisterin Astrid Becker und Alexander Leetz von der CDU gegenüber. Leetz arbeitet als Vertriebsleiter bei den Stadtwerken. Beim ersten Durchgang der Wahl vor 2 Wochen hatte keiner der 4 Kandidaten genug Stimmen für die absolute Mehrheit bekommen. Bund und Länder haben in dieser Woche den neuesten nationalen Bildungsbericht vorgelegt. Er zeigt, es gibt viele Schwierigkeiten und Baustellen. Es fehlen Erzieher und Lehrer. Und dann gibt es ab nächstem Schuljahr einen Rechtsanspruch auf Ganztagsbetreuung in Grundschulen. Bundesweit gibt es dafür aber bislang zu wenig Angebote. Katharina Seiler im Hauptstadtstudio, was sagt der nationale Bildungsbericht denn zur Lage in Mecklenburg-Vorpommern?
5: Bei der Ganztagsbetreuung in Grundschulen ist das Land gut aufgestellt. 98,2% der Grundschulen bieten laut dem Bildungsbericht bereits ein Ganztagsangebot an. Und der Bedarf ist auch hoch. 88% der Eltern wünschen sich dieses Angebot und 83% nutzen es auch. Damit liegt Mecklenburg-Vorpommern sowohl beim Angebot als auch beim Bedarf deutlich über dem Bundesdurchschnitt. Schlechter als der Bundesdurchschnitt ist dagegen die Personalsituation in den Kitas. Bei den unter Dreijährigen kommen gut 5 Kinder auf einen Betreuer und bei den über Dreijährigen sind es gut 10 Kinder, während es deutschlandweit nur 3,6 bzw. 7,3 sind. Dafür allerdings ist das Personal überdurchschnittlich gut qualifiziert. 86% haben einen Fach- oder Hochschulabschluss.
3: Die B105 in Rostock ist von morgen an zwischen Bargeshagen und dem Ostseepark bei Sievershagen vollgesperrt. Dort wird der Asphalt erneuert. Voraussichtlich dauern die Arbeiten mehr als 5 Wochen. Vanessa Kiolin aus dem Ostseestudio mit Details.
6: Insgesamt sind 3 Bauabschnitte geplant. Der erste betrifft den Bereich zwischen dem Attmannsheger Damm in Bargeshagen und die Straße Straße Siedlungsweg. Die B105 ist in diesem Abschnitt eine Woche lang voll gesperrt. Autofahrer werden großräumig umgeleitet. Zwei weitere Bauabschnitte folgen dann bis Juli. Danach gibt es eine Teilsperrung und der Verkehr wird voraussichtlich bis September mit Baustellenampeln geregelt. Dieser Zeitplan könne allerdings nur eingehalten werden, wenn Wetter und Technik mitspielen, heißt es weiter. Der Ostseepark und Alt-Sievershagen bleiben während der Arbeiten aus Richtung Rostock erreichbar. Auch die Kreuzung B105 Attmannseger Damm bleibt aus Richtung Bad Doberan befahrbar.
2: Das Wetter für uns in Mecklenburg-Vorpommern an diesem 21. Juni, an diesem Sonntag, ist nicht mehr ganz so schlimm wie gestern. Gestern war es ja wirklich, also das war nicht normal. Temperaturen aktuell, schauen wir mal, also 24 Grad haben wir aktuell in Güstrow. Ja, mucklige 26 in Neubrandenburg und 23 aktuell in Stralsund. Einige Wolken unterwegs, aber auch viel Sonnenschein, aber es ist wirklich ein bisschen erträglicher heute. Insgesamt bleibt das auch trocken. In der kommenden Nacht dann meist sternenklar und wir können mal ordentlich durchlüften. 16 bis 11 Grad, herrlich. Ja, und morgen am Montag dann überall wieder Sonnenschein bei uns im Land. Ein paar Wolken sind auch mit unterwegs bei maximal 27 Grad. 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Wir haben noch eine Meldung zur Rügenfähre. Zwischen Stahlbrode und Lewitz fährt die nämlich heute nicht. Da gibt es ein paar technische Probleme. Wenn es da Neuigkeiten gibt, hören Sie das natürlich hier bei uns. Und geblitzt wird auch noch auf der A24, einmal Richtung Hamburg, zwischen Zarrentin und Gudow und Richtung Berlin im Dreieck Wittstock-Dosse. Dann geht's auf die B5 zwischen Beutzenburg und Lauenburg, direkt im Wald. Dann auf der 105 in Pantelitz Richtung Rostock. Dann haben wir zweimal die 111, einmal zwischen Bannemien und Malzow, Höhe Mölschow und zwischen Wolgast und Prizier. Dann haben wir hier die B198 Richtung Wesenberg, Höhe Klein-Trebbow, B321 in Suckow, wenn Sie von der Autobahn kommen. Dann geht's nach Durero, in der Hauptstraße steht ein Blitzer. Am Ortseingang Korswand, wenn Sie aus Ahlbeck kommen. In Letzin-Siedlung Richtung Burow, Markgrafenheide Richtung Hinrichshagen, in Neumukran Richtung Sassnitz. Auf dem Rügendamm haben wir noch einen, Höhe Denholm. Und in Warnitz, Grevis-Mühlner Chaussee. Wenn Sie auch noch einen Blitzer entdeckt haben oder noch einen schönen Tipp, wo Sie heute noch den Nachmittag verbringen, immer her damit. Klingeln Sie durch bei mir kostenlos 0800 5959 100 oder schicken mal eine Nachricht über die NDR MV-App.
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2: Ja, in unserem Lieblingsmix spielen wir ja die deutschen Hits, wir spielen die Kulthits und wir spielen die aktuellen. Und der bringt uns mal richtig nach vorne. Avicii, Without You, einen schönen Sonntag.
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Die meisten Kulthits hören Sie bei NDR 1 Radio MV. Die meisten 80er, Purple Rain und Prince. Wir spielen natürlich auch die aktuellen Hits, die deutschen Hits. Und ich sag mal so, jetzt geht's erstmal ab in die 90er. Vaya con Dios, na, ne, na, bei NDR 1 Radio MV. Machen sich das schön an diesem Sonntag. Morgen geht denn wieder los, der Ernst des Lebens.

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8: Und das Wetter für uns in Mecklenburg-Vorpommern ist heute auf jeden Fall mal ein Tag so ein bisschen zum Durchatmen. Ne? 25 Grad nur, sag ich mal in Anführungsstrichen, in Parchim. 22 haben wir in Rostock und 23 in Greifswald. Einige Wolken unterwegs, gibt aber auch richtig viel Sonnenschein. Es bleibt auch erstmal trocken auf jeden Fall, auch in der kommenden Nacht, dann meist sternenklar. Es wird herrlich, 16 bis 11 Grad. Ich reiß nachher alle Fenster auf jeden Fall auf. Ja, und der Drei-Tage-Trend. Morgen am Montag wieder viel Sonnenschein, ein paar lockere Wolken, maximal so um die 27 Grad. Das lässt sich ja alles aushalten. Geht auch am Dienstag so weiter. Und so richtig heiß wird es dann wieder so Mittwoch, Donnerstag. Dann geht's hoch auf bis zu 30 bis 32 Grad. 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So, Störungsmeldungen haben wir aktuell keine. Geblitzt wird auf der A24 gleich dreimal. Einmal Richtung Hamburg zwischen Zarrentin und Gudo und zweimal Richtung Berlin. Nämlich einmal im Dreieck Wittstock-Dosse und zwischen Galin und Zarrentin. Dann B5 zwischen Beutzenburg und Lauenburg im Wald auf der 105 in Pantelitz Richtung Rostock. Es geht weiter auf der B198 Richtung Wesenberg, Höhe Klein-Trebbo. Dann B321 in Suckow, wenn Sie von der Autobahn kommen. Dann geht's weiter in Langsdorf, in der Hauptstraße, in Letzin-Siedlung Richtung Buro, Markgrafenheide Richtung Hinrichshagen. Dann haben wir noch einen in Neumukran Richtung Sassnitz, auch auf dem Rügendamm, Höhe Denholm und in Warnitz in der Grevesmühlner Chaussee. Dankeschön an Marcel und auch an Steffi, die sich hier schon bei mir heute gemeldet haben, Blitzer gemeldet haben, können Sie auch machen. Rufen Sie hier kostenlos durch bei mir 0800 59 59 100 oder schicken gerne mal eine Nachricht über die NDR-MV-App.
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8: Ja, und wir spielen hier die aktuellen Hits, die deutschen Hits und natürlich die Kulthits. Die meisten 80er gibt's natürlich hier bei NDR 1 Radio MV. Was ein geiler Hit. Billy Joel, We Didn't Start the Fire. Das ist wohl so.
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0: 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Achtung Autofahrer auf der A14, Schwerin Richtung Wismar, zwischen dem Kreuz Schwerin und Schwerin-Ost. Da liegt ein Tier auf der Fahrbahn. A14, Schwerin Richtung Wismar, zwischen dem Kreuz Schwerin und Schwerin-Ost liegt ein Tier auf der Fahrbahn.
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0: Ja, und so langsam kommt die Fußball-Euphorie wieder an hier bei uns in Mecklenburg-Vorpommern im Land. Gerade ja durch diesen knappen 2:1 Sieg der Deutschen gestern gegen die Elfenbeinküste. Was war das für ein Nervenballett? Mhm. Hannes Vogt jetzt bei mir aus unserer Sportredaktion. Ja, Deutschland hat sich zum ersten Mal seit 2014 wieder für eine K.O.-Phase bei einer Weltmeisterschaft qualifiziert. Also Gott sei es gedankt. Für viele vielleicht wirklich ein Grund, sich ein Deutschland-Trikot zu kaufen. Ich überlege ja auch immer noch, Hannes, aber ganz günstig wird das ja nun nicht, ne?
2: Nee, nicht wirklich. Also wer sich, ich sag mal, die normale Version des diesjährigen Trikots zulegen möchte, muss 100 € hinlegen. Mhm. Das ZDF

0: die richtig Fans sind.
1: Das rechnet sich.
0: Das rechnet sich. Oh wow, ja. Also und ums Geld jetzt auch beim ehemaligen Fußball-Drittligisten Hannes, TSV 1860 München. Da spitzt sich ja wirklich der Streit mit dem Investor Hasan Ismaik weiter zu. Der Verein musste ja in die Regionalliga zwangsabsteigen, weil die Voraussetzungen für die Lizenz in der dritten Liga nicht erfüllt wurden. Ne?
1: Ganz genau. Und auf der Mitgliederversammlung hat Präsident Gernot Mang eine Zukunft ohne Ismaik in Aussicht gestellt. Nach dem aktuellen Stand müsse die Spielbetriebsgesellschaft kommende Woche Insolvenz anmelden. Verantwortlich sei dafür aber das Vorgehen des Geldgebers. Ismaik hatte zuletzt ein Millionendarlehen gekündigt, was eben zum Zwangsabstieg in die Regionalliga führte. Gleichzeitig machte Mang den Fans aber Hoffnung. In den nächsten Wochen solle Klarheit über den weiteren Weg entschieden.
0: Dankeschön, Hannes Vogt aus unserer Sportredaktion. Und von dir gibt's ja das nächste Update in gut einer Stunde.
1: Ganz genau.
0: Und ich würde sagen, wir gucken dann auch noch mal auf die nächsten WM-Spiele. Da kommt ja noch wieder was.
1: Da kommt einiges noch, ja.
0: Dankeschön.

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5: Ja, und unser Rentensystem, das muss ganz neu aufgestellt werden. Das ist ja mittlerweile wohl unstrittig. Die Frage ist natürlich nur, wie kriegt man das Ganze hin? Astrid Pankok aus unserer Nachrichtenredaktion, dazu liegen jetzt Vorschläge auf dem Tisch. Wie sieht's denn damit aus?
6: Diese Vorschläge, die sind ja von einer Gruppe von Politikern und Experten erarbeitet worden im Auftrag der Bundesregierung. Die muss nun schauen, was sie daraus genau macht. Reaktionen auf die Ideen, die gibt es aber schon. Die Dienstleistungsgewerkschaft Verdi, die kritisiert die Vorschläge. Verdi-Chef Wernicke erklärte, im Kern gingen sie an der Lebenswirklichkeit der arbeitenden Menschen vorbei. Aus der aktuellen Redaktion Christoph Haas.
7: Das Renteneintrittsalter weiter anzuheben, lehne man deutlich ab. Die Rentenkommission will es an die Lebenserwartung knüpfen und pro Jahrzehnt um etwa 6 Monate heraufsetzen. Wernicke sagt, wegen hoher Belastung sei schon Rente mit 67 für viele nicht zu erreichen. Und es sei eine Missachtung von Lebensleistungen, dass langjährig Versicherte nicht mehr ohne Abschläge früher in Rente gehen sollen. Gut findet Verdi aber den Vorschlag, Minijobs abzuschaffen und etwa Abgeordnete und Selbstständige in die gesetzliche Rente einzubeziehen.
6: US-Vizepräsident Vance hat die in der Schweiz begonnenen Verhandlungen mit dem Iran als historisch bezeichnet. Vance äußerte sich zum Auftakt der Gespräche, die in einem Luxushotel am Vierwaldstätter See bei Luzern stattfinden. Dabei geht es um ein dauerhaftes Ende des Iran-Krieges, auf das sich beide Seiten grundsätzlich in einem Rahmenabkommen verständigt haben. Wenn die Führung in Teheran bereit sei, als regionaler Player eine konstruktive Rolle zu spielen und dauerhaft auf Atomwaffen verzichte, dann seien die Vereinigten Staaten bereit, ein neues Kapitel in den Beziehungen aufzuschlagen. Neben den Konfliktparteien sind auch Vermittler aus Pakistan und Katar in der Schweiz mit dabei. Die Linke deckelt die Gehälter ihrer Abgeordneten. Darauf haben sich die Delegierten beim Bundesparteitag in Potsdam geeinigt. Die Einzelheiten von Paul Vorreiter.
8: In Landesverbänden wie dem Thüringischen und den Teilen der Bundestagsfraktion hatte es Unmut über den Antrag des Parteivorstandes gegeben. Manche Gegner argumentierten, dass Abgeordnete der Linken bereits Teile ihrer Diäten spendeten. Aber der Beschluss zur Deckelung der Gehälter auf den Arbeitnehmerdurchschnittsverdienst bekam schließlich die Mehrheit. Der gilt für Bundestags- und Europaabgeordnete. Damit will die Linke zeigen, dass sich ihre Parlamentsvertreter nicht von der arbeitenden Bevölkerung abheben. Zuvor hatten die Delegierten beschlossen, dass sie die Partei stärker in der Gesellschaft verankern wollen, an der Seite von sozialen Protestbewegungen. Auch hält sich die Linke die Option offen, mit der CDU zu kooperieren, um die AfD von der Macht fernzuhalten, gerade mit Blick auf die Wahlen in Ostdeutschland.
6: Der Netzbetreiber WEMAG will im Landkreis Ludwigslust-Parchim ein großes Umspannwerk bauen. Das regionale Unternehmen möchte rund 140 Millionen Euro in das Werk in der kleinen Gemeinde Obere Warnow investieren. Mirko Bock im Mecklenburg-Studio, was ist genau geplant?
9: Das Projekt der WEMAG Netz GmbH steht noch ganz am Anfang, in der Planungsphase. Zunächst wurden Anwohner und Interessierte vor Ort darüber informiert. Geplant ist ein Umspannwerk, das etwa so groß ist wie 8 Fußballfelder. Damit solle das lokale, aber auch regionale Stromnetz verbessert werden. Aktuell bestehe dort eine Lücke, so das Unternehmen. Im kommenden Jahr würden die Anträge für die Genehmigung gestellt. Im Jahr 2030 könnte es fertig werden.
6: Und was sagen die Leute vor Ort zu dem Projekt?
9: Eine Sorge von Anwohnern aus den umliegenden Ortschaften. Ein so großes Umspannwerk würde viele weitere Projekte anziehen. Auf der anderen Seite bestehe damit aber auch die Hoffnung, dass Geld in die Kassen der Gemeinden fließt. Die Flächen, auf denen das riesige Umspannwerk geplant ist, werden landwirtschaftlich genutzt. Für den Eingriff in die Natur muss der Netzbetreiber Ausgleichsmaßnahmen treffen.
6: In Ludwigslust wird seit einigen Tagen gefeiert. Hintergrund: vor 150 Jahren hat der Ort das Stadtrecht aufrechterhalten. In der Mittagszeit begann ein Festumzug mit etwa 800 Menschen durch die Stadt. Viele hatten sich historisch gekleidet, um die Stadtgeschichte erlebbar zu machen. Der Umzug war der Höhepunkt der mehrtägigen Veranstaltungen. Die meisten Teilnehmer waren Ehrenamtliche aus Vereinen in Ludwigslust.
5: Dankeschön, Astrid. Ja, und das Wetter ist ja auch Gott sei Dank heute nicht mehr so eine Hitze und so eine Sauna wie gestern. Das war ja wirklich der Hammer. Ich meine, ich glaube trotzdem in diesen historischen Kostümen. Mein Gott. Ja, Temperaturen aktuell 23 Grad haben wir in Wismar, 26 in Waren, 24 in Greifswald. Ein paar Wolken sind unterwegs, aber auch ganz viel Sonnenschein lässt sich, ich denke mal, einigermaßen aushalten. Es bleibt auch trocken heute in der kommenden Nacht, dann auch meist sternenklar. Geht schön runter auf 16 bis 11 Grad, da können wir alle schön durchlüften. Und morgen am Montag dann viel Sonnenschein im ganzen Land. Ein paar Wolken sind auch mit dabei, bei so um die 27 Grad. 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Störungsmeldungen haben wir aktuell keine. Geblitzt wird auf der A24 Richtung Hamburg zwischen Zarrentin und Gudow und Richtung Berlin, nämlich im Dreieck Wittstock-Dosse. Dann geht's auf die B5 zwischen Beutzenburg und Lauenburg im Wald. B105 in Pantelitz Richtung Rostock. Dann B198 Richtung Wesenberg, Höhe Klein-Trebow. B321 in Suko von der Autobahn kommend in Langsdorf. In der Hauptstraße haben wir noch einen. In Letzin-Siedlung Richtung Buro. Markgrafenheide Richtung Hinrichshagen. In Neumukran Richtung Sassnitz auf Rügen, dann auf dem Rügendamm, Höhe Denholm und in Warnitz, Grevis-Mühlner Chaussee. Ja, und wenn Sie auch noch einen Blitzer entdeckt haben, gerade unterwegs sind, gerade irgendwie ein Unfall passiert oder ein Stau, wo Sie gerade stehen, klingeln Sie hier durch, dann sagen wir es allen anderen 0800 5959 100 oder schicken easy peasy eine Nachricht. Gerne auch mal eine Sprachnachricht über die NDR MV App.
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5: 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Es geht ab in die 70er. Gary Rafferty, Baker Street. Einen richtig schönen Sonntagnachmittag für Sie.
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0: NDR 1 Radio MV am Tag nach der fetten Sommerparty in Wittenburg. Ich bin immer noch ein bisschen durch. Ich gebe es ehrlich zu, ich war gestern da den ganzen Tag bei diesen Temperaturen und ich kann sagen, Wittenburg kann feiern und das ordentlich. Wir haben enorm viele Bilder gemacht und Videos von unserer ersten NDR MV Sommerparty in diesem Jahr. Einfach mal reinklicken bei uns auf ndr.de/sommerparty. Vielleicht entdecken Sie sich nämlich auch selbst. Da ist wirklich gute Laune zu sehen. Wir sagen vor allem vielen, vielen Dank für diese tolle Party, dass Sie gekommen sind. Das war wirklich ein Riesenerfolg. Auch natürlich, weil Deutschland gegen die Elfenbeinküste das zweite WM-Spiel gewonnen hat. Oh ja.
1: Sehr gut, super.
2: 2:1. Sehr cool. Nach dem ganzen Hin und Her waren wir echt zufrieden, dass hinten raus noch ein geiles Tor kam.
3: Mega. Am Anfang dachte man erst, dass die anderen gewinnen und Deutschland verliert. Aber am Ende wurde es so spannend.
4: Einwandfrei. Emotion pur. Völlig verrückt. War mega geil.
5: Deutschland macht weiter so.
0: Ja, glückliche NDR-MV-Sommerparty-Besucher nach dem Public Viewing in Wittenburg gestern auf der Bürgerwiese. Ja, und wie die kleine Maus schon gerade gesagt hat, ne, Deutschland macht weiter so. Ja, das wär's doch das nächste und damit dritte Spiel. Der Deutschen ist ja dann am kommenden Donnerstag wieder um 22 Uhr gegen Ecuador. Ich glaube, das wird auch keine einfache Kiste. Hier bei NDR 1 Radio MV gibt es natürlich wieder alle wichtigen Infos. Logisch.
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1: Ja, und wenn dennoch das Wetter stimmt, ja, dann passt natürlich alles. Und Michaela Koschak, unsere Wetterexpertin, ist jetzt dran. Du hast den ausführlichen Blick vom Kap Arkona. Ja, genau. Wie sieht's dann aus? Also ich sag mal so, es ist ja nicht mehr ganz so heiß wie gestern, diese Sauna, ne?
2: Ganz genau. Und hier am Kap, ehrlich gesagt, 19 Grad. Also es ist schon fast wieder frischlich. Also ich kann dieses tropische Feeling hier gerade nicht so ganz nachvollziehen. Nein, aber viele freuen sich natürlich, dass so ein bisschen auch trockenere Luft zu uns gekommen ist. Also in der gesamten Nordhälfte ist die schon angekommen. Im Süden fühlt es sich immer noch so ein bisschen tropisch an. Da sind die Taupunkte immer noch sehr hoch, die relative Luftfeuchtigkeit. Aber ansonsten, die Unwetter sind deutlich südlich von uns. Das heißt, wir haben einfach einen Sonne-Wolken-Mix. Jetzt zum Abend hin wird von der Mecklenburg Bucht noch mehr die Sonne hereinkommen. Also man kann sich so einen richtig schönen Sonntagabend machen, nochmal das Wochenende so richtig schön ausklingen lassen.
1: Ja, und vor allem schauen wir gerne mal, Michi, jetzt auf die Nacht. Ne? Wir reißen alles auf, oder?
2: Absolut, weil die letzte Nacht, die war ja nochmal zum Teil tropisch, wie in Malchow, wie zum Beispiel auch in Waren 20 Grad Tiefstemperatur. Boah. Die kommende Nacht wird 16 bis 11 Grad
1: Hammer.
2: Kalt. Also man kann so richtig sein Schlafzimmerfenster aufreißen und die kühle Luft reinlassen und mal wieder richtig tief schlafen, weil ich finde, man merkt es schon. Also man schläft halt doch ganz anders, wenn es einfach mega warm ist und man sich von rechts nach links dreht. Ne?
1: Aber wirklich. Wie geht's denn so in den nächsten Tagen weiter? Sind wir noch so ein bisschen, haben wir noch ein bisschen eher kühlere Luft oder geht's nachher schon wieder bombenheiß weiter die nächsten Tage?
2: Morgen übermorgen können wir alle mal so ein bisschen durchatmen. Hoch Hartmut hat noch mal ein bisschen kühlere Luft dabei. Morgen wird es am Kap um die 20 Grad geben, ansonsten bis zu 28 Grad im äußersten Süden. Das ist 27, sagen wir mal 27. Mhm. 28 gibt es dann schon wieder am Dienstag. Und ab Mittwoch kommen wir dann doch wieder ordentlich ins Schwitzen. Da wird dann von Süden her wieder diese sehr heiße Luft zu uns hereinschwappen. Also Richtung Elbe haben wir da schon wieder 31, 32 Grad. Am Donnerstag auch. Also es wird dann schon wieder deutlich heißer. Es bleibt trocken. Am Freitag sehe ich jetzt gerade nach den neuen Modellen bis zu 35 Grad an der Elbe. Also wir sollten jetzt die zwei Tage wirklich einfach mal genießen, dass es nicht ganz so heiß ist. Und natürlich, es bleibt trocken, was mit Sonnenschein an sich schön ist. Aber zum einen sollte man sich natürlich eincremen bei dem Wetter. Der UV-Index ist mega hoch. Und die Waldbrandgefahr steigt natürlich wieder an, weil Trockenheit, die Sonne verdunstet alles und die Böden sind wirklich knochentrocken. Also da sollte man in den nächsten Tagen aufpassen. Aber wir freuen uns erstmal auf eine kühle Nacht, würde ich sagen, oder,
1: Resi? Auf jeden Fall. Wir reißen alles auf die nächsten zwei Tage, würde ich sagen, bevor dann wieder die große Bombe hier kommt. Ne? Dankeschön. Wir sprechen uns nachher nochmal, Michaela.
2: Da? Ich freue mich.
1: Bis dann. Wir gucken auf die Straßen. 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So Störungsmeldungen haben wir erstmal aktuell keine. Geblitzt wird auf der A24, einmal Richtung Hamburg zwischen Zarrentin und Gudow und Richtung Berlin im Dreieck Wittstock-Dosse. Dann geht's auf die B5 zwischen Beutzenburg und Lauenburg im Wald. Dann haben wir noch die B105 in Pantelitz Richtung Rostock. Dann B198 Richtung Wesenberg, Höhe Klein-Treppow. B321 in Suckow von der Autobahn kommend, dann in Langsdorf in der Hauptstraße. In Letzin-Siedlung Richtung Buro, dann Markgrafenheide Richtung Henrichshagen. In Neumukran Richtung Sassnitz. Auf dem Rügendamm steht auch noch ein Blitzer, nämlich Höhe Den Holm. Und in Warnitz in der Greves Mühlner Chaussee und haben sie auch noch einen Blitzer entdeckt, stehen gerade irgendwo im Stau, das wir noch hier noch nicht wissen. Dann klingeln sie hier durch, dann sagen wir es allen anderen 0800 5959 100 oder schicken eine Nachricht über die NDR MV App.
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1: Ja, und mit der dritten und letzten Disziplin, dem Springreiten, sind heute die deutschen Meisterschaften im Vielseitigkeitsreiten in Luhmühlen zu Ende gegangen. Wir sind hier beim Sportupdate bei NDR 1 Radio MV, meinem lieben Kollegen Hannes Vogt.
2: Hallo.
1: Aus der Sportredaktion. Hannes, Marlin Hansen-Hottop aus Gransebiet bei Grimmen hat mit ihrem Wallach Carlitos Quidditch eine fehlerfreie Runde abgeliefert und eine Medaille gewonnen, ne?
2: Genau, und somit auch ihre erste Medaille bei deutschen Meisterschaften. Kurz zur Einordnung, das Vielseitigkeitsreiten besteht aus Dressurreiten, Springreiten und...
1: Und?
2: Komme ich gleich drauf?
1: Ja, so,
2: zumindest auf, sind es drei Disziplinen, die das Ganze zusammensetzt. In Luhmühlen in der Sachsen holte die Mannschafts-Europameisterin des Vorjahres Silber mit ihrem Wallach Carlitos Quidditch, wie du schon gesagt hast. Da werden wahrscheinlich viele Harry Potter-Fans ein bisschen aufhorchen. Deutsche Meisterin wurde Tokio-Olympiasiegerin Harry Potter-Fans ein bisschen aufhorchen. Deutsche Meisterin wurde Tokio-Olympiasiegerin Julia Krajewski.

0: Meisterschaft der Männer. Natürlich, Deutschland steht ja schon als Gruppensieger der Gruppe E fest. Das wollen die Spanier in ihrer Gruppe ja auch noch erreichen, oder?
1: Ja, absolut. Gerade nach dem enttäuschenden 0:0 gegen WM-Neuling Kap Verde im ersten Gruppenspiel steht Spanien mit Trainer Luis de la Fuente unter Zugzwang. Im Spiel gegen Saudi-Arabien um 18 Uhr deutscher Zeit ist ein Sieg Pflicht, um endlich im Turnier anzukommen. Um 21 Uhr spielen dann noch Belgien und Iran gegeneinander.
0: Dann haben wir ja noch einiges zu gucken hier heute. Dankeschön, Hannes Vogt. Nächstes Update dann von dir ja in gut einer Stunde. Und hier geht's jetzt. Kim Wilde, Kids in America bei NDR 1 Radio MV.

Michelle McNeil. Hammerstimme, Hammerfrau, Ain't That Just The Way in ihrem Lieblingsmix bei NDR1 Radio MV. Und wir kommen gleich zu der nächsten Granate hier. Wenn ich diesen Song immer sehe, höre, Sarah Larsson, Lush Life. Auch 11 Jahre später nach Erscheinen immer noch ein Brüller. Und ich drehe jetzt hier richtig auf im Studio. Einen schönen Sonntagnachmittag. 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
1: Einen schönen Sonntag, 17 Uhr.
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1: Ja, und Deutschland ist reformbedürftig und die Bundesregierung hat versprochen, vieles anzupacken, neu aufzustellen. Definitiv keine einfache Sache, ne? Asse Pankok aus unserer Nachrichtenredaktion. Das sieht man ja zum Beispiel auch bei der Diskussion um unser Rentensystem, ne?
2: Ja, richtig. Die Rente soll zukunftsfest gemacht werden. Aber wie das gelingen kann, darüber kann man natürlich super streiten. Die Bundesregierung hat sich dafür Vorschläge erarbeiten lassen und die liegen jetzt vor. Da geht es um das Renteneintrittsalter oder um die Frage, wer alles künftig in den Topf einzahlen muss. Anne-Kathrin Mellmann berichtet.
3: Nach Informationen des ARD-Hauptstadtstudios sind in der Rentenkommission etwa 30 Empfehlungen entstanden, auf die sich Unions- und SPD-Mitglieder des Gremiums am Ende einigen konnten. Annika Klose, SPD-Mitglied der Kommission, beschreibt die Arbeit so.
4: Ich habe die Kommissionsarbeit vor allem als sehr konstruktiv und sehr fachlich orientiert wahrgenommen. Man muss sich ja auch vor Augen halten, es war eine mehrheitlich wissenschaftlich besetzte Kommission mit einem sehr breiten Auftrag. Lebensstandardsicherung über alle drei Säulen für niedrige und mittlere Einkommen bei einer nachhaltigen Finanzierung sicherzustellen. Und natürlich ging es auch mal hitzig zu in den Diskussionen. Aber im Grundsatz würde ich sagen, war es immer fair und an der Sache orientiert.
3: Ihre Vorschläge will die Rentenkommission am Dienstag ihrem Auftraggeber der Bundesregierung übergeben.
2: US-Vizepräsident Vance hat die in der Schweiz begonnenen Verhandlungen mit dem Iran als historisch bezeichnet. Vance äußerte sich zum Auftakt der Gespräche, die in einem Luxushotel am Vierwaldstätter See bei Luzern stattfinden. Dabei geht es um ein dauerhaftes Ende des Iran-Krieges, auf das sich beide Seiten grundsätzlich in einem Rahmenabkommen verständigt haben. Wenn die Führung in Teheran bereit sei, als regionaler Player eine konstruktive Rolle zu spielen und dauerhaft auf Atomwaffen verzichte, dann seien die Vereinigten Staaten bereit, ein neues Kapitel in den Beziehungen aufzuschlagen. Neben den Konfliktparteien sind auch Vermittler aus Pakistan und Katar in der Schweiz mit dabei. In Lübz im Landkreis Ludwigslust-Parchim entscheiden die Einwohnerinnen und Einwohner heute darüber, wer die nächsten 5 Jahre ihr Bürgermeister ist. Bei der Stichwahl stehen sich die amtierende Bürgermeisterin Astrid Becker und Alexander Letz von der CDU gegenüber. Letz arbeitet als Vertriebsleiter bei den Stadtwerken. Beim ersten Durchgang vor 2 Wochen hatte keiner der 4 Kandidaten genug Stimmen für die absolute Mehrheit bekommen. Beim Turnier der Vielseitigkeitsreiter in Lohmühlen südlich von Hamburg gab es eine Silbermedaille für eine Reiterin aus Mecklenburg-Vorpommern. Marlene Hansen-Hotop aus Gransebiet bei Grimmen wurde mit ihrem Wallach Kalitos Quidditch Zweite. Katrin Kalke aus der Sportredaktion mit Einzelheiten.
5: Für die amtierenden Mannschafts-Europameister Hansen-Hotop und ihr Pferd Kalitos Quidditch ist es die erste Medaille überhaupt bei deutschen Meisterschaften. Alle 3 Teilprüfungen in der Dressur, im Gelände und im Springreiten absolvierten sie mit Bravour. Dabei war Hansen-Hotop mit angebrochenen Rippen gestartet, also leicht gehandicapt, wie sie im NDR-Fernsehen sagte. Mit Platz 2 empfahl sich die 48-jährige Landwirtin und dreifache Mutter auch für einen Platz im Team für die Weltreiterspiele im August in Aachen. Deutsche Meisterin wurde Julia Krajewski, Olympiasiegerin von Tokio mit Nickel aus Niedersachsen, die ihren 5. nationalen Titel gewann.
2: Die B105 in Rostock ist von morgen an zwischen Bargeshagen und dem Ostseepark bei Sievershagen vollgesperrt. Dort wird der Asphalt erneuert. Voraussichtlich dauern die Arbeiten mehr als 5 Wochen. Vanessa Kiolin aus dem Ostseestudio mit Details.
6: Insgesamt sind 3 Bauabschnitte geplant. Der erste betrifft den Bereich zwischen dem Admansheger Damm in Bageshagen und die Straße Siedlungsweg. Die B105 ist in diesem Abschnitt eine Woche lang voll gesperrt. Autofahrer werden großräumig umgeleitet. 2 weitere Bauabschnitte folgen dann bis Juli. Danach gibt es eine Teilsperrung und der Verkehr wird voraussichtlich bis September mit Baustellenampeln geregelt. Dieser Zeitplan könne allerdings nur eingehalten werden, wenn Wetter und Technik mitspielen, heißt es weiter. Der Ostseepark und Alt-Sievershagen bleiben während der Arbeiten aus Richtung Rostock erreichbar. Auch die Kreuzung B105 Admansheger Damm bleibt aus Richtung Bad Doberan befahrbar.
1: Das Wetter für uns in Mecklenburg-Vorpommern an diesem frühen Sonntagabend ist auf jeden Fall ein Abend mal ein bisschen zum Durchatmen, ne? Es ist nicht mehr ganz so heiß wie gestern. Das hat ja richtig reingehauen. Da hat man ja permanent im eigenen Schweiß geduscht. 23 Grad haben wir aktuell. Das ist herrlich in Greifswald. 23 haben wir auch gerade in Rostock. In Waren sind wir gerade noch bei 26 Grad. Viel Sonnenschein, ein paar lockere Wolken. Es ist und bleibt auf jeden Fall trocken, auch in der kommenden Nacht. Meist sternenklar. Und es geht runter auf frische 16 bis 11 Grad. Ach, herrlich, ja. Und morgen am Montag dann überall Sonnenschein, ein paar lockere Wolken bei so um die 27 Grad. NDR 1 Radio MV, der zuverlässigste Verkehrsservice für uns in Mecklenburg-Vorpommern, ist ein bisschen was los. Wir gucken mal auf die B109. Die ist nämlich zwischen Nieden und Schmarsow wegen Bergungsarbeiten in beiden Richtungen gesperrt. Und es geht einmal nach Usedom, B111 haben wir. Da ist die Strecke zwischen Neppermin und Pudagla ebenfalls wegen Bergungsarbeiten in beiden Richtungen gesperrt. Geblitzt wird auch noch auf der A24 gleich zweimal. Huch, Richtung Hamburg zwischen Zarrentin und Gudow und Richtung Berlin im Dreieck Wittstock-Dosse. Dann geht's auf die B5 zwischen Beutzenburg und Lauenburg im Wald. Dann auf der 105 in Pantelitz Richtung Rostock. B198 Richtung Wesenberg, Höhe Klein-Trebbow. Dann geht's auf die B321 in Suckow, wenn Sie von der Autobahn kommen. In Langsdorf steht auch noch ein Blitzer in der Hauptstraße. Auch in Letzin-Siedlung Richtung Buro, dann Markgrafenheide Richtung Henrichshagen, in Neumukran Richtung Sassnitz, auf dem Rügendamm Höhe Denholm und in Warnitz Grevesmühlner Chaussee. Wenn Sie auch noch einen Blitzer entdeckt haben, gerade unterwegs sind und Stau haben und da schon total genervt stehen, klingeln Sie hier durch. Wir sagen es allen anderen, gibt so eine kleine Zwischenmeldung hier. 0800 5959 100 oder Sie schicken gerne mal eine Nachricht über die NDR MV-App.
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1: Ja, und natürlich auch dem Lieblingsmix am frühen Sonntagabend. Die Kulthits, die deutschen Hits und die aktuellen. Und ihn, den habe ich ja schon mal persönlich getroffen. Was ein netter Typ. Singen kann er auch noch. Nico Santos. Oh, hello.

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Die meisten 80er hören Sie bei NDR1, Radio MV wie Silly, Bataillon d'Amour. Wir spielen natürlich die aktuellen, die deutschen Hits und die 90er, wenn ich den hier sehe und höre. Wickfield, Saturday Night 1992. Ich habe dieses Lied vergöttert und natürlich auch Sie. Jetzt bei NDR1, Radio MV in Ihrem Lieblingsmix.

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2: Und wir schauen mal auf das Wetter für uns in Mecklenburg-Vorpommern. Es ist auf jeden Fall heute besser auszuhalten als gestern, glaube ich, und vorgestern. Ne? 23 Grad haben wir aktuell. Das ist ja schon fast frisch in Schwerin. Gestern hatten wir gefühlt 33. Dann haben wir 22 in Stralsund und in Neubrandenburg gerade noch 25 Grad. Paar lockere Wolken, viel Sonnenschein. Es ist und bleibt trocken heute auf jeden Fall. In der kommenden Nacht dann meist sternenklar. Ach, und es wird herrlich. 16 bis 11 Grad, da werden die Fenster aufgerissen, da wird mal richtig durchgelüftet. Ja, und der Drei-Tage-Trend. Morgen am Montag geht es sehr sommerlich weiter. Sonne und Wolken und ja, so 27 Grad. Das klingt ja schon mal ganz schön. Das geht auch am Dienstag so weiter. Und ab Mittwoch und Donnerstag wird es wieder richtig hotti hier in Mecklenburg-Vorpommern. 30 bis 32 Grad. NDR1 Radio MV, der zuverlässigste Verkehrsservice für uns in Mecklenburg-Vorpommern, ist so ein bisschen was los. Wir starten erstmal mit der B109. Die ist zwischen Nieden und Schmarsow immer noch gesperrt. In beiden Richtungen, da laufen noch Bergungsarbeiten. Und gleiches gilt für die B111 auf Usedom, nämlich zwischen Neppermin und Pudagla ist die Strecke auch in beiden Richtungen gesperrt. Auch da gibt es aktuell noch Bergungsarbeiten. Geblitzt wird auch noch auf der A24 Richtung Hamburg einmal zwischen Zarrentin und Gudow und Richtung Berlin im Dreieck Wittstock-Dosse. Dann geht es hier auf die B5 zwischen Beutzenburg und Lauenburg im Wald. Dann die B105 in Pantelitz Richtung Rostock. B198 Richtung Wesenberg, Höhe Klein-Trebbow. B321 in Suckow, wenn Sie von der Autobahn kommen. In Langsdorf, in der Hauptstraße. In Letzin-Siedlung Richtung Buro. Markgrafenheide Richtung Hinrichshagen. Dann in Neumokran Richtung Sassnitz. Dann auf dem Rügendamm, Höhe Denholm. Und in Warnitz haben wir auch noch einen Blitzer. Greves-Mühlner-Chaussee. Und haben Sie auch noch einen Blitzer entdeckt, stecken gerade irgendwo fest im Stau. Vielleicht ja auch auf Usedom, dort auf der Strecke zwischen Neppermin und Pudagla. Klingeln Sie hier durch, geben Sie mal eine Meldung, dann sagen wir es allen anderen 0800 5959 100 oder schicken einfach eine Nachricht über die NDR-MV-App, wenn Sie jetzt zum Beispiel auch nicht mit mir sprechen wollen als Sprachnachricht, das geht ja auch.
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1: Ja, und Deutschland steht bei der Fußball-Weltmeisterschaft bereits ja als Gruppensieger fest. Jetzt richtet sich langsam so der Blick auf den möglichen Gegner, ne, im 16. Finale. Wir sind natürlich hier wieder beim Sportupdate bei NDR 1 Radio MV. Und Hannes Vogt aus unserer Sportredaktion ist jetzt bei mir. Ja, Hannes, gegen wen könnte es denn eventuell gehen?
2: Ja, das erste K.O.-Spiel der DFB-Elf nach 2014 steigt am 29. Juni gegen einen Gruppendritten. Wir erinnern uns, bei dieser WM kommen 8 beste Gruppendritte weiter.
1: Ja.
2: Und insgesamt kommen dafür aktuell noch 15 Mannschaften in Frage, darunter Brasilien, Marokko, die Niederlande, Japan oder die Schweiz. Aber wahrscheinlich, oder der wahrscheinlichste Gegner gilt derzeit Schottland.
1: Ah.
2: Der schwerste Brocken wäre natürlich Rekordweltmeister Brasilien. Und sollte Deutschland das 16. Finale überstehen, könnte bereits im 8. Finale ein Duell mit Top-Favorit Frankreich warten. Mhm. Aber es sind natürlich alles noch Mutmaßungen und wir wollen noch nicht den zweiten Schritt vor dem ersten machen, denn zuvor steht noch das letzte Gruppenspiel gegen Ecuador an, am Donnerstag, den 25. Juni um 22 Uhr. Gestern und heute hatten die deutschen Spieler ihre Familien zu Besuch. Einige Spieler, die gestern nicht 90 Minuten auf dem Platz standen, absolvieren heute noch eine kleine Trainingseinheit. Morgen haben die Jungs dann frei.
1: Ach guck, so wie ich, du. Ja, und die nächste Runde, die will ja garantiert auch Europameister Spanien erreichen. In gut 20 Minuten spielen die auch schon. Gegen wen denn eigentlich, Hannes?
2: Gegen Saudi-Arabien. Spanien will den Patzer vom ernüchternden 0:0 gegen WM-Debütant Kap Verde wieder gut machen und natürlich gewinnen. 18 Uhr geht's wie gesagt los. Um 21 Uhr spielen dann Belgien und Iran gegeneinander. Um 0 Uhr folgt dann das Duell Uruguay gegen Kap Verde und um 3 Uhr spielt Neuseeland gegen Ägypten. Und ein kurzer Fakt am Rande, das sind alles Spiele der Gruppe G und Gruppe H und alle 8 Teams haben jeweils einen Punkt im ersten Gruppenspiel geholt. Also im ersten Spiel jeweils unentschieden gespielt.
1: Oh,
2: das wird also wieder eine lange WM-Nacht heute.
1: Oh ja, aber es macht ja irgendwie auch ein bisschen Spaß, muss man ja auch immer sagen.
2: Finde ich auch.
1: Dankeschön auf jeden Fall, Hannes, für dieses Sport-Update. Und hier passend dazu, There's a Party, DJ Bobo in ihrem Lieblingsmix bei NDR 1 Radio MV. 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
1: So, und es ist schon wieder 18 Uhr. Einen schönen Abend.
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1: Ja, und bei mir jetzt wieder Astrid Pankok aus unserer Nachrichtenredaktion. Ja, Astrid, das Rentensystem muss erneuert werden. Jetzt liegen Vorschläge auf dem Tisch. Wohin geht denn da die Reise, Astrid?
2: Es gibt etwa 30 Empfehlungen. Das zeigt schon, die Rente ist eine Großbaustelle. Die Vorschläge, die kommen von Politikern und Experten, die haben sich im Auftrag der Bundesregierung Gedanken gemacht. Und die muss dann am Ende schauen, was sie daraus macht. Reaktionen auf die Ideen, die gibt es aber bereits. Der Chef der Gewerkschaft Verdi, Wernicke, der erklärte, vieles gehe an der Lebenswirklichkeit der arbeitenden Menschen vorbei. Aus der Aktuellredaktion Christoph Haas.
3: Das Renteneintrittsalter weiter anzuheben, lehne man deutlich ab. Die Rentenkommission will es an die Lebenserwartung knüpfen und pro Jahrzehnt um etwa 6 Monate heraufsetzen. Wernicke sagt, wegen hoher Belastung sei schon Rente mit 67 für viele nicht zu erreichen. Und es sei eine Missachtung von Lebensleistungen, dass langjährig Versicherte nicht mehr ohne Abschläge früher in Rente gehen sollen. Gut findet Verdi aber den Vorschlag, Minijobs abzuschaffen und etwa Abgeordnete und Selbstständige in die gesetzliche Rente einzubeziehen.
2: Die Bundesregierung weitet die Abschiebungen afghanischer Straftäter aus. Eine Sprecherin des Innenministeriums sagte, künftig seien dafür pro Monat bis zu 3 Charterflüge möglich. Hinzu kämen einzelne Abschiebungen per Linienflug. Vorausgegangen waren laut Ministerium Gespräche mit der afghanischen Taliban-Führung. In Deutschland befinden sich zurzeit noch etwa 100 afghanische Straftäter in regulärer Haft oder in Abschiebehaft. Mit einer neuen Parteispitze hat die Linkspartei ihren Parteitag in Potsdam beendet. Die Delegierten bestätigten Parteichefin Schwertner mit großer Mehrheit. Der neue Co-Chef Pantisano bekam dagegen nur ein schwaches Ergebnis. Hintergrund dafür war offenbar, dass er die CDU in Teilen in die Nähe der AfD gerückt hat und ihr eine faschistische Politik vorwarf. Das empörte nicht nur die CDU, sondern auch viele in der Linken selbst. Insbesondere aus Sachsen-Anhalt und Mecklenburg-Vorpommern kam scharfe Kritik. In beiden Bundesländern sind im September Landtagswahlen. Die CDU hat einen Unvereinbarkeitsbeschluss zur Linken, aber wenn die AfD in Regierungsverantwortung verhindert werden soll, könnte das eventuell nur mit einer Zusammenarbeit aller übrigen Parteien funktionieren. CDU und Linke zusammenzubringen werde nicht einfacher, wenn der designierte neue Parteichef Demokraten als Faschisten bezeichne, hieß es. Bund und Länder haben in dieser Woche den neuesten nationalen Bildungsbericht vorgelegt. Er zeigt, es gibt viele Schwierigkeiten und Baustellen. Es fehlen Erzieher und Lehrer. Und dann gibt es ab nächsten Schuljahr einen Rechtsanspruch auf Ganztagsbetreuung in Grundschulen. Bundesweit gibt es dafür aber bislang zu wenig Angebote. Katharina Seiler im Hauptstadtstudio, was sagt der nationale Bildungsbericht denn zur Lage in Mecklenburg-Vorpommern?
4: Bei der Ganztagsbetreuung in Grundschulen ist das Land gut aufgestellt. 98,2% der Grundschulen bieten laut dem Bildungsbericht bereits ein Ganztagsangebot an. Und der Bedarf ist auch hoch. 88% der Eltern wünschen sich dieses Angebot und 83% nutzen es auch. Damit liegt Mecklenburg-Vorpommern sowohl beim Angebot als auch beim Bedarf deutlich über dem Bundesdurchschnitt. Schlechter als der Bundesdurchschnitt ist dagegen die Personalsituation in den Kitas. Bei den unter Dreijährigen kommen gut 5 Kinder auf einen Betreuer und bei den über Dreijährigen sind es gut 10 Kinder, während es deutschlandweit nur 3,6 bzw. 7,3 sind. Dafür allerdings ist das Personal überdurchschnittlich gut qualifiziert. 86% haben einen Fach- oder Hochschulabschluss.
2: Der Netzbetreiber WEMAG will zwischen Parchim und Goldberg ein großes Umspannwerk bauen. Das regionale Unternehmen möchte rund 140 Millionen Euro in das Werk in der kleinen Gemeinde Obere Warnow investieren. Mirko Bock im Mecklenburg-Studio, was ist da genau geplant?
5: Das Projekt der WEMAG Netz GmbH steht noch ganz am Anfang, in der Planungsphase. Zunächst wurden Anwohner und Interessierte vor Ort darüber informiert. Geplant ist ein Umspannwerk, das etwa so groß ist wie 8 Fußballfelder. Damit solle das lokale, aber auch regionale Stromnetz verbessert werden. Aktuell bestehe dort eine Lücke, so das Unternehmen. Im kommenden Jahr würden die Anträge für die Genehmigung gestellt. Im Jahr 2030 könnte es fertig werden. Eine Sorge von Anwohnern aus den umliegenden Ortschaften: ein so großes Umspannwerk würde viele weitere Projekte anziehen. Auf der anderen Seite bestehe damit aber auch die Hoffnung, dass Geld in die Kassen der Gemeinden fließt. Die Flächen, auf dem das riesige Umspannwerk geplant ist, werden landwirtschaftlich genutzt. Für den Eingriff in die Natur muss der Netzbetreiber Ausgleichsmaßnahmen treffen.
1: Wir gucken mal auf das Wetter für uns in Mecklenburg-Vorpommern. Und ich weiß nicht, wie es Ihnen geht. Ich freue mich immer jeden Tag. Es ist jetzt schon 18 Uhr, ne? Aber es ist einfach noch hell. Ach, das macht was mit einem. Und Temperaturen sind gerade auch richtig gut aushaltbar. 21 Grad auf der Insel Pöhl, 23 haben wir zurzeit in Greifswald und 25 noch in Parchim. Ein paar lockere Wolken, noch richtig viel Sonnenschein. Es ist und bleibt trocken. In der kommenden Nacht dann meist sternenklar. Es wird herrlich. 16 bis 11 Grad. Wir können mal so richtig durchlüften und durchschlafen. Und morgen am Montag dann, ja, ein sommerlicher Tag. Sonne, Wolken, maximal 27 Grad. 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Da gucken wir nochmal auf die B109. Die ist nämlich immer noch gesperrt in beiden Richtungen, und zwar zwischen Nieden und Schmarsow. Da laufen immer noch Bergungsarbeiten. Und geblitzt wird auf der A24. Einmal Richtung Hamburg zwischen Zarrentin und Gudow und Richtung Berlin im Dreieck Wittstock-Dosse. Dann geht's auf die B5 zwischen Beutzenburg und Lauenburg im Wald. Auf der B105 in Pantelitz Richtung Rostock. Dann B198 Richtung Wesenberg, Höhe Klein Trebbo, B321 in Suckow, wenn Sie von der Autobahn kommen, in Langsdorf immer noch, in der Hauptstraße, in Letzin-Siedlung Richtung Buro, Markgrafenheide Richtung Hinrichshagen, dann in Neumukran Richtung Sassnitz auf Rügen, auf dem Rügendamm, nämlich Höhe Denholm, und in Warnitz in der Grevesmühlner Chaussee. Und wenn Sie auch noch einen Blitzer entdeckt haben oder Sie möchten vielleicht einen abmelden, dann klingeln Sie hier durch bei mir 0800 5959 100 oder schicken fixe Nachricht über die NDR-MV-App.
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1: Ja, und der nächste Hit hier in Ihrem Lieblingsmix bei NDR 1 Radio MV ist ein Kulthit, und der gibt uns so ein bisschen Country-Vibes. Wir spielen ja die aktuellen Hits, die deutschen Hits und eben auch den hier. Ein richtig schön, ja, Sonntagabend. Morgen geht's wieder los. Ganz frisch und neu in die Woche.

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0: 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Von Herbert Grönemeyer. 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Ja, und heute ist der 21. Juni. Und das bedeutet ganz offiziell Sommer 2026 in Mecklenburg-Vorpommern. Und das auch gleich volle Kanne. Ja, gestern schon mit Hardcore-Sommertemperaturen, Sonne satt. Die Flipflops hören wir auch wieder durch die Stadt klatschen. Der erste Sonnenbrand macht sich auch schon wieder bemerkbar. Und es gibt noch eine Handvoll mehr Sommerzeichen.
1: Dinge, an denen Sie merken, dass jetzt aber wirklich langsam Sommer ist.
2: 1.
1: Ihr Eis schmilzt schon in der Hand und nicht erst im Mund.
2: 2.
1: Sie schlafen nicht mehr allein, denn eine Mücke ist ja mindestens immer mit im Zimmer.
2: 3.
1: Als Angler haben Sie immer häufiger Erfolg und ziehen Schwimmer in Badehosen aus dem Wasser.
2: 4.
1: Der Grill ist schon heiß. Bevor sie ihn überhaupt anmachen.
3: Will er jemanden Wurst?
2: Und 5. Das eindeutigste Anzeichen dafür, dass jetzt aber wirklich langsam Sommer ist.
1: Ihr Nachbar gibt immer häufiger oben ohne Gas. Der mäht mit nacktem Oberkörper den Rasen.
4: What's the trick?

fast ein Kult-Hit in ihrem Lieblingsmix. Das sind Gitarren-Sounds von Santana, Samba, bei T. Wir spielen natürlich die deutschen Hits und die aktuellen. Und hier geht's jetzt ab in die 90er, 1995. Ich glaube, das war eine meiner

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1: Sommeranfang. Vielleicht freuen Sie sich auf schöne Lesestunden im Urlaub. Lesen ist wirklich wieder angesagt und Social Media hat dabei geholfen. Wie eine junge Autorin aus Rostock online auf ihre Bücher aufmerksam macht, darum geht's bei uns. Ich bin Alina Boje und freue mich, wenn Sie dabei sind.
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2: Jo, und wir schauen jetzt mal ganz ausführlich auf das Wetter für uns in Mecklenburg-Vorpommern mit meiner lieben Kollegin Michaela Koschak auf der Insel Rügen am Kap Arkona. Ja, und Michi, was soll ich sagen? Das sind gute Aussichten in der Nacht, ne?
3: Ja, man kann mal so richtig durchlüften und man kann ja quasi mal wieder mit Decke schlafen, weil es wird keine tropische Nacht mehr geben, sondern die Temperaturen. Da ist 16 bis 11, stell dir das mal vor, um 11
2: Wahnsinn.
3: Grad zurück. Wir hatten gestern noch 33, also das ist schon mal echt andere Luft, die hier ankommt. Der Wind ist nämlich auf Nordwest gedreht und ich muss dir sagen, liebe Iresi, ich habe hier eine lange Hose an und einen Pullover.
2: Das ist der Wahnsinn.
3: Ist es mittlerweile frisch geworden.
2: Wie unterschiedlich das ist, ne?
3: Total.
2: Gestern, als wir in Wittenburg waren, das muss man dazu sagen, die große NDR-MV-Party, da haben wir ja wirklich, also wie viel Liter Wasser geschwitzt. Da, mein Gott, es war so heiß. Kommt denn da jetzt in den nächsten Tagen auch wieder eine große Hitzewelle auf uns zu? Wie lange bleibt es denn jetzt erstmal so angenehm eigentlich, Michi?
3: Auf jeden Fall heute Nacht und morgen. Morgen werden die Temperaturen hier am Kap nur bei 20 Grad liegen, ansonsten so bei 25 bis 27 Grad. Morgen den ganzen Tag über blauer Himmel, Sonnenschein. Am Nachmittag kommen ein paar Schleierwolken dazu. Aber es wird bis zu 15 Sonnenstunden geben. Also wirklich fantastisches Wetter, aber natürlich an Sonnencreme denken bei diesem fantastischen Sonnenschein. Die Nacht wird dann auch wieder recht frisch und der Dienstag wird auch so bis zu 27 Grad im Süden, an den Küsten 21, 22 Grad, auch noch eine Menge Sonnenschein. Dann Mittwoch und Donnerstag wird es, also der Dienstag wird ein bisschen wolkiger, wird es aber schon wieder deutlich wärmer. Von Süden schwappt wieder die super heiße Luft zu uns herein. Und da werden wir schon wieder an der Elbe um die 31, 32 Grad haben. Und das setzt sich dann Richtung Wochenende fort. Da wird es dann auch an den Küsten zum Teil wieder Temperaturen von bis zu 30 Grad bringen. Das heißt also, wir sollten heute, morgen, übermorgen durchschnauben, bevor dann wieder der Hochsommer so richtig aufdreht. Also die Modelle machen sogar bis zu 35 Grad Freitag und Samstag. Ja. Also da kommt so einiges wieder auf uns zu an Hitze. Somit genießen wir doch mal die Kühle, ist übertrieben gesagt, die normalen Sommertemperaturen, oder? Was hältst du?
2: Genau, pack dich erstmal gut ein da oben, Michi. Und schönen Abend noch.
3: Ich mache mir mal einen heißen Tee.
2: Genau.
3: Glühwein, mal gucken.
2: Tschüss, alles Gute. So.
3: Tschüss.
2: Wir schauen mal auf die Straßen. 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Ja, wie unterschiedlich das ist. Der Körper muss auch einiges durchmachen. So, wir schauen mal auf die A20. Rostock Richtung Kreuz Uckermark. Die Strecke ist in Höhe Neubrandenburg Nord nach einem Unfall gesperrt. Und dann haben wir immer noch die B109. Die ist zwischen zwischen Nieden und Schmarsow in beiden Richtungen gesperrt. Auch da gibt es aktuell noch Bergungsarbeiten. So, und geblitzt wird auch noch auf der A24 gleich zweimal. Einmal Richtung Hamburg zwischen Zarrentin und Gudow und Richtung Berlin im Dreieck Wittstock-Dosse. Dann geht's auf die B5 zwischen Beutzenburg und Lauenburg im Wald. Dann auf der B105 in Pantelitz Richtung Rostock. B198 Richtung Wesenberg Höhe Klein-Trebbow. B321 in Suckow von der Autobahn kommend, dann in Letzin-Siedlung Richtung Buro, Markgrafenheide immer noch Richtung Hinrichshagen und in Neumukran Richtung Sassnitz. Und wenn ich hier noch einen Blitzer eventuell nicht auf der Liste habe, den Sie aber gerade gesehen haben, dann klingeln Sie hier durch bei mir kostenlos 0800 5959 100 oder schicken gerne Nachricht über die NDR MV App.
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Mike Oldfield, Pictures in the Dark. Und wir schauen einmal auf die Straßen. NDR 1 Radio MV, der zuverlässigste Verkehrsservice für uns in Mecklenburg-Vorpommern. Achtung Autofahrer, wir haben eine ungesicherte Unfallstelle auf der A14 Wismar Richtung Schwerin, zwischen Schwerin Ost und dem Kreuz Schwerin. Ich wiederhole nochmal, auf der A14 Wismar Richtung Schwerin eine ungesicherte Unfallstelle zwischen Schwerin Ost und dem Kreuz Schwerin. Fahren Sie bloß vorsichtig. Und jetzt Run Republic, Apologize in Ihrem Lieblingsmix bei NDR 1 Radio MV.

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1: Ja, was war das für ein aufregendes Spiel gestern? Deutschland gegen die Elfenbeinküste, dem zweiten Gruppenspiel. 2:1 hieß es dann am Ende. Und wir sagen mal Gott sei Dank, wir sind beim Sport hier bei NDR 1 Radio MV. Hannes Vogt aus der Sportredaktion ist bei mir. Aktuell läuft ja auch schon wieder ein WM-Spiel. Wer spielt denn und wie steht's, Hannes?
2: Genau, seit 18 Uhr läuft das Spiel zwischen Spanien und Saudi-Arabien und aktuell führen die Spanier mit 3:0. Einmal Lamine Yamal und zweimal Oyarzabal haben getroffen. Gleich müsste auch Halbzeit sein. Später spielen noch Belgien und Iran gegeneinander, gefolgt von Uruguay gegen Kap Verde. Und zum Schluss spielen noch um 3 Uhr nachts Neuseeland gegen Ägypten.
1: Ja, und anscheinend verfolgen auch die Verantwortlichen von Werder Bremen ja die Weltmeisterschaft, ne? Denn die Bremer haben einen neuen Stürmer verpflichtet, der ja aktuell noch bei der WM im Einsatz ist.
2: Korrekt, die Bremer sichern sich die Dienste des Schweizer Nationalspielers Cedric Itten. Der 29-Jährige kommt ablösefrei von Fortuna Düsseldorf, nachdem sein Vertrag nach dem Zweitliga-Abstieg keine Gültigkeit für die dritte Liga mehr hatte. Itten erzielte in der vergangenen Saison 15 Tore. Werder-Trainer Daniel Thun kennt den Angreifer bereits aus gemeinsamer Zeit in Düsseldorf und lobt dessen Robustheit und Torgefahr. Aktuell ist Itten mit Schweiz, wie gesagt, bei der WM in Nordamerika unterwegs. Nach dem Turnier soll er dann an der Weser für Tore sorgen.
1: Ja, so, dann gehen wir mal vom Fußball zum Volleyball. Dort haben ja die deutschen Frauen in der Nations League gegen einen großen Favoriten gewonnen. Gegen wen denn, Hannes?
2: Genau, in Ankara gewann das Team vom Bundestrainer Giulio Bregoli mit 3:2 gegen Brasilien und fügte damit den Olympiadritten von Paris von 2024 die erste Niederlage im laufenden Wettbewerb zu. Beste deutsche Spielerin war Pia Timmer, die den Erfolg als besonderen Teamsieg bezeichnete. Für Deutschland war es erst der dritte Sieg im 8. Spiel. In der Tabelle liegt das deutsche Team damit aktuell auf Rang 11. Im Kader sind auch mit Hannah Kohn, Mia Kirchhoff und Luisa van Kleve gleich drei Spielerinnen vom

in Ihrem Lieblingsmix bei NDR1 Radio MV. Wir spielen die aktuellen, die deutschen, die Kulthits und vor allem die meisten 80er. Und wenn der kommt, das ist ein wenig Herzschmerz. Es ist einfach nur Liebe. Jennifer Warrens, Bill Medley. 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
3: Ja, und jetzt richtig schön Sonntagabend, gleich 19 Uhr.
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3: Ja, und die große Frage steht, wie geht es weiter mit der Rente? Astrid Pankok aus unserer Nachrichtenredaktion. Antworten auf diese Frage sollte ja eine Kommission erarbeiten. Ja, aber was ist denn jetzt dabei rausgekommen, Astrid?
4: Na, es liegen jetzt 30 Vorschläge auf dem Tisch. Erarbeitet eben von einer Gruppe aus Politikern und Experten. Auf dieser Basis wird dann die Bundesregierung demnächst Entscheidungen treffen. Gabor Hallas berichtet aus dem Hauptstadtstudio.
5: Die Bundesarbeitsministerin will die Vorschläge noch nicht bewerten, aber Bärbel Baas, gefragt beim Tag der offenen Tür der Bundesregierung, stellt klar, es werde nicht spurlos an allen vorbeigehen. Baas sagte, Frühverrentungen müssten reduziert werden, aber zum Beispiel mit Übergangsfristen. Lob kommt von der Jungen Union, die zuletzt heftigen Widerstand beim Thema Rente geleistet hatte. Vorsitzender Johannes Winkel sagte im ARD-Bericht aus Berlin, das sei eine Chance für die Bundesregierung. Er lobte die Experten, aber auch die Politiker hätten einen tollen Job gemacht. Konkret hat die Kommission zum Beispiel vorgeschlagen, dass das Renteneintrittsalter weiter steigt, wenn die Lebenserwartung steigt. Die abschlagsfreie Rente mit 63 soll abgeschafft werden.
4: In der Kleinstadt Lübs hat Alexander Letz von der CDU die Stichwahl um das Amt des Bürgermeisters gewonnen. Letz bekam knapp 58% der abgegebenen Stimmen. Er war gegen die amtierende Bürgermeisterin Astrid Becker angetreten, die von Linke und SPD unterstützt wurde. Sie bekam rund 42%. Becker war seit 2019 Bürgermeisterin der Stadt. Letz war zuletzt als Betriebsleiter bei den Stadtwerken tätig. 5.300 Menschen waren wahlberechtigt. Die Wahlbeteiligung lag bei knapp 49%. In der Schweiz laufen Gespräche zwischen den USA und dem Iran über ein Ende des Krieges. Nach Angaben von Katar, das als Vermittler teilnimmt, sitzen Vertreter beider Länder in einem Luxushotel bei Luzern zusammen. Grundlage für die Gespräche ist ein vereinbartes Rahmenabkommen zwischen den USA und dem Iran. Es sieht unter anderem vor, dass die Straße von Hormuz wieder geöffnet wird. Die Schiffsroute ist wichtig für den Transport von Öl, Gas und Dünger. Bei den Gesprächen in der Schweiz geht es aber auch um das iranische Atomprogramm. Beim Turnier der Vielseitigkeitsreiter in Luhmühlen südlich von Hamburg gab es eine Silbermedaille für eine Reiterin aus Mecklenburg-Vorpommern. Marlene Hansen-Hotop aus Gransebiet bei Grimmen wurde mit ihrem Wallach Kalitos Quidditch Zweite. Katrin Kalker aus der Sportredaktion mit Einzelheiten.
6: Für die amtierenden Mannschafts-Europameister Hansen-Hotop und ihr Pferd Kalitos Quidditch ist es die erste Medaille überhaupt bei deutschen Meisterschaften. Alle drei Teilprüfungen in der Dressur, im Gelände und im Springreiten absolvierten sie mit Bravour. Dabei war Hansen-Hotop mit angebrochenen Rippen gestartet, also leicht gehandicapt, wie sie im NDR-Fernsehen sagte. Mit Platz 2 empfahl sich die 48-jährige Landwirtin und dreifache Mutter auch für einen Platz im Team für die Weltreiterspiele im August in Aachen. Deutsche Meisterin wurde Julia Krajewski, Olympiasiegerin von Tokio mit Nickel aus Niedersachsen, die ihren 5. nationalen Titel gewann.
4: Die B105 in Rostock ist von morgen an zwischen Bageshagen und dem Ostseepark bei Sievershagen vollgesperrt. Dort wird der Asphalt erneuert. Voraussichtlich dauern die Arbeiten mehr als 5 Wochen. Vanessa Kiolin aus dem Ostseestudio mit Details.
7: Insgesamt sind 3 Bauabschnitte geplant. Der erste betrifft den Bereich zwischen dem Attmannsheger Damm in Bageshagen und die Straße Siedlungsweg. Die B105 ist in diesem Abschnitt eine Woche lang voll gesperrt. Autofahrer werden großräumig umgeleitet. 2 weitere Bauabschnitte folgen dann bis Juli. Danach gibt es eine Teilsperrung und der Verkehr wird voraussichtlich bis September mit Baustellenampeln geregelt. Dieser Zeitplan könne allerdings nur eingehalten werden, wenn Wetter und Technik mitspielen, heißt es weiter. Der Ostseepark und Alt-Sievershagen bleiben während der Arbeiten aus Richtung Rostock erreichbar. Auch die Kreuzung B105 Attmannseger Damm bleibt aus Richtung Bad Doberan befahrbar.
3: Und wir gucken auf das Wetter für uns in Mecklenburg-Vorpommern jetzt um 7:15 an diesem Sonntagabend. Und das sieht richtig gut aus und angenehm. 22 Grad zurzeit in Wismar, 24 in Neubrandenburg, 22 Grad in Stralsund, ein paar lockere Wolken. Aber auch immer noch ja viel Sonnenschein und es ist und bleibt auch trocken, auch in der kommenden Nacht mal sternenklar. Es wird herrlich, 16 bis 11 Grad, das sind wir gar nicht mal gewohnt hier. Und morgen am Montag dann auch überall Sonnenschein in Mecklenburg-Vorpommern. Ein paar Wolken gibt's auch bei maximal 27 Grad. Und ich wünsche Ihnen erstmal einen richtig tollen, erholsamen Sonntag noch. Und wir hören uns dann in der nächsten Woche weiter auf jeden Fall und bleiben Sie gesund.
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8: Lesen erlebt ein überraschendes Comeback, besonders bei jungen Menschen. Während Bücher lange als Konkurrenz zu Streamingdiensten wie Netflix und zu sozialen Medien wie Instagram oder TikTok galten, entdecken viele jetzt das Lesen wieder für sich. Und das zum Teil gerade durch soziale Medien, denn dort haben sich rund um Bücher Communities gebildet. Vor allem junge Frauen empfehlen unter dem Hashtag BookTok ihre Lieblingsromane. In dieser Kunstkartenfolge blicken wir auf junge Lese-Communities bei uns im Land. Warum begeistern Sie sich für bestimmte Bücher? Mein Name ist Alina Boje. Schön, dass Sie dabei sind.

0: Sie hören NDR1 Radio MV zum Sommeranfang. Vielleicht genießen Sie diesen Abend ja mit einem Buch auf dem Balkon. Lesen ist wieder in. Das können Sie alleine machen, aber auch in Gemeinschaft. In Schwerin, da hat sich der Buchclub Rodel gegründet. Seit rund einem Jahr kommen die Mitglieder einmal im Monat zusammen, um über feministische Literatur zu sprechen. Organisiert wird das Ganze von 4 Frauen und die stecken gerade in den Vorbereitungen für das nächste Treffen. Statt eines einfachen Hallo hört man diesen Ruf unter Mitgliedern vom Buchclub Rodel in Schwerin. Wie im Rudel eben, meint Buchclubgründerin Mandy Seidel.
1: Das hat sich so etabliert, das ist unser Begrüßungsruf, unser Verabschiedungsruf und unser Zwischendurchruf. Manchmal machen wir das einfach ganz nach Lust und Laune, dass wir einfach au rufen und dann stimmen alle mit ein. Und das hat irgendwie auch so was Energetisches und so was Verbindendes.
0: Gemeinsam mit 3 Freundinnen ruft sie im vergangenen Jahr Rodel ins Leben. Die Idee dazu entsteht beim Brunchen, erzählt Annemarie Vormelcher.
2: Wir haben über die politische Lage gesprochen, die wir sehr bedrohlich finden und haben überlegt, was wir tun können. Und da entstand im Grunde schon die Idee, dass wir eben feministische Literatur lesen wollen, aber wollen mehr Frauen zusammenbringen in Schwerin, an einen Ort und Banden bilden.
0: Im Frühjahr 2025 verteilen sie Flyer auf dem Schweriner Marktplatz. Kurz darauf findet das erste Treffen statt mit 30 Frauen, erzählt Rike Ehlers. Von Studentinnen über Mütter bis hin zu Rentnerinnen.
3: Wir haben auf jeden Fall einen festen Kern an Frauen, Flinterpersonen, die jedes Mal mit dabei sind von Anfang an. Und es ist aber auch immer wieder so, dass auch neue Gesichter dabei sind und macht es sehr bunt einfach und sehr durchmischt.
0: Die meisten Teilnehmerinnen seien zwischen Ende 20 und Anfang 30. Die jüngste Besucherin 17, die älteste über 70. Gelesen werden jeweils ein Roman und ein Sachbuch zu einem Oberthema. Weibliche Wut zum Beispiel, Scham oder aktuell finanzielle Unabhängigkeit. Mit den Teilnehmerinnen des Buchclubs wollen sie darüber ins Gespräch kommen. Die Methoden dafür dürfen kreativ sein. Vom eigens entwickelten Brettspiel Mensch, hab dich nicht so, angelehnt an Mensch, ärgere dich nicht, war auch schon ein Scham-Bingo als Aktion dabei, erzählt Annemarie Vormelcher. Als Grafikerin gestaltet sie die Materialien für den Buchclub.
2: Also man hat das sehr strukturiert aufbereitet und haben dann wirklich zusammen wirklich Bingo gespielt. Und dann ging es immer, wenn man eine Situation schon so erlebt hat, also wenn man diese Scham schon mal hatte, hat man eben Ahu gesagt, damit man gespürt hat, wie viele hatten das schon. So, und es kam sehr schnell Bingos, weil wir alle es einfach so oft erleben und solche Spiele, das macht Spaß. Und gleichzeitig ist es so ein schöner spielerischer Angang, um Dinge zu benennen und zu merken, ach guck mal, damit bin ich gar nicht alleine.
0: Themen recherchieren, Bücher auswählen, Spiele entwickeln, Materialien drucken. Die 4 machen das alles ehrenamtlich, so Annemarie Vormelcher.
2: Und am Ende gehen wir mal raus, das wird geil, coole Idee. Und dann sind wir mal total Feuer und Flamme, ne? Und dann kommt der Moment, was haben wir uns denn nur ausgedacht? Das schaffen wir doch alles gar nicht. Ja, der Zeitdruck und wie sollen wir das machen? Und Gott, aber wir schaffen es immer. Das ist erstaunlich. Aber weil wir auch 4 Frauen sind.
0: Dass sich der Aufwand lohnt, zeigen die Rückmeldungen. Immer wieder hören die Gründerinnen, dass genau so ein Ort in Schwerin noch gefehlt habe. Eine Herausforderung bleibt das Geld. Für Raummiete, Materialien und Veranstaltungen suchen die Gründerinnen aktuell nach Fördermöglichkeiten. Ein weiteres Ziel der 4, das Konzept von Rodel auch in andere deutsche Städte zu bringen.
2: Ehrenamt-Franchise, nenne ich es jetzt mal. Dass man sagt, gibt es da Frauen, die sich dem Konzept annehmen? Das erste Jahr steht ja komplett. Und dann gibt es das Rodel Hamburg und dann gibt es das Rodel Flensburg und Kleinsleckersdorf. Also überall, wo das Thema wichtig ist, und das ist überall wichtig.
0: Bis dahin wird in Schwerin weiter gelesen, diskutiert, gespielt und organisiert. Und verabschiedet wird sich, wie immer, mit dem Ruf des Rudels.
2: Au!

0: Sie hören NDR1 Radio MV, den Kunstkarten zu jungen Lesecommunities in MV. Und unsere Interviewpartnerin stellen wir Ihnen jetzt vor.
1: Justine Pust kommt aus Rostock, ist 35 Jahre alt, hauptberuflich Sozialarbeiterin. Sie liebt Bücher, sie liebt das Lesen und sie liebt es zu schreiben. 13 Werke hat sie schon veröffentlicht. Ihre Romane stellt sie auf ihren Social-Media-Kanälen vor.
2: Hey, stopp. Ein Buch based on a true story?
3: Ich hab gehört, du liebst den Fake-Dating-Trope genauso sehr wie ich. Und am liebsten so, dass sie sich am Anfang wirklich nicht ausstehen können.
1: Inzwischen folgen ihr auf TikTok fast 10.000, auf Instagram 12.000 Menschen. Damit ist Justine Pust Teil von BookTok, einer riesigen Online-Community rund ums Lesen, die sich in den vergangenen Jahren von einer Nische zum Trend entwickelt hat. Für unser Interview trafen wir sie im Ostseestudio Rostock und sprachen mit ihr auch über die Entwicklungen auf dem Buchmarkt. Seit einigen Jahren boomen Bücher in den Sparten wie Romance, New Adult oder Young Adult. Das sind Geschichten über Liebe, Selbstfindung und die Herausforderungen des Erwachsenwerdens.
0: Erstmal herzlich willkommen, Justine Pust.
2: Hi.
0: Einmal zur Transparenz. Wir kennen uns tatsächlich bereits aus dem Arbeitskontext und deswegen duzen wir uns. Ja, im März dieses Jahres ist bereits dein 13. Buch erschienen und 2019 erst das erste Buch. Fühlt sich das für dich inzwischen eigentlich normal an oder gibt es immer noch Momente, in denen du denkst, wie ist das eigentlich passiert, dass ich jetzt eine Autorin geworden bin?
2: Es kommt tatsächlich ein bisschen auf meine Tagesform an, aber in der Regel bin ich selber jedes Mal wieder vom Neuen überrascht, besonders wenn man irgendwie gebucht wird und merkt, dass man nicht nur so in luftleeren Raum hineinschreibt, sondern tatsächlich Menschen da stehen und das gelesen haben und das gut fanden, das ist immer noch total surreal.
0: Und du bist eigentlich Sozialarbeiterin. Wie kam es denn dann überhaupt, dass du mit dem Schreiben begonnen hast?
2: Tatsächlich war das Schreiben einfach schon immer da. Ich sage immer, das ist die langweiligste Geschichte ever, weil alle AutorInnen das sagen, dass sie einfach von Anfang an geschrieben haben. Und bei mir war es tatsächlich auch so. Also in der Grundschule durfte ich immer nur eine Stunde am Tag Fernsehen gucken und die Geschichten von Sailor Moon und Pokémon mussten ja irgendwie weitergehen. Also habe ich mir die selber ausgedacht. Und so fing das dann an und das hat einfach nie aufgehört. Also es war immer Teil von mir.
0: Und wie kam es dann zu dem ersten Verlagsbuch sozusagen, also dass du deine Geschichte wirklich auch veröffentlicht hast?
2: Das war tatsächlich ein ziemlich langer Weg. Also ich habe erstmal ganz langweilig meine Ausbildung beendet. Dann habe ich nochmal gesagt, okay, ich möchte jetzt doch mein Abitur nochmal nachholen. Ich will nochmal studieren gehen. Und irgendwie in dieser Zeit von, okay, ich hole jetzt mein Abitur nach, habe ich gedacht, so jetzt ist eigentlich eine gute Zeit, um es einfach mal wieder zu probieren und habe mich dann sehr lange bei Verlagen und bei Agenturen beworben. Auch eine sehr lange Zeit, ohne dass es geklappt hat. Ist ja immer etwas, was man auf Social Media nicht sieht, die vielen Male, die man gescheitert ist. Und das waren bei mir wirklich viele Jahre, kann man sagen. Und irgendwann gab es so einen Schreibwettbewerb, bei dem ich nicht gewonnen habe, aber die Lektorin fand trotzdem, dass ich das relativ gut mache und hat gefragt, ob ich nicht noch was anderes in der Schublade habe. Und das hatte ich. Und dann hatte ich meinen ersten Vertrag, damals noch bei Dark Diamonds. Die gibt's inzwischen nicht mehr. Die gehörten zum Carlsen Verlag.
0: Und wie kann ich mir das in deinem Alltag heute vorstellen? Weil es klingt vielleicht auch erstmal so romantisch. Ich bin Autorin so nebenbei sozusagen. Aber das ist bei einem Vollzeitjob ja vielleicht jetzt auch gar nicht mal immer so entspannt. Wie sieht denn dein Alltag eigentlich aus?
2: Also tatsächlich habe ich das große Glück, dass ich einfach nicht stillsitzen kann und immer irgendwas zu tun brauche. Und dementsprechend ist es gut für mich, ein stressiges Hobby zu haben, was man nicht mehr wirklich Hobby nennen kann, sondern einen zweiten Vollzeitjob, wenn man ehrlich ist. Ich habe also Glück im Unglück, weil ich einfach so ein bisschen stresssüchtig bin, wenn ich ehrlich bin. So ein kleiner Workaholic. Deswegen ist es bei mir meistens tatsächlich so, dass ich in der Woche normal arbeite und am Wochenende ist dann meistens der Tag, habe ich meistens den Sonntag, das ist mein Content und mein Schreibtag und dann mache ich eben auch den ganzen Tag nichts anderes.
0: Und wenn du sagst Content-Tag, was gehört da alles dazu? Weil ich glaube, viele stellen sich das so vor, ja, eine Autorin, die schreibt halt Bücher und ich würde sagen generell bei Autorinnen und Autoren heute, vor allem in den Genres, in denen du auch unterwegs bist, gehört da eigentlich, wenn man erfolgreich sein will oder mit der Community interagieren will, viel mehr dazu als nur das Schreiben. Mhm. Also was bedeutet für dich sozusagen Content-Tag?
2: Content-Tag kommt immer auch so ein bisschen darauf an, in welcher Phase der Buchveröffentlichung ich stecke. Wenn das Buch schon angekündigt ist, dann startet eigentlich direkt die Promo-Phase. Das heißt, sobald das Buch und das Cover sichtbar ist, sobald es in den ganzen Shops vorbestellbar ist, startet eigentlich auch der Moment, wo man Werbung machen muss und das am besten täglich. Jetzt ist es meistens so, dass es ungefähr 6 Monate geht, also von der Ankündigung, das Buch erscheint erscheint jetzt, bis es dann wirklich im Laden liegt. Und diese Zeit hat man sozusagen, um möglichst viele Vorbestellungen zu generieren, so dass der Handel auf einen aufmerksam wird, die Leserinnen. Und es ist natürlich super stressig, jeden Tag 6 Monate am Stück zu posten. Und wenn man schon weiß, was ungefähr kommt, dann hat man halt, wenn man gut strukturiert ist, das bin ich meistens ehrlicherweise nicht, dann kann man eben gut vorarbeiten, also vorproduzieren. Und das kann ganz unterschiedliche Dinge sein. Manchmal sind es auch nur Trendsounds, die man vielleicht mitmacht, um ja die Reichweite abzugreifen, muss man auch ganz ehrlich sagen. Manchmal sind es selber Buchrezensionen von Büchern, die einen zum Beispiel inspiriert haben. Und manchmal ist es ganz klar Werbung für das Buch. Und das kann ganz unterschiedlich aussehen. Das kommt darauf an, ob man was vorliest. Manchmal sind es die Tropes, die viel genannten, also die Kurzinhalte des Buches, ganz knapp runtergebrochen für die Leserinnen. Also das ist ganz, ganz viel. Das heißt, man muss quasi sich erstmal hinsetzen und diese ganzen kreativen Ideen einmal sammeln und gucken, was davon setze ich jetzt um, was ist was für später, und dann baut sich das so auf.
0: Das heißt, du hast die Leute, die deine Bücher lesen, die bestimmt auch viel über Social Media dich verfolgen. Was würdest du sagen, wer ist so deine Community oder wer sind deine Leserinnen und Leser? Wie würdest du das beschreiben?
2: Tatsächlich ist es sehr breit gefächert. Also man hat ja immer irgendwie diese BookTok-Community sehr oder momentan sehr stark im Kopf, weil die eben medial auch sehr viel Aufmerksamkeit, auch absolut zu Recht, bekommen. Das sind ja meistens sehr junge Frauen, also so zwischen 18 und, weiß ich nicht, 25. Aber meine Leserinnen gehen tatsächlich von 16 bis Mitte 80 ist alles dabei. Das sieht man von außen meistens nicht so sehr. Das sieht man dann eher, wenn man auf Lesungen sitzt und sich denkt, ach Mensch, Henriette ist auch wieder da. So ungefähr. Also das ist sehr breit gefächert, aber ich kann auf jeden Fall sagen, dass es zu 95% Frauen und weiblich gelesene Personen sind.
0: Hast du eine Idee, warum das so ist? Also hast du eine eigene Begründung für dich, warum das eben zum ganz überwiegenden Teil Frauen sind?
2: Na, es sind Frauen, weil das ein Genre von Frauen für Frauen ist. Das merkt man eben. Also es werden meistens Frauenthemen angesprochen. Das heißt, sowohl unsere Lebensrealitäten werden verarbeitet, unsere Ängste, unsere Wünsche, Schwierigkeiten, die wir haben, gerade auch eben im New Adult-Bereich, eben vorwiegend dieses frisch aus dem Elternhaus raus, anfangen zu studieren, Ausbildung machen. Diese Lebensphase ist ja auch für jeden super spannend. Also ich glaube, die Anfang 20er sind somit das Krasseste in einem Leben, weil da einfach so viel passiert. Und diese Lebensrealität, die möchten natürlich Menschen, die da mittendrin stecken, auch irgendwie verarbeiten. Und dafür sind New Adult-Bücher eben total gut.
0: Und über Justines neuestes Buch 13 Polaroids of Us sprechen wir gleich. Es handelt sich dabei um True Fiction. Und was genau das ist, klären wir und hören dann auch rein in das Buch.

0: Justine Pust ist zu Gast im Kunstkarten von NDR1 Radio MV. Du schreibst ja vor allem in den Genres New Adult bzw. Young Adult, wo es also um die Zeit des Erwachsenwerdens geht. Und dein neuestes Buch heißt 13 Polaroids of Us. Es handelt sich dabei um True Fiction. Was bedeutet das denn eigentlich?
1: True Fiction bedeutet, dass eine wahre Begebenheit fiktionalisiert wurde. Also, dass es eingebettet ist in eine Geschichte, einen Plot, der so nicht passiert ist, aber ganz viele Handlungsstränge in irgendeiner Form eben auf einer wahren Begebenheit basieren.
0: Und von wem inspiriert ist sozusagen diese True Fiction in 13 Polaroids of Us?
1: Das ist von der lieben Tascha. Tascha ist selbst Buchbloggerin unter dem Namen Worte im Licht und macht auch unter anderem Hochzeitsfotografie. Ist also eine sehr kreative, sehr inspirierende Frau, die in ihrer Schulzeit es, man kann es nicht anders sagen, sehr schwer hatte. Sie hatte sehr stark mit Mobbing zu kämpfen, da sie unter anderem Skoliose hatte, also eine Verkrümmung des Rückens und dadurch eben einen sichtbaren Buckel. Wir wissen, alle Kinder können sehr grausam sein und in diesem Fall war es leider so. Und dazu kam noch, dass sie sehr früh als Kind einen Herzfehler hatte oder hat immer noch. Und diese Kombination aus chronischen Erkrankungen, diesen Erfahrungen, die leider sehr viele Menschen, die nicht in das Schema F passen, erleben müssen, die durfte ich eben von Tascha sozusagen nehmen und eben auch zeigen, wie man da rauskommt, dass das Leben auch mit Erkrankungen super schön sein kann und dass es nicht immer diese, das war uns beiden sehr wichtig bei dem Buch, dass es nicht immer dieses Drama ist. Also eine chronische Erkrankung ist nicht dafür da, damit am Ende das Liebespaar nicht zusammenkommen kann, sondern einer ganz tragisch stirbt und wir alle nur in unsere Taschentücher heulen, sondern chronische Erkrankungen sind Teil von so vielen Leben und die bedeuten nicht, dass das ganze Leben nur aus Drama besteht.
0: Du hast auch eine Stelle mitgebracht, aus der du lesen magst, aus dem Buch. Und ich glaube, es ist direkt der Start. Magst du noch was dazu sagen? Oder?
1: Wichtig zu wissen ist einmal, dass das Buch auf zwei Zeitebenen spielt. Wir haben einmal die Vergangenheit und einmal die Gegenwart. Und jetzt befinden wir uns in der Vergangenheit.
0: Ja.
1: Und wir sind in der Sicht von Tara, das ist die Hauptfigur im Buch. Herzen brechen wie Porzellan. Erst sind es nur feine Risse, von außen kaum zu erkennen. Aber wenn es zu viele werden, fällt dieses Herz in sich zusammen und die winzigen Splitter bohren sich in alles, was sie finden können. Man kann versuchen, die Scherben einzusammeln, sie wieder zusammenzusetzen, aber es werden immer Teile davon fehlen. Nichts wird sich mehr perfekt aneinander fügen, weil immer etwas verloren geht. Und ich fange an, mich zu fragen, kann ein zersplittertes Herz einfach weiterschlagen? Mit jedem Schritt laufe ich über die Fragmente meines Seins, den Kopf erhoben, den Blick geradeaus, damit niemand die Risse sehen kann, auch wenn ich sie selbst überdeutlich spüre. Wir sollten unserer Glöcknerin einen Turm bauen, sagt eines der Mädchen, gerade laut genug, damit ich sie noch höre, als sie mit ihren Freundinnen lachend an mir vorbeigeht. Es ist nicht das erste Mal, dass ich die Filme und den Roman der Glöckner von Notre Dame für ihre Existenz verfluche. Aber manchmal wünsche ich mir, dass es in meinem ganz persönlichen Film dennoch ein Happy End gäbe. Nur leider sind das hier keine Filmschurken, die ich besiegen muss. Es sind ganz normale Menschen. Schülerinnen und Schüler wie ich. Und das macht es noch schlimmer. Denn es gibt mir das Gefühl, dass es an mir liegt. Wäre besser, sie zu verstecken. Die Gedanken kreisen in meinem Kopf. Doch ich versuche, sie erst gar nicht zuzulassen. Ich versuche, sie zu streichen. Doch ganz verhindern kann ich sie nicht. Weil ich nicht so bin wie sie, durchgestrichen. Weil ich nicht so schön bin wie sie, durchgestrichen. Weil ich nicht so gut bin wie sie, durchgestrichen.
0: Das war der Start ins Buch. Jetzt hast du ja eine Online-Community und gab es Feedback, wo Leute Rückmeldung gegeben haben, dass sie sich vielleicht auch selbst irgendwie darin wiederfinden und deswegen es vielleicht schmerzhaft ist, das so zu lesen, aber es vielleicht auch tröstlich sein kann?
1: Ja, also gerade diese Mobbing-Thematik, das fand ich selber krass zu sehen, wie viele davon betroffen sind, also in ganz unterschiedlichen Ausprägungen natürlich. Hier ist es ja in Verbindung eben mit dieser Optik und diesem Gefühl, dass man einfach nicht dazu gehört, weil man einfach anders aussieht. Und das ist, glaube ich, etwas, was sehr viele nachvollziehen können, weil dieses Ideal, was wir ja alle irgendwie in unseren Köpfen haben und dieses Thema Normschönheit ist ja etwas, was jeder in irgendeiner Form schon mal erlebt hat oder so gut wie jeder und jede. Und das war schon krass. Also die meisten Rückmeldungen waren auch wirklich sehr herzzerreißend. Und das ist, glaube ich, auch etwas, was sich so ein bisschen durch all meine Bücher durchzieht, dass das sehr oft sehr harte Themen sind und eben auch Themen, die gerade vorwiegend Frauen leider sehr häufig erleben.
0: Jetzt geht's um eine chronische Erkrankung. Es geht um Mobbing und Ausgrenzung. Und dann geht es in dem Buch aber auch um eine Liebesgeschichte. Und es geht um einen bestimmten Trope. Ein Trope ist sozusagen ein Erzählmuster, ein Motiv, was irgendwie leicht zu erzählen ist, wo man direkt irgendwie weiß, ah, das kommt jetzt auf mich zu. Und bei 13 Polaroids of Us, da ist das Fake Dating.
2: Oh ja.
0: Vielleicht magst du mal erklären, was ist das?
2: Fake Dating ist tatsächlich einfach, dass man so tut, als wäre man zusammen oder als würde man sich treffen auf romantischer Ebene, obwohl das nicht so ist. Also es gibt ganz viele Filme, wo das ganz oft etwas mit dem eigenen Image zu tun hat, also dass man irgendwie das Image aufpolieren will, dass man gegenseitig von seiner Bekanntheit profitieren möchte. In diesem Fall ist es so, dass es um einen Job geht, der an ein Paar vergeben werden soll und die beiden sind kein Paar, brauchen aber beide unbedingt diesen Job. Also tun sie einfach so, als wären sie ein Paar und das sorgt natürlich für ganz viel Chaos und eben auch einmal für so einen Ticken Comedy, weil das natürlich eine total überzogene Form ist, etwas, also zwei Figuren irgendwie aneinander zu ketten. Das heißt, man kann das alles immer schön mit einem Augenzwinkern betrachten.
0: Was würdest du sagen, ist das, was Tropes so wichtig und erfolgreich macht? Also warum ist es wichtig, dass ich zum Beispiel lese Fake Dating und irgendwie direkt weiß, was in diesem Buch da auf mich zukommt?
2: Es ist immer ganz spannend, diese Debatte um Tropes sich anzugucken, denn tatsächlich gab es die ja schon immer. Also ein Trope ist ja nichts anderes als ein wiederkehrendes Muster. Und wir haben ja schon immer wiederkehrende Muster in der Literatur. Also gerade wenn wir uns so Shakespeare angucken, ich weiß nicht, wie oft der Forbidden Love, also verbotene Liebe, gemacht hat in allen Facetten, allen Formen und immer wieder. Also da hätte man genauso sagen können, das ist doch hier, das ist einfach sein Lieblingstrope gewesen und alle anderen fand er irgendwie ein bisschen blöd. Und dementsprechend ist es ja nichts Neues und es sagt einem einfach genau, was man da kauft. Ne? Also es gibt einem genau so einen Hinweis und wir leben in einer Zeit mit wenig Zeit. Tropes sind einfach sehr verkürzt. Also man muss sich den Klappentext nicht mehr lesen, dann weiß ich hier, Forbidden Love, irgendwas mit Drachen, gekauft. Und das ist es ja eigentlich.
0: Würdest du sagen, dass Trends, die teilweise von Social Media irgendwie auch beeinflusst sind, dass dir das hilft, auch in eine Richtung zu denken, worüber kann ich als nächstes schreiben? Oder würdest du sagen, gibt es einen Part, der auch irgendwie einschränkend ist? Oder hast du das Gefühl, dass Trends auch ein bisschen vorgeben, in welche Richtung du gehen musst sozusagen?
2: Also der deutsche Buchmarkt hat ein ziemlich großes Problem. Der guckt sich nämlich eigentlich alles vom amerikanischen Buchmarkt ab und versucht das irgendwie in die deutschen Vorkommnisse reinzudrücken. Und jetzt ist es tatsächlich leider so, dass die Buchbranche, auch wenn das hauptsächlich tatsächlich Frauen sind, die lesen und schreiben, in den allerobersten Etagen meistens noch sehr weiß und cis-männlich dominiert sind. Das hat zur Folge, dass viele Trends nicht verstehen und einfach denken, naja, wir machen jetzt hier irgendwie nach und dann wird das schon, so funktioniert's aber schon lange nicht mehr. Und dadurch fehlt auch das, was der amerikanische Buchmarkt sehr gut hat, nämlich auch kurzfristig auf Sachen zu reagieren. Das fehlt dem deutschen Buchmarkt, weil wir, wenn wir über die Verlagsbranche zumindest reden, Self-Publishing ist nochmal was anderes, sind wir ja meistens so 1,5 bis 2 Jahre zurück. Das heißt, wenn ich jetzt einen Buchvertrag unterschreibe, dann, wenn es sehr schnell geht, sind es 1,5 Jahre, bis das Buch erscheint. Wenn es langsam ist, auch mal 2 oder 2,5. Irgendwo dazwischen bewegen wir uns und in der Zeit ist auf einer schnelllebigen Plattform wie TikTok sind schon 30 Trends durchexerziert worden, wo ich vielleicht nirgendwo reinfalle und vielleicht habe ich Glück und in dem Moment, wo mein Buch rauskommt, ist gerade ein gewisser Trend am Hochkochen. In der Regel ist es aber nicht so. Das heißt, natürlich gucken Verlage schon, dass sie nach Trends gehen, indem sie sich hier am amerikanischen Markt orientieren. Bis das dann aber bei uns wirklich so richtig ins Kommen gerät, es ist, sagen wir, nicht ganz optimal gelöst.
0: Autorin Justine Pust ist mit New Adult Büchern erfolgreich. Immer wieder stehen Bücher aus diesem Genre aber in der Kritik. Zu klischeehaft, zu vorhersehbar. Darüber sprechen wir gleich.

0: NDR 1 Radio MV, der Kunstkarten zu jungen Lesecommunities in MV. Schön, dass Sie dabei sind. Auf den großen Buchmessen in Leipzig und Frankfurt am Main sind diese Stände am stärksten umringt. Stände mit Büchern aus den Bereichen Romantasy und Young Adult. Gleichzeitig werden die oft sehr kritisch diskutiert. Die Geschichten seien zum Beispiel vorhersehbar oder voller Klischees. Justine Pus, du schreibst ja genau solche Bücher aus diesem Genre. Kannst du diese Kritik eigentlich nachvollziehen?
1: Ja, aber ich bin immer so ein bisschen, weil ich mir denke, natürlich ist es vorhersehbar. Eine Liebesgeschichte hat eine Liebesgeschichte, wer hätte es gedacht? Und ein Thriller endet meistens irgendwie mit Mord und Totschlag. Also alle Geschichten sind bis zu einem gewissen Grad vorhersehbar und wir greifen ja auch zu Geschichten, die in eine Richtung gehen, die wir mögen. Also mögen wir ja auch Vorhersehbarkeit. Also finde ich irgendwie diese Kritik manchmal so ein bisschen redundant.
0: Es wird auch kritisiert, dass manche Bücher aus diesem Genre ja problematische oder toxische Beziehungen teilweise romantisieren. Wie ist deine Haltung zu dieser Diskussion?
1: Es ist tatsächlich ein ähnlicher Punkt wie eben schon. Also natürlich, also wir sind alle Kinder unserer Zeit, wie man so schön sagt. Und natürlich ist das, was wir an patriarchaler Prägung haben, auch immer in irgendeiner Form in unseren Texten zu finden. Und das bezieht sich ja auf alles, ne? Also auf Sexismus, auf Rassismus, auf Ableismus. Sämtliche Ismen, die mir selber antrainiert wurden, die reproduziere ich natürlich, meistens unwissentlich. Und das zu verlernen, braucht Zeit. Ich finde es nur immer sehr spannend, dass ausgerechnet Genres von und für vorwiegend Frauen diejenigen sind, die derartig in der Kritik stehen. Denn ich möchte niemandem zu nahe treten, aber Thriller-Autoren machen das permanent. Da geht es vor allem sehr oft bei marginalisierten Gruppen darum, dieses Leid auch bis zu einem gewissen Grad, also auch wortwörtlich auszuschlachten und Dinge irgendwie an den Pranger zu stellen, indem man sehr stark auf dieses Leid fokussiert wird. Und das kritisiert so gut wie niemand, weil das gehört halt zum Genre. Die Kritik hat natürlich in Teilen recht, weil je mehr wir Sachen reproduzieren, umso mehr verfestigen sie sich. Es gibt aber einen Haufen Romance-AutorInnen, die unfassbar gut und super reflektiert in ihren Texten sind. Das habe ich bei Thrillern, die von vorwiegend Männern geschrieben werden, noch nicht ein einziges Mal erlebt. Also da kann man schon froh sein, wenn überhaupt auf sensible Sprache geachtet wird, denn auch das ist da überhaupt nicht vertreten. Im Romance-Bereich sind Triggerwarnungen, sensible Sprache, Sensitivity-Readings viel mehr gefragt. Also ein Sensitivity-Reading ist ein Lektorat mit dem Fokus darauf, sensible Themen gut umzusetzen. Das habe ich in anderen Genres noch nie gesehen. Das heißt, eigentlich ist gerade dieser Genre-Bereich und gerade diese AutorInnen sind eigentlich die gerade dafür sorgen, dass der Buchmarkt besser wird.
0: Und du hast es eben auch schon angesprochen, das sind Genres, die teilweise viel von Frauen geschrieben sind und aber auch viel von Frauen gelesen werden. Und das nehme ich auch wahr, dass das teilweise auch belächelt wird. Mhm. Was glaubst du vielleicht, warum das so ist? Warum wird es belächelt?
1: Es wird belächelt, weil wir immer noch in patriarchalen Strukturen gefangen sind. Das klingt immer so ein bisschen hyperdramatisch und natürlich haben sich Dinge verbessert, aber es ist einfach ein Fakt. Als Frau wirst du weniger ernst genommen, auch in anderen Bereichen. Wir hatten ja gerade erst den Aufschrei mit der Bezahlung, dass eine, ich glaube es war Sachbuchautorin 15.000 Euro bekommt und ein Sachbuchautor 150.000, obwohl sie ungefähr gleich viel verkaufen und auch von der Popularität ungefähr gleich sind. Und das zeigt es ja. Also wir sind immer noch in diesen Strukturen und dieses permanente Belächeln und Abwerten von Frauen, das gehört für viele Männer in der Szene zum guten Ton. Gibt zum Glück Ausnahmen, die da auch sehr auf unserer Seite sind und sehr mit uns zusammen gegen diese Vorurteile kämpfen, aber leider ist es nicht die Regel.
0: Was bedeutet das für deinen Job? Also wie oft begegnet dir das auch in deiner Arbeit?
1: Permanent eigentlich. In der Szene ist man da also sehr auf einem Nenner. Lustig ist es immer dann, wenn man aus der Szene so ein bisschen rauskommt und irgendwie in andere Bereiche reindippt, die vielleicht auch männlicher dominiert sind, weil da merkt man es ganz klar. Also da wird von oben herab gelächelt, da wird gesagt, naja, der Plot kann ja nicht super komplex sein oder naja, aber so wirklich viel ausdenken müsst ihr euch ja nicht und schreibt ihr halt eure Dating-Geschichten ein bisschen auf und dann geht das schon. Was auch sehr oft kommt, ist dieser Vorwurf mit pornografischen Inhalten, weil man eben Sexszenen drin hat. Das ist auch so eine Sache, die da immer wieder aufploppt und man merkt einfach, dass die sich nicht intensiv mit dem Genre beschäftigt haben. Vielleicht haben sie auch ein bisschen Angst, weil wirtschaftlich betrachtet ist es eines der erfolgreichsten Genres. Also vielleicht schwingt da auch noch ein bisschen was anderes mit.
0: Du hast noch eine Stelle aus einem anderen Buch von dir mitgebracht. Magst du auch vorab einmal was dazu sagen, wo wir da sind in der Geschichte?
1: Ja, also das Buch heißt Was die Nacht nie vergisst. Das ist eine Romantic Suspense, also eine Mischung aus einem romantischen Buch und einem Buch mit Spannungsanteil. Wir sind aus der Sicht der Protagonistin Mona und Monas beste Freundin ist gerade von einem Reality-TV-Dreh zurückgekehrt und alles ist anders und ich würde gar nicht so viel reden, ich würde da einfach einsteigen.
0: Ein kurzer Hinweis noch vorab, im folgenden Ausschnitt geht es um sexualisierte Gewalt.
1: Frauen und Männer leben in verschiedenen Welten. Und immer dann, wenn sie kollidieren, stellt sich die Frage, werden wir Frauen es überleben oder vom Hass überrollt? Die Antwort verdränge ich gern, doch in diesem Moment wird mir das volle Ausmaß des allgegenwärtigen Hasses

0: Floskel, die wir uns erzählen, während die Täter sich gegenseitig beklatschen. Also streiche ich ihr über die Schulter, ziehe die Decke über unsere Körper und warte. Nicht auf Heilung. Nicht auf eine plötzliche Eingebung. Sondern darauf, dass sie bereit ist, mir zu sagen, was sie braucht, um das hier zu überleben. Fines Tränen trocknen an meiner Schulter. Was willst du jetzt tun? Frage ich. Ich kann spüren, wie sie schluckt. Sie hebt den Kopf und fährt sich mit beiden Händen über das Gesicht, als wolle sie den Rest ihrer Tränen so beseitigen. Aber über ihre Lippen kommt kein einziges Wort. Also sage ich es. Ich will diese verdammten Mistkerle brennen sehen.
1: Also der Anfang geht direkt richtig tief und ich muss direkt daran denken, dass wir haben ja auch schon gerade über Vorurteile dem Genre gegenüber gesprochen. Oft heißt es ja auch irgendwie, das ist einfach leichte Unterhaltung. Und ich würde sagen, das gerade ist ja nicht unbedingt leichte Unterhaltung, oder?
0: Nee. Also ja, diesen Vorwurf hat man ja oft bei allem, was Unterhaltungsliteratur betrifft. Aber ich glaube, dabei wird eben unterschätzt, dass es ein niedrigschwelliger Einstieg für Themen ist, die wir ja die ganze Zeit um uns herum haben. Und in dem Moment, wo wir über Probleme reden, und das tun wir in Büchern ja oft in unterschiedlichen Ausprägungen, ist es eigentlich das Gegenteil von leicht oder seicht, wie der Vorwurf ist.
1: Und es geht ja auch um ernste Themen und ja immer die Frage, wie wird es verhandelt? Und würdest du sagen, dass solche Bücher ja auch irgendwie Raum bieten können für Themen, die vielleicht sonst in der Gesellschaft auch noch zu wenig thematisiert werden?
0: Absolut, ja. Und es ist eben auch ganz oft so, dass Themen, die nicht zu Ende diskutiert wurden in der Gesellschaft, und das ist ja gerade beim Thema MeToo in Deutschland, und das ist etwas, das sich durch so viele Leben zieht und das sich auch durch so viele Geschichten, fiktive wie reale zieht, dass es eigentlich nur zeigt, wo die Wunden unserer Gesellschaft sind und den Finger reinsticht.
1: Du wirst ja nach 13 Büchern, die eher ja im New Adult Bereich spielen, ja, auch Romance Bereich, wirst du ein neues Genre betreten und zwar planst du dein nächstes Buch im Thriller Bereich zu schreiben. Wie kommst du denn zu diesem Genrewechsel?
0: Tatsächlich ist es ganz niedlich, dass du das sagst, weil das heißt, ich mache verdammt gute irreführende Werbung. Denn ob ich jemals in den Thriller-Bereich komme, weiß ich Stand jetzt gar nicht. Vielleicht sieht das in 2 Monaten schon anders aus, ich kann es noch nicht sagen. Ich werde definitiv ein Genre, das man so von mir noch nicht gesehen hat, betreten. Das darf ich aber noch nicht spoilern. Und es ist mein großer Wunsch, demnächst eben auch einen Thriller zu schreiben. Genauso, man hat mit diesen Vorurteilen, hat man es einfach schwer. Also alles, was aus der Romance kommt, wird gesagt, ist seicht und man könne ja nicht die richtige Unterhaltungsliteratur machen. Ich wollte halt früher unbedingt Thriller schreiben und das hat halt nicht geklappt. Und dann habe ich gedacht, okay, dann mische ich zu den Thriller-Themen, die ich gerne hätte, ein bisschen Liebe und dann habe ich Verträge gekriegt. Und jetzt denke ich mir, nee, jetzt will ich das aber nicht mehr, weil ich bin der Meinung, ich habe mehrfach bewiesen, wie gut ich mit Themen umgehen kann, wie gut ich schreiben kann. Und jetzt muss doch mal ein Verlag auch sagen, hey, wir machen Spannung mit dir. Das ist der Plan. Mal gucken, ob es klappt.
1: Ich bin gespannt auf jeden Fall, ob es dazu kommt und was wir von dir als nächstes lesen dürfen. Wir haben ja viel über die Buchbranche gesprochen, über junge Leute, die lesen, über eine Generation, die teilweise viel liest, die aber auch kritisiert wird irgendwie in dem, was sie liest. Gibt es irgendwas, was du sagen würdest, das würdest du dir wünschen, das sollte sich ändern in diesem ganzen Bereich?
0: Ändern sollte sich ganz viel. Ich glaube, was wir so ein bisschen mit bedenken müssen, ist, dass es sehr einfach ist, einzelne Personen für ihren Lesegeschmack oder für die Geschichten, die sie konsumieren, zu verurteilen. Es ist aber eigentlich viel wichtiger, dass wir uns angucken, warum sind denn gewisse auch toxische Beziehungsmuster, gerade wenn wir in den Bereich Dark Romance hineinschauen. Ein Untergenre vom Liebesroman, wo es um sehr düstere, sehr harte Themen geht, der sehr, sehr oft auch zu Recht kritisiert wird. Denn es ist ja trotzdem noch die Frage, warum fühlen wir uns davon so angezogen? Und was steht da eigentlich hinter? Es ist immer sehr einfach, auf einzelne zu gehen und dort den Angriff zu planen. Viel schwieriger ist es, die Struktur im Auge zu behalten. Und ich würde mir in all den Debatten wirklich wünschen, dass wir uns den Problemen annehmen und nicht nur den Ausprägungen, die wir sehen.
1: Vielen Dank, Justine Pust, für dieses Gespräch.
0: Danke auch.
1: Justine Pusts neuer Roman 13 Polaroids of Us ist im Hardlines Verlag erschienen. 416 Seiten kosten 18 Euro. Das war der Kunstkarten auf NDR1 Radio MV. Ich wünsche Ihnen einen Sommer voller spannender Bücher und entspannter Lesestunden. Mein Name ist Alina Boje. Danke, dass Sie dabei waren. 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
1: Um 20 Uhr mit Felix Sprung. In der Schweiz laufen Gespräche zwischen den USA und dem Iran über ein Ende des Krieges. Nach katarischen Angaben sitzen Vertreter beider Länder in einem Luxushotel bei Luzern zusammen. Aus Baden-Baden Patricia Wern.
2: Die USA und die Vermittler zeigten sich nach den ersten Gesprächen zufrieden. Der US-Vizepräsident J.D. Vance sagte im Anschluss vor der Presse, es seien große Fortschritte erzielt worden. Wir sehen eine gemeinsame Zukunft, in der alle zusammenarbeiten können, um Frieden und Wohlstand zu fördern. Zur Stunde findet das Gipfeltreffen zwischen den USA, dem Iran und den Vermittlern statt. Zentrale Themen sind dabei das iranische Atomprogramm und die Lage im Libanon, sowie die Straße von Hormus und ein Milliardenprogramm für den Wiederaufbau im Iran.
1: Bundesverteidigungsminister Pistorius hat sich zurückhaltend über einen Einsatz der Bundeswehr an der Straße von Hormus geäußert. Er gehe nicht davon aus, dass im Bundestag eine schnelle Entscheidung über ein entsprechendes Mandat fällt, sagte Pistorius in der ARD-Sendung Bericht aus Berlin. Vieles hänge davon ab, wie die Verhandlungen zwischen den USA und dem Iran in der Schweiz liefen und was für eine Form von Waffenstillstand am Ende dabei herauskomme. Die Gewerkschaften kritisieren die Reformvorschläge der Rentenkommission. Verdi-Chef Wernicke sprach von einem Schritt in die falsche Richtung. So gehe ein höheres Renteneintrittsalter an der Lebenswirklichkeit der arbeitenden Menschen vorbei. Die Rentenkommission regt zum Beispiel an, das Eintrittsalter an die durchschnittliche Lebenserwartung zu koppeln. Zudem sollen auch Selbstständige und Beamte in die gesetzliche Versicherung einzahlen. Bei der Fußball-Weltmeisterschaft hat Spanien den ersten Sieg eingefahren. Der Mitfavorit auf den WM-Titel gewann mit 4:0 gegen Saudi-Arabien und hat vorerst Platz 1 in Gruppe H übernommen. Desiree Krause aus dem ARD-WM-Team weiß, welche Teams heute Abend und in der Nacht noch spielen.
3: Belgien und Iran spielen um den möglichen ersten Sieg in der Gruppe G. Neuseeland oder Ägypten könnten in der Nacht nachziehen. Für beide wäre es der erste WM-Sieg überhaupt. Außerdem treffen Uruguay und Kap Verde aufeinander. Seit 17.30 Uhr trainieren die gestrigen Ersatz- und Einwechselspieler des DFB-Teams. Nico Schlotterbeck hat nach seiner Sprunggelenksverletzung heute eine MRT-Untersuchung. Die Ergebnisse werden am Abend erwartet.
1: Das waren die Nachrichten. Das Wetter in Norddeutschland, heiter bis wolkig, gebietsweise Regen oder Gewitter, teils kräftig. Höchstwerte 18 Grad auf Sylt bis 28 Grad in Nordheim. In der Nacht oft klar und trocken, zwischen Ostfriesland und Mittellandkanal gewittrige Schauer, Tiefstwerte 18 bis 10 Grad. Morgen nach Norden hin freundlich, im Süden wolkig, 20 bis 31 Grad. Es ist 20.03 Uhr.
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1: Zunächst eine Entwarnung. Auf der B6 Hannover-Nienburg kein Falschfahrer mehr zwischen Linzburg, Mainkingsburg und Nienburg Süd. Und vier weitere Meldungen. Die A1 Hamburg Richtung die A1 Bremen Richtung Hamburg ist zwischen Harburg und Stillhorn in gesperrt wegen Bauarbeiten bis morgen früh etwa 5 Uhr, dadurch Stau. Die Umleitung führt über die U83. A7 Hannover Richtung Flensburg zwischen Hamburg-Heimfeld und dem Elbtunnel 3 Kilometer stockender Verkehr. Die A27 Walsrode-Bremen ist zwischen Pferden-Nord und Langwedel in beiden Richtungen gesperrt, wegen einer Baustelle bis morgen früh 5 Uhr. Die Umleitung führt über U92 und U9. Und die A261 Eckverbindung A1 zur A7 ist zwischen Tötensen und Dreieck Hamburg-Südwest wegen Bergungsarbeiten gesperrt. Allen unterwegs wünschen wir gute Fahrt.
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1: Um 21 Uhr mit Felix Sprung. In der Schweiz wird seit dem Nachmittag über die Beilegung des Irankriegs verhandelt. An den Gesprächen am Vierwaldstätter See nehmen neben den USA und Iran auch die Vermittler Katar und Pakistan teil. Aus Baden-Baden, Patricia Wern.
2: Überschattet werden die Gespräche durch gegenseitige Angriffe der israelischen Armee und der Hisbollah im Libanon. US-Präsident Trump fordert daher vom Iran mehr Druck auf die Hisbollah, damit die Miliz ihre Angriffe auf den Norden Israels einstellt. Auf seiner Online-Plattform schrieb er, wenn sie das nicht tun, werden wir den Iran erneut hart treffen. Der iranische Parlamentspräsident Ghalibaf, der an den Verhandlungen in der Schweiz teilnimmt, ließ mitteilen, dass der Iran die Drohungen nicht ernst nehme und die iranischen Streitkräfte bereit seien, darauf zu reagieren.
1: Die Gewerkschaften kritisieren die Reformvorschläge der Rentenkommission. Verdi-Chef Wernicke sprach von einem Schritt in die falsche Richtung. So gehe ein höheres Renteneintrittsalter an der Lebenswirklichkeit der arbeitenden Menschen vorbei. Die Rentenkommission regt zum Beispiel an, das Eintrittsalter an die durchschnittliche Lebenserwartung zu koppeln. Zudem sollen auch Selbstständige und Beamte in die gesetzliche Versicherung einzahlen. Bundesverkehrsminister Schnieder rechnet nicht damit, dass die Deutsche Bahn schnell pünktlicher wird. Der CDU-Politiker sagte, statt Märchen in die Welt zu setzen, wolle er realistisch sein. Aus der Nachrichtenredaktion Thomas Bertsch.
3: Mit den geplanten Sanierungen werde es schrittweise besser werden. Das brauche aber Zeit, so Schnieder. Die Talsohle sei erreicht. In diesem Jahr wolle man im Fernverkehr eine Pünktlichkeitsquote von über 60% schaffen, ähnlich wie im vergangenen Jahr. Für das Jahr 2029 nennt der CDU-Politiker eine Quote von mindestens 70% als Ziel. Als verspätet gilt ein Zug laut Bahndefinition ab einer Verzögerung von 6 Minuten. Zugausfälle werden in der Statistik nicht berücksichtigt.
1: Bei der Fußball-Weltmeisterschaft hat Spanien den ersten Sieg eingefahren. Der Mitfavorit auf den WM-Titel gewann mit 4:0 gegen Saudi-Arabien und hat vorerst Platz 1 in Gruppe H übernommen. Im zweiten Spiel dieser Gruppe treffen in der Nacht noch Uruguay und Kap Verde aufeinander. In Gruppe G stehen am Abend und in der Nacht 2 Spiele an. Belgien trifft auf den Iran und Neuseeland spielt gegen Ägypten. Das waren die Nachrichten. Das Wetter in Norddeutschland, heiter bis wolkig, gebietsweise Regen oder Gewitter, teils kräftig, Höchstwerte 18 Grad auf Sylt bis 28 Grad in Nordheim. In der Nacht oft klar und trocken, zwischen Ostfriesland und Mittellandkanal gewittrige Schauer, Tiefstwerte 18 bis 10 Grad. Morgen nach Norden hin freundlich, im Süden wolkig 20 bis 31 Grad. Es ist 21.03 Uhr.
4: Und hier ist der Verkehrsservice für den ARD-Abend. Die A1 Richtung Hamburg ist zwischen Harburg und Stillhorn wegen Bauarbeiten bis morgen früh ca. 5 Uhr gesperrt. Die Umleitung führt über die U83. A9, frisch hinzugekommen, Richtung Berlin, zwischen dem Schkeuditzer Kreuz und Wiedemar. Dort gab es einen Unfall, dort gibt es jetzt Behinderungen. Und die A13 Richtung Berlin, zwischen Duben und Freiwalde, stockender Verkehr wegen Straßenschäden. Die A27, Walsrode-Bremen, ist zwischen Verden-Nord und Langwedel in beiden Richtungen gesperrt, wegen Brückenabriss, und zwar bis morgen früh um 5. Die empfohlene Umleitung U52 bzw. die U9. Und das war's von uns. Ihnen eine gute und eine sichere Fahrt durch den Sonntagabend.
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4: Einen wunderschönen, einen erholsamen Tagesausklang. Der Sonntagabend für Sie heute mit mir, Romy Anders. Grüß Sie. Hi.

Liebe ARD-Abendgemeinde, wir feiern jetzt. Wir feiern jetzt das Leben, wir feiern den Sommer, wir feiern die Lebensfreude, wir feiern einfach gute Musik. Ja, Night Fever, die Bee Gees. Einen schönen Sonntagabend mit dem ARD-Abend.

0: rd-abend@mdr.de. Was haben Sie an diesem heißen Wochenende Schönes gemacht? Da schreibt die Birgit aus Mildenau. Hallo, wir haben heute nicht viel gemacht. Es war viel zu heiß, klar. Birgit selbst lag auf der Schaukel, schreibt sie. Und der Nachbar Steffen, der hat Erdbeeren abgenommen. Und jetzt sitzen alle Mann, also Birgit, ihr Mann, bei Steffen noch im Garten bei einem Bier. Smiley. Das geht doch auch nicht verkehrt. Schön. Danke sehr fürs Schreiben und ganz liebe Grüße nach Mildenau. Und wir haben noch die Jenny aus Magdeburg am Telefon. Was war denn bei Ihnen los, Jenny?
1: Bei mir war ganz, ganz viel Ruhe, ganz, ganz viel Gammeln angesagt und ein riesengroßer Eisbecher in netter Gesellschaft.
0: Was ist jetzt besser, der riesengroße Eisbecher oder die nette Gesellschaft? Weil das zusammen, das fetzt natürlich. Dankeschön, Jenny, fürs Bescheid geben und fürs Melden. 0800 80 80 110. Was haben Sie denn gemacht jetzt am Sommerwochenende? Wir vom ARD-Abendteam, wir sind gespannt, was Sie zu berichten haben.

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5: 21.30 Uhr, halb 10, guten Abend, der Verkehrsservice für den ARD-Abend. Die A1 Richtung Hamburg ist zwischen Harburg und Stillhorn gesperrt wegen Bauarbeiten bis morgen früh ca. um 5. Die Umleitung führt über die U83. Dann haben wir die A13 Richtung Berlin zwischen Duben und Freiwalde stockender Verkehr wegen Straßenschäden. Und die A27, letzte Meldung, Weißrode-Bremen, ist zwischen Pferd-Nord und Langwedel in beiden Richtungen gesperrt wegen Brückenabriss. Die Sperrung geht bis morgen früh um 5 und die empfohlene Umleitung, einmal die U52 bzw. die U9. Kommen Sie gut und sicher und vor allem bald an.
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5: Wir senden aus Erfurt, aus den Studios von MDR Thüringen. Und wir wünschen natürlich einen angenehmen Tagesausklang. Einen etwas erfrischenderen Tagesausklang. War ja unglaublich heiß heute wieder. Und ja, vielleicht mit einem kühlen Drink. Zitronenlimo auf Eis. Schmeckt super. Ich bin Romy Anders und grüße Sie. Hi.

0: dass Sie den Sonntag mit uns ausklingen lassen, der ARD-Abend hier. ard-abend@mdr.de. Was haben Sie denn Schönes gemacht an diesem heißen Sommer-Sonnen-Wochenende? Hardy hat geschrieben, hallo Romy. Was habe ich heute gemacht? Natürlich Sauna. So trainiert erträgt man die Wärme gut. Viele Grüße aus dem Vogtland von Hardy. Okay, das lassen wir mal so stehen. Jeder hat ja seinen Plan. Besonders unsere Freunde im Vogtland. Hardy, das ist schon hart in die Sauna. Bei über 30 Grad draußen. Andi aus Nebra in Sachsen-Anhalt, der hat sich auch gemeldet. Was war denn bei Ihnen los, Andi?
1: Wir hatten heute auch einen wunderschönen Tag. Waren heute noch einmal zum Spargelbuffet im Spargelhof Hindorf in Langeneichstätt. Ist ja das letzte Mal gewesen. Und es war wieder mal richtig, richtig super lecker. Anschließend gab es noch ein schönes Erdbeereis. Also Vanilleeis mit Erdbeeren und Schlagsahne. Und dann nachmittags haben wir uns dann ausgeruht, denn es war bei uns sehr heiß wieder. Ja. Kein Regen, deswegen war ich noch schnell im Schrebergarten gießen und jetzt geht's nach Hause und eure tolle Musik genießen, bis ich dann so gegen 23 Uhr mich zur Nachtruhe begeben werde. Viele Grüße von mir und meinem Schatz Magitta. Tschüss.
0: Tschüssi, das klingt auch ganz gemütlich. Andi und Magitta, wir grüßen Sie und wir sagen danke für den Anruf. Liebe Grüße nach Sachsen-Anhalt. 0800 80 80 110. Da erreichen auch Sie uns hier beim ARD-Abend. Wir wünschen einen schönen Sonntagabend. Einen erholsamen Sonntagabend.

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Das ist einfach gut. Lieblingshits beim ARD-Abend. Sehnsucht, Pöppel Schulz war das. Hörer Sebastian hat sich gemeldet. Er schreibt: Ich war am Wochenende arbeiten. Klar, bis jetzt hatten wir viele, die gesagt haben, ich habe einfach ausgeruht, hab nichts gemacht. Wir waren schön nochmal zum Spargelessen. Nee, Sebastian war arbeiten. Und zwar in einem Café von einem Hofladen. Und da schreibt er, da gibt es selbstgebackenen Kuchen, selbstgebackene Torten. Ein Abenteuerspielplatz ist auch mit dran.

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1: Um 22 Uhr mit Felix Sprung. Bei den Verhandlungen in der Schweiz über ein Ende des Krieges im Iran hat ein Social-Media-Post von US-Präsident Trump über die Hisbollah-Miliz für Unruhe gesorgt. Die staatliche Nachrichtenagentur IRNA meldete, die iranische Delegation habe den Verhandlungsort in einem Luxushotel in Luzern aus Protest gegen die Äußerungen verlassen. Aus Baden-Baden, Patricia Wern.
2: US-Präsident Trump fordert vom Iran mehr Druck auf die Hisbollah, damit die Miliz ihre Angriffe auf den Norden Israels einstellt. Auf seiner Online-Plattform schrieb er, das Mullah-Regime müsse seine hochbezahlten Stellvertreter im Libanon unverzüglich davon abhalten, Unruhe zu stiften. Und wörtlich schrieb Trump, wenn sie das nicht tun, werden wir den Iran erneut hart treffen. Zuvor waren die Unterhändler der USA, Vizepräsident Vance und die US-Sondergesandten Jared Kushner und Steve Witkoff mit dem iranischen Außenminister Araghchi sowie den Vermittlern aus Pakistan und Katar zusammengekommen.
1: Die Gewerkschaften kritisieren die Reformvorschläge der Rentenkommission. Verdi-Chef Wernicke sprach von einem Schritt in die falsche Richtung. So gehe ein höheres Renteneintrittsalter an der Lebenswirklichkeit der arbeitenden Menschen vorbei. Die Rentenkommission regt zum Beispiel an, das Eintrittsalter an die durchschnittliche Lebenserwartung zu koppeln. Zudem sollen auch Selbstständige und Beamte in die gesetzliche Versicherung einzahlen. Auf der von Russland besetzten Halbinsel Krim ist der Benzinverkauf an Tankstellen eingestellt worden. Seit heute Morgen wird laut Behörden an Privatleute und Unternehmen nichts mehr abgegeben. Hintergrund sind verstärkte ukrainische Angriffe in den vergangenen Wochen. Immer wieder werden Öllager auf der Krim oder Ölpipelines auf dem russischen Festland angegriffen. Erst in der vergangenen Nacht soll es einen massiven ukrainischen Angriff gegeben haben, bei dem mehrere Menschen getötet worden sind. Bei der Fußball-Weltmeisterschaft hat Spanien den ersten Sieg eingefahren. Der Mitfavorit auf den WM-Titel gewann mit 4:0 gegen Saudi-Arabien und hat vorerst Platz 1 in Gruppe H übernommen. Im zweiten Spiel dieser Gruppe treffen in der Nacht noch Uruguay und Kap Verde aufeinander. In Gruppe G stehen sich zur Stunde Belgien und der Iran gegenüber. In der ersten Halbzeit sind noch keine Tore gefallen. Später trifft Neuseeland noch auf Ägypten. Das waren die Nachrichten. Das Wetter in Deutschland: in der Nacht im Norden trocken, in der Mitte und im Süden Schauer und Gewitter, Tiefstwerte 22 bis 10 Grad. Morgen heiter bis wolkig, später vor allem in der Südhälfte gewittrige Schauer, 22 bis 38 Grad. Am Dienstag sonnig im Bergland und im Südosten Schauer und Gewitter, 22 bis 37 Grad. Und am Mittwoch freundlich, später vor allem im Bergland Gewitter, 22 bis 39 Grad. Es ist 22.03 Uhr.
3: Und hier ist der Verkehrsservice für den ARD-Abend. Die A1 Richtung Hamburg ist zwischen Harburg und Stillhorn wegen Bauarbeiten gesperrt bis morgen früh, ca. 5 Uhr. Die Umleitung führt über die U83. A13 Richtung Berlin zwischen Duben und Freiwalde stockt der Verkehr nach wie vor wegen Straßenschäden. Und die A27 Walsrode-Bremen ist zwischen Pferden-Nord und Langwedel in beiden Richtungen gesperrt, wegen Brückenabriss, bis um 5 morgen früh. Empfohlene Umleitungen, die U52 und die U9. So viel von unserer Seite. Kommen Sie gut und sicher an.
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3: Einen schönen Sonntagabend wünscht Ihnen Romy Anders. Hi.

Lieblingshits, das war OMG. ARD-abend@mdr.de. Christa aus dem schönen Dresden hat sich gemeldet. Aus Sachsen. Sie war bis jetzt arbeiten, Gastronomie, und sie fährt jetzt heim und freut sich auf super schöne Musik, schreibt sie. Christa, haben wir alles. Simon & Garfunkel. Schon Feierabend. Und überhaupt, einen angenehmen Tagesausklang mit dem ARD-Abend.

0: Abend@mdr.de. Schön, sehr schön, dass Sie uns so zahlreich schreiben. Was war los an diesem heißen Sommersonnenwochenende? Oder Sie rufen an 0800 80 80 110. Was haben Sie gemacht am Wochenende? Einige hatten ja auch ordentlich mit Unwetter zu kämpfen, ne, das da über uns hinweggezogen ist. Aber vielerorts war es auch wirklich einfach nur heiß und sonnig und gab es nur ganz kurz mal Regen. Was haben Sie denn gemacht? Hallo, hallo.
1: Ja, hallo, schönen guten Abend. Hier ist der Harald. Ich hätte euch ja gerne erzählt, was ich gerade mache, denn der Tag ist ja noch nicht um. Ich war nämlich mit einem Bulli und einem Anhänger, einem Ballon, einem Heißluftballon hinterher. Ich bin der Verfolger des Heißluftballons vom Brockenballett.
0: Okay.
1: Und schönen Abend und bleibt schön gesund und ich fahre mal weiter dem Ballon hinterher. Macht's gut, tschüss.
0: Sachen gibt's. Harald, weiterhin viel Freude. Und Peter in Bremen.
2: Ja, was haben wir heute Nachmittag gemacht? Mhm. Ich habe heute Nachmittag geschlafen,
0: okay,
2: weil ich ja jetzt wieder arbeiten muss. Also hat sich das mit dem anderen alles erledigt. Aber es ist im Moment auch schöner, nachts zu arbeiten. Mhm. Da ist es etwas kühler. Okay. Dann noch einen schönen Abend. Tschüss.
0: Tschüssi. Das stimmt absolut. Jetzt in der Nacht zu arbeiten, das hat Vorteile. Unter anderem ist es einfach mal erträglicher, ne, weil man die Hitze nicht so mag. Es gibt aber auch Leute, meine Freundin aus Lemgo zum Beispiel, die liebt dieses Wetter. Die schreibt mir immer, Romy, was für schönes, heißes Wetter. Es könnte gar nicht besser sein. So kann es das ganze Jahr über bleiben. Nee, kann es nicht. Zum Glück kann es genau das nicht. Guten Abend mit Maria.

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3: Guten Abend, 22.30 Uhr, es ist 10:30. Hier ist der Verkehrsservice für den ARD-Abend. Die A1 Richtung Hamburg ist zwischen Harburg und Stillhorn wegen Bauarbeiten bis morgen früh ca. 5 Uhr gesperrt. Die Umleitung führt über die U83. A13 Richtung Berlin zwischen Duben und Freiwalde stockender Verkehr wegen Straßenschäden. Und die A27 Weißrode-Bremen ist zwischen Verden-Nord und Langwedel in beiden Richtungen gesperrt. Brückenabriss dort und die Sperrung geht bis morgen früh um 5. Empfohlene Umleitungen U52 und die U9. Kommen Sie gut an.
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3: Aus Erfurt, aus den Studios von MDR Thüringen, hören Sie den ARD-Abend mit Romy Anders. Grüß Sie. Hallo.

0: Der Sommer hat uns mit all seiner Hitze, aber leider auch diesen teils heftigen Gewittern, die da über uns hinweggezogen sind am Wochenende. Was war denn bei Ihnen so los? 0800 80 80 110. Hallo, guten Abend.
1: Also hier ist die Rheingart. Ich komme gerade vom Saale-Radweg zurück. War heute an der Zusammenfluss von Saale und Elbe. Und prompt da gab es ein Gewitter mit Blitz und Donner.
0: Unschön. Ausgerechnet da, wo Elbe und Saale zusammenfließen. Wir hatten das bestellt. Rheingart, dankeschön für Ihren Anruf und Ihre Geschichte. Jetzt ist der Sonntagabend fast rum, aber noch hören Sie den ARD-Abend. Und darüber freuen wir uns. Einen schönen Tagesausklang.

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Vom ARD-Abend geht's gleich zur ARD-Hitnacht. Liebe Nachtschwärmer und ihr lieben Frühaufsteher, gleich ab 11, ab 23 Uhr geht's mit uns hier weiter durch die Nacht. Habt eine gute Zeit, kommen Sie ganz entspannt rein in die neue Woche. Alles Liebe, Ihre Rumi Anders. Wiederhören.

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1: Um 23 Uhr mit Felix Sprung. Bei den Verhandlungen in der Schweiz über ein Ende des Krieges im Iran hat ein Social-Media-Post von US-Präsident Trump über die Hisbollah-Miliz für Unruhe gesorgt. Die staatliche Nachrichtenagentur IRNA meldete, die iranische Delegation habe den Verhandlungsort in einem Luxushotel in Luzern aus Protest gegen die Äußerungen verlassen. Aus Baden-Baden Patricia Werm.
2: US-Präsident Trump fordert vom Iran mehr Druck auf die Hisbollah, damit die Miliz ihre Angriffe auf den Norden Israels einstellt. Auf seiner Online-Plattform schrieb er, das Mullah-Regime müsse seine hochbezahlten Stellvertreter im Libanon unverzüglich davon abhalten, Unruhe zu stiften. Und wörtlich schrieb Trump, wenn sie das nicht tun, werden wir den Iran erneut hart treffen. Zuvor waren die Unterhändler der USA, Vizepräsident Vance und die US-Sondergesandten Jared Kushner und Steve Witkoff mit dem iranischen Außenminister Araghchi sowie den Vermittlern aus Pakistan und Katar zusammengekommen.
1: Die Gewerkschaften kritisieren die Reformvorschläge der Rentenkommission. Verdi-Chef Wernicke sprach von einem Schritt in die falsche Richtung. So gehe ein höheres Renteneintrittsalter an der Lebenswirklichkeit der arbeitenden Menschen vorbei. Die Rentenkommission regt zum Beispiel an, das Eintrittsalter an die durchschnittliche Lebenserwartung zu koppeln. Zudem sollen auch Selbstständige und Beamte in die gesetzliche Versicherung einzahlen. Frankreich greift wegen einer Hitzewelle zu neuen Schutzmaßnahmen. In vielen Regionen gilt ein Alkoholverbot im öffentlichen Raum. Damit sollen Rettungsdienste während eines landesweiten Musikfestes entlastet werden. Mehr als 800 Grund- und Mittelschulen bleiben morgen geschlossen. In Teilen Frankreichs sind heute Werte von um die 40 Grad erreicht worden. In den kommenden Tagen könnte es noch heißer werden. Bei der Fußball-Weltmeisterschaft hat Spanien den ersten Sieg eingefahren. Der Mitfavorit auf den WM-Titel gewann mit 4:0 gegen Saudi-Arabien und hat vorerst Platz 1 in Gruppe H übernommen. Im zweiten Spiel dieser Gruppe treffen in der Nacht noch Uruguay und Kap Verde aufeinander. In Gruppe G trennten sich Belgien und Iran unentschieden 0:0. Später trifft Neuseeland noch auf Ägypten. Das waren die Nachrichten. Das Wetter in Deutschland. In der Nacht im Norden trocken, in der Mitte und im Süden Schauer und Gewitter. Tiefstwerte 22 bis 10 Grad. Morgen heiter bis wolkig, später vor allem in der Südhälfte gewitterige Schauer, 22 bis 38 Grad. Am Dienstag sonnig, im Bergland und im Südosten Schauer und Gewitter, 22 bis 37 Grad. Und am Mittwoch freundlich, später vor allem im Bergland Gewitter, 22 bis 39 Grad. Es ist 23.03 Uhr.
3: Schönen Dank, damit starten wir jetzt gut informiert in diese Nacht. Hanno Bauer hier im Nachtstudio und von mir erstmal der Verkehrsservice in der ARD-Hitnacht. Ich wünsche eine gute Fahrt. Da sind die Meldungen. Die A1 Bremen Richtung Hamburg ist zwischen Harburg und Stillhorn wegen Bauarbeiten gesperrt. Das Ganze dauert bis morgen früh um 5. Dadurch staut es sich aber jetzt auch schon. Umleitung führt über die U83. Die A1 Münster Richtung Dortmund ist zwischen Kamen Zentrum und Kreuz Dortmund Unna wegen Bauarbeiten bis 5 Uhr früh gesperrt. Die A3 ist zwischen Kreuz Deggendorf und Hengersberg wegen Bauarbeiten bis ca. 1 Uhr in beiden Richtungen noch gesperrt. Umleitung bitte benutzen, das wäre die U18 und die U83. A5 Karlsruhe Richtung Frankfurt zwischen Karlsruhe Durlach und Bruchsal 3 Kilometer stockender Verkehr nach einem Unfall. Ja, da war die Autobahn ziemlich nass. Dort ist nämlich gerade eine Gewitterzelle unterwegs gewesen. Dann die Autobahn 27 ist zwischen Verden Nord und Langwedel in beiden Richtungen wegen einer Baustelle bis 5 Uhr früh gesperrt. Umleitung sind die U52 und U9. Die Autobahn 61 Hockenheim Richtung Ludwigshafen ist zwischen dem Dreieck Hockenheim und dem Kreuz Speyer wegen Bauarbeiten bis 5 Uhr früh gesperrt. Und dann noch die Autobahn 261 Eckverbindung A1 zur A7 ist zwischen Tötensen und dem Dreieck Hamburg Südwest wegen Bergungsarbeiten gesperrt. Ihnen unterwegs eine gute und unfallfreie Fahrt durch die Nacht. Bleiben Sie munter mit dieser Sendung im Radio.
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3: Halber Mond, volle Sommertemperatur. Das ist der Status zum Beginn der kürzesten Nacht des Jahres. Nichts hält uns mehr auf. Jetzt geht's Richtung Sommer. Heute mit Hanno Bauer in Magdeburg. 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

April Carmen, on my way to L.A. Was will er denn in L.A.? Hat er Tickets für die Fußball-Geldmeisterschaft? Nein, er muss wahrscheinlich einen Brief ausliefern, arbeitet wahrscheinlich beim Transportunternehmen in Gelb-Rot und ist gerade vom Hub in Leipzig gestartet Richtung L.A. mit der Frachtpostmaschine. Luftfracht natürlich, die Boxtops singen davon The Letter.

da hört man doch sogar noch das Flugzeug. Da fliegt sie ab, die musikalische Luftpost seit 1967. Mit den Boxtops weltweit im Radio täglich zu hören, in Oldie-Sendungen genauso wie in der Mischung der ARD Hit nach der Sendung für ganz Deutschland. Wir bleiben an ihrer Seite. Auch in der kürzesten Nacht des Jahres. Mit Rednecks jetzt, Wish You Were Here.

Ist die ARD-Hitnacht. Mit einer aktuellen Verkehrsmeldung, kommt aus Bayern und betrifft Landau in der Pfalz. B48, hier sind beide Fahrtrichtungen gesperrt, und zwar zwischen der Überleitung B10 Rinntal und Abzweig nach Hofstetten. Hier sind Bäume umgestürzt, ja, nach dem heftigen Gewitter, was eben durchgezogen ist. Also Bäume umgestürzt und deswegen dort gesperrt. B48 zwischen Überleitung B10 Rinntal und dem Abzweig nach Hofstetten. Und zwar betrifft es beide Fahrtrichtungen.

Riesenhit der 80er Jahre, Tears for Fears, Sowing the Seeds of Love. Hier ist die ARD-Hitnacht und was ist denn los? Heute schon wieder ein Unfall, der uns gerade reingegeben wird. Eine Sperrung auf der Autobahn, und zwar die Autobahn 20 Lübeck Richtung Rostock ist gesperrt. Zwischen Rostock West und Rostock Südstadt gab es einen Unfall, deswegen hier also gesperrt.

23.26 Uhr ist es. Die Uhr tickt in der kürzesten Nacht des Jahres besonders schnell. Ja, der 21. Juni geht ganz schnell zu Ende. Beziehungsweise heute bei den Temperaturen könnte man sagen, er geht nicht zu Ende, sondern er verdampft. Und dann geht's natürlich ganz schnell in den Sommer. Als hätten wir das bei den Temperaturen noch nicht geahnt. Jetzt möchten Johnny Hates Jazz erstmal noch ein bisschen die Zeit zurückdrehen und dann sind wir

0: 23.30 Uhr, noch 6,5 flotte Stunden Nachtsendung, kommen hier aus Magdeburg und nichts mit Zeit zurückdrehen. Es ist ja angeblich die kürzeste Nacht des Jahres, also will ich auch meinen zeitigen Feierabend. Da wird die Uhr höchstens mal vorgedreht. Zeit jetzt für den Verkehrsservice in der ARD-Hitnacht. Die A1 Bremen Richtung Hamburg ist zwischen Harburg und Stillhorn wegen Bauarbeiten gesperrt. Dadurch staut sich's. Umleitung führt über die U83. Gut, wer das weiß. Die A1 Münster Richtung Dortmund ist zwischen Kamen Zentrum und Kreuz Dortmund-Unna wegen Bauarbeiten gesperrt. Bis in den Morgen hinein. Die Autobahn 3 ist zwischen Kreuz Deggendorf und Hengersberg wegen Bauarbeiten bis 1 Uhr in beiden Richtungen gesperrt. Die Umleitungen sind die U18 und U83. A5 Karlsruhe Richtung Frankfurt, zwischen Karlsruhe Durlach und Bruchsal, 3 Kilometer stockender Verkehr nach einem Unfall. Und die habe ich gerade eben schon mal gesagt, die Autobahn 20 Lübeck Richtung Rostock ist zwischen Rostock West und Rostock Südstadt nach einem Unfall gesperrt. Gebaut wird auf der A27 zwischen Verden Nord und Langwedel, in beiden Richtungen ist gesperrt in einer Baustelle. Bis 5 Uhr früh dauert's morgen früh und die Umleitungen sind die U52 und U9. Die Autobahn 61 Hockenheim Richtung Ludwigshafen ist zwischen dem Dreieck Hockenheim und dem Kreuz Speyer wegen Bauarbeiten gesperrt. Und die Autobahn 62 Nonnweiler Richtung Landstuhl ist in Höhe Birkenfeld nach einem Unfall gesperrt. Weiter geht's mit dem Blick auf die A261, Eckverbindung A1 zur A7. Hier ist zwischen Tötensen und dem Dreieck Hamburg Südwest wegen Bergungsarbeiten gesperrt. Und schließlich noch in Leipzig die B2 Maximilianallee ist in Höhe Kossauer Straße nach einem Unfall in beiden Richtungen gesperrt. Gute Fahrt Ihnen, bleiben Sie munter.
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0: Hanno Bauer hier in Magdeburg.

ist die ARD-Hitnacht. Achtung bitte, es ist ein Falschfahrer gemeldet worden auf der B217 zwischen Bad Münder am Deister und Altenhagen. Kommt Ihnen ein Falschfahrer entgegen, bitte ganz rechts fahren, nicht überholen. Auf der B217 zwischen Bad Münder und Deister am Altenhagen ist ein Falschfahrer unterwegs. Vorsicht hier bitte in beiden Richtungen.

Everybody got a second chance, auch hier. Ich habe aus gegebenem Anlass mal das hier rausgekramt. Ja. Was ist es? Ich lasse jetzt noch ein bisschen raten. Eines ist aber klar, der Kumpel könnte mal einen Tropfen Öl vertragen, so wie er beim Nicken quietscht. Zeit zum Miträtseln. Ist jetzt 25 Jahre, also so heißt der nächste Song bei uns, 25 Years. Und noch einmal die Warnung vor dem Falschfahrer. Achtung, bitte Falschfahrer unterwegs auf der B217 zwischen Bad Münder am Deister und Altenhagen ist ein Falschfahrer auf der Straße.

0: Also über 25 Jahre im Keller, da kannst du schon mal etwas verrostet quietschen im Genick. Na, ich wusste doch, dass sie solche Rätsel easy lösen, besonders am Welttag des Dackels. Klar, das ist der Wackeldackel aus den 70er, 80ern. Hm? Der einzige Dackel, den ich je hatte. Und der musste heute aus dem Keller wieder raus, denn Petra und Axel in Halle haben mich an diesen Ehrentag erinnert, als wir unsere drei Hundis heute zusammen in der Sonne hecheln lassen haben auf dem grünen Rasen ihres Gartens. Also, schöner Nachmittag nochmal. Danke übrigens. Weltdackeltag. Also, für echte Dackel von Welt sozusagen der Ehrentag. Jetzt nochmal ein extra Leckerli geben, sollten Sie einen Dackel besitzen. Und davon gehe ich einfach mal aus. Und falls Sie ihn besonders verwöhnt haben heute oder was Besonderes mit Ihrem Dackel erlebt haben, ich denke da zum Beispiel an Iris und Mario in Lengerich in Westfalen, die ja Malu ihren Dackel haben. Na dann mal her mit ihrer kurzen Dackelgeschichte, wie es heute gelaufen ist, am Ehrentag. An ard-hitnacht@mdr.de. Aber schnell, der Tag geht nämlich zu Ende in 20 Minuten.
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Train mit Drive-By und diese Sendung hat wirklich Drive. Hier ist die ARD-Hitnacht. 23.45 Uhr ist es, Viertelstündchen noch bis zum Tageswechsel. Und Peter, der schwitzt mal wieder in seiner Bäckerei. Und auch deswegen, weil er wieder mal mit dem Fahrrad gefahren ist zur Arbeit und hat geschrieben, hallo Hanno, wenn ich Fahrrad fahre, klingt das auch so. Also wie dieses Quietschen meines Wackeldackels. Schwülwarme Grüße aus Bremen von Peter und natürlich trotzdem ganz liebe Grüße an alle, die noch zuhören. Lieber Peter, ich grüße zurück und da du dich immer so über die Falschfahrer wunderst, heute gab es ja auch schon den ersten.

All Together Now ist die gesamte Radiofamilie wieder mal in der ARD-Hitnacht. Und zu dieser gehört seit Jahren auch Carola in Osnabrück. Heute stellt sie mir in zwei Fotos ihre Familie vor, hat schnell mal eine E-Mail ins Nachtstudio geschickt und schreibt: Lieber Hanno, im Anhang David, Dackel Willi und ich. Liebe Grüße von uns dreien aus Osnabrück, Carola und Co. Carola, David, Glückwunsch zu diesem herrlichen, wirklich sehr hübschen Drahthaar. Gesichtchen, was ich da sehe. Den ganzen Körper sehe ich ja gar nicht, aber das Gesicht schon mal sehr schön. Übrigens, Entwarnung von der B217, kein Falschfahrer mehr unterwegs hier.

0: So. Wir reiten also schnell wie der Wind durch die Nacht. So ist das bei der kürzesten Nacht des Jahres. Da muss man Zeit sparen. Claudi in Stuttgart hat sich auch gleich nochmal gemeldet. Und zwar hat sie die E-Mail überschrieben mit alles für den Dackel, alles für den Club und sogar das Tönchen mit dran gehängt. Na, das finde ich ja schön.
1: Alles für den Dackel, alles für den Club. Unser Leben für den Hund.
0: Grüße von Hausmeister Krause, hat Claudi geschrieben. Ich grüße ganz lieb zurück. Ja, so Dackel, die haben schon ihre Fans.

Chris und Mario. Kurz erwähnt im Radio, ja. Und schon kommt natürlich die superschnelle Rückantwort, wie sie's gehört. Denn natürlich hören die beiden, gehören ja auch zur Radiofamilie und schreiben, Moin Hanno, Malu, unser Dackel liegt schon im Körbchen und wir haben vom Welttag des Dackels aus dem Radiowecker bereits erfahren. Wir möchten diesen Tag nutzen und mit einem Vorurteil aufräumen. Dackel sind dickköpfig. Wichtig ist, der Dackelbesitzer muss gerade in der Erziehungsphase noch viel dickköpfiger sein. Es grüßen herzlich Malus Oberdackel, Iris und Mario aus Lengerich in Westfalen. Hey, guter Tipp, ihr Vorzeige, Dickköpfe.

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1: Um 0 Uhr mit Milat Kupay. Bei den Verhandlungen in der Schweiz über ein Ende des Krieges im Iran hat ein Social-Media-Post von US-Präsident Trump über die Hisbollah-Miliz für Unruhe gesorgt. Die staatliche Nachrichtenagentur IRNA meldete, die iranische Delegation habe den Verhandlungsort in einem Luxushotel in Luzern aus Protest gegen die Äußerungen verlassen. Aus Baden-Baden, Patricia Werner.
2: US-Präsident Trump fordert vom Iran mehr Druck auf die Hisbollah, damit die Miliz ihre Angriffe auf den Norden Israels einstellt. Auf seiner Online-Plattform schrieb er, das Mullah-Regime müsse seine hochbezahlten Stellvertreter im Libanon unverzüglich davon abhalten, Unruhe zu stiften. Und wörtlich schrieb Trump, wenn sie das nicht tun, werden wir den Iran erneut hart treffen. Zuvor waren die Unterhändler der USA, Vizepräsident Vance und die US-Sondergesandten Jared Kushner und Steve Witkoff mit dem iranischen Außenminister Araghchi sowie den Vermittlern aus Pakistan und Katar zusammengekommen.
1: Unterdessen hat die israelische Armee angekündigt, dass alle kriegsbedingten Einschränkungen im Norden des Landes heute früh aufgehoben werden. Wegen des Krieges mit der Hisbollah hatten die Behörden verschiedene Maßnahmen ergriffen, die die Bevölkerung schützen sollten. Unter anderem sind Großveranstaltungen verboten, viele Geschäfte, Hotels und Restaurants in Grenznähe sind geschlossen. Die israelische Armee begründet den Schritt mit einer neuen Lagebeurteilung. Dies könnte darauf hindeuten, dass sich die Situation zwischen Israel und der Hisbollah-Miliz etwas entspannt. Die Gewerkschaften kritisieren die Reformvorschläge der Rentenkommission. Verdi-Chef Wernicke sprach von einem Schritt in die falsche Richtung. So gehe ein höheres Renteneintrittsalter an der Lebenswirklichkeit der arbeitenden Menschen vorbei. Die Rentenkommission regt zum Beispiel an, das Eintrittsalter an die durchschnittliche Lebenserwartung zu koppeln. Zudem sollen auch Selbstständige und Beamte in die gesetzliche Versicherung einzahlen. Bei der Fußball-Weltmeisterschaft hat Spanien den ersten Sieg geholt. Der Mitfavorit auf den WM-Titel gewann mit 4:0 gegen Saudi-Arabien und hat vorerst die Gruppenführung übernommen. Die beiden anderen Gruppengegner, Uruguay und Kap Verde, spielen gerade gegeneinander. Belgien wartet dagegen weiter auf einen Sieg. Gegen den Iran kam die Mannschaft nicht über ein 0:0 hinaus. Später treffen dann noch Neuseeland und Ägypten aufeinander. Das waren die Nachrichten. Und das Wetter in Deutschland. Im Norden ist es trocken, in der Mitte und im Süden Schauer und Gewitter. Tiefstwerte 22 bis 10 Grad. Tagsüber heiter bis wolkig, später vor allem in der Südhälfte gewittrige Schauer 22 bis 38 Grad. Dienstag sonnig, im Bergland sowie im Südosten Schauer und Gewitter 22 bis 37. Und am Mittwoch ist es freundlich 22 bis 39 Grad. Es ist 0:03 Uhr.
3: Schönen Dank für die ersten Worte des Sommers. Ja, genau. Heute ist Sommerbeginn und in der ARD-Hitnacht merken wir es auch noch ein bisschen an den Temperaturen, die gar nicht so weit runtergehen heute Nacht. Ja, und von mir jetzt erstmal natürlich der Blick auf die Verkehrslage in ganz Deutschland. Achtung bitte, es gibt eine neue Falschfahrermeldung. Auf der Bundesstraße 9 zwischen Wörterkreuz und Jockrim ist ein Falschfahrer gemeldet worden. Bitte ganz rechts fahren, nicht überholen. Auf der B9 zwischen Wörterkreuz und Jockrim ist ein Falschfahrer unterwegs. Vorsicht hier in beiden Richtungen. Dann der Blick auf die Autobahn 1, Bremen Richtung Hamburg. Hier ist zwischen Harburg und Stillhorn wegen Bauarbeiten bis ca. 5 Uhr gesperrt. Dadurch staut es sich. Umleitung ist die U83. Die A1 Münster Richtung Dortmund ist zwischen Kamen Zentrum und Kreuz Dortmund-Unna wegen Bauarbeiten bis 5 Uhr gesperrt. Die A3 ist zwischen dem Kreuz Deggendorf und Hengersberg wegen Bauarbeiten bis 1 Uhr in beiden Richtungen gesperrt. Umleitung ist die U18 und die U83. Die Autobahn 20 Lübeck Richtung Rostock ist gesperrt zwischen Rostock West und Rostock Südstadt wegen eines Unfalles, der dort passiert ist. Die Autobahn 27 ist zwischen Verden Nord und Langwedel in beiden Richtungen wegen einer Baustelle bis 5 Uhr früh gesperrt. Umleitungen sind die U52 und U9. Die Autobahn 61 Hockenheim Richtung Ludwigshafen ist zwischen Dreieck Hockenheim und dem Kreuz Speyer wegen Bauarbeiten bis 5 Uhr früh gesperrt. Die A62 Nonnweiler Richtung Landstuhl ist in Höhe Birkenfeld nach einem Unfall gesperrt. Die A261 Eckverbindung A1 zur A7 ist zwischen Tötensen und dem Dreieck Hamburg Südwest wegen Bergungsarbeiten gesperrt. Und Leipzig, die B2 Maximilianallee ist in Höhe Kossauer Straße in beiden Richtungen nach einem Unfall gesperrt. So, und nochmal die Wiederholung. Achtung bitte, ein Falsch Fahrer ist unterwegs zwischen Wörterkreuz und Jokrim auf der B9. Ist der Falschfahrer gemeldet worden? Vorsicht hier in beiden Richtungen.
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3: Für alle Putzmutter im Studio ist Hanno Bauer in Magdeburg. Ich grüße schön. Jo, dann kommen wir doch mal zusammen rein in den Sommer 2026. Als hätten wir nicht schon genug davon gehabt in den letzten Tagen, hä?

0: So, mit letztem Gongschlag gab es auch für mich die Ermahnung. Korrekt geht's ja hier immer zur Sache. Ja, Sie kennen mich. Und deswegen habe ich auch sofort eine Korrekturmeldung meiner Studiofreundin Brigitte aus Bischofsheim, die jetzt gerade in Magdeburg ist und mich morgen im Studio besuchen wird, um die Ohren bekommen, ja? Und ich habe es verdient. Also, sie hat geschrieben, heute ist die kürzeste Nacht des Jahres. Soweit richtig, aber Sommerbeginn war astronomisch gesehen gestern, 10.24 Uhr. Hättest du mal auf deinen Kalender geguckt an der Wand. Ja, stimmt. Ja, also, wenn sich die Nordhalbkugel durch die schräg stehende Erdachse maximal zur Sonne neigt, dann ist Sommerbeginn. Und das war 10.24 Uhr gestern. Heißt also heute nur die längste Nacht des Jahres. Sommer haben wir natürlich schon. Und die Temperaturen haben es uns vielleicht auch ein bisschen angezeigt. Also, heute nicht Sommerbeginn. Den haben wir jetzt schon. Und das schon seit fast einem ganzen Tag. Naja, nicht ganz. Aber Dankeschön für die Korrektur. Ich habe es weitergegeben und schreib mir das jetzt hinter die Ohren, immer mal auf den Kalender zu schauen.
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0: Aber die kürzeste Nacht ist sehr schön. Also das heißt, dass es am schnellsten wieder hell wird. Kürzeste Nacht. Wir arbeiten 4 Stunden, ja. Und dann werde ich 7 Stunden Sendung abrechnen und einfach nach Hause gehen.

0: Hier ist die ARD-Hitnacht. Und auch Andreas hat zu Stift und Papier gegriffen, um uns in die Sendung zu schreiben. Und hat die beiden Sachen dann wieder zur Seite gelegt und hat dann doch in den Computer getippt, seine E-Mail. Und die E-Mail, die heißt Huhu und gute Nacht aus Bad Sulza. Ich genieße eure Nachtmusik und auch eure Musik. Ich sitze vor meiner Wildwiese und genieße euch. Dankeschön. Ich würde gerne meine Zwerge aus dem Klosterhof grüßen, natürlich die Nachbarn und meine sehr liebe Frau. Na, das ist doch aufgerichtet. Und hoffentlich freuen sich alle über den lieben Gruß. Auch die Grillen, die da gezirpt haben auf der Wildwiese. Sieht übrigens sehr schön aus. Danke fürs Foto.
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0: So, und für alle, die noch gar nicht wissen, welcher Wochentag heute ist, ja,

021, Monday, Monday. Und der Tag geht ja schon prima los. Noch eine Korrektur. Kommt von, ja, von Kira, Leo, Anna, Lilli. Hm? Und hat geschrieben, Hanno, eben hast du gesagt, die längste Nacht. Und am Ende dann wieder die kürzeste Nacht. Was ist los mit dir? Ja, und ich habe reingehört, tatsächlich. Ich habe in einer Moderation tatsächlich zweimal kürzeste oder einmal längste Nacht gesagt. Naja, bei den Temperaturen schmilzt die Synapsensicherung schnell mal durch. Bitte verzeihen Sie mir. Besser, dass nicht die Hauptsicherung gekommen ist.

Hier ist die ARD Hitnacht und es gibt jetzt die Entwarnung von der Bundesstraße 9. Kein Falschfahrer mehr zwischen Wörterkreuz und Jockrim. Fahren alle Fahrer wieder in die richtige Richtung. Das ist sehr schön. Hoffentlich bleibt es so. Gute Fahrt.

0: Martin beweist, wie nett wir in der Radiofamilie hier in der AD Hitnacht miteinander umgehen. Nicht nur in der kürzesten Nacht des Jahres. Er hat nämlich geschrieben, hey Service, ist doch egal, kurz oder lang. Nur der, der nicht arbeitet, macht keine Fehler. Danke für die tolle Musik. Macht einfach weiter so. Gruß aus dem Elsass an alle, die heute Nacht arbeiten müssen. Martin. Schönen Gruß zurück, Martin. Ja, besonders an die Chirurgen in der Notaufnahme. Guter Tipp, Irren kann schon mal vorkommen nachts. Übrigens, Stichpunkt Irren. Beide Falschfahrer, die vorhin gemeldet wurden, sind inzwischen deaktiviert, beziehungsweise hier gab es die grüne Entwarnung. Und beide sind also wieder in der richtigen Spur unterwegs. Das ist schon erstmal gut. Trotzdem haben wir noch eine Menge Verkehrsmeldungen im Verkehrsservice der ARD Hitnacht. Geht los auf der Autobahn 1, Bremen Richtung Hamburg. Hier ist zwischen Harburg und Stillhorn wegen Bauarbeiten gesperrt und ein Stau gab's, weil davor dann auch noch ein Unfall passiert ist. Bitte die Umleitung benutzen, die U83. Die A1 Münster Richtung Dortmund ist zwischen Kamen Zentrum und Kreuz Dortmund-Unna wegen Bauarbeiten bis 5 Uhr früh gesperrt. Die A3 ist zwischen Kreuz Deggendorf und Hengersberg wegen Bauarbeiten bis 1 Uhr in beiden Richtungen gesperrt. Umleitung führt über die U18 und U83. Die Autobahn 20 Lübeck Richtung Rostock ist immer noch gesperrt zwischen Rostock West und Rostock Südvorstadt. Da gab es vorher einen Unfall. Die Autobahn 27 ist zwischen Verden Nord und Langwedel in beiden Richtungen wegen einer Baustelle bis 5 Uhr früh gesperrt. Umleitung führt über die U52 und U9. Die A61 Hockenheim Richtung Ludwigshafen ist zwischen dem Dreieck Hockenheim und dem Kreuz Speyer wegen Bauarbeiten gesperrt, ebenfalls bis 5 Uhr früh. Die Autobahn 261 Eckverbindung A1 zur A7 ist zwischen Tötensen und dem Dreieck Hamburg Südwest wegen Bergungsarbeiten gesperrt. Und dann noch Leipzig, die B2 Maximilianstraße ist in Höhe Kossauer Straße nach einem Unfall in beiden Richtungen gesperrt. Hey, ich habe die gleich degradiert. Das ist doch gar nicht die Maximilianstraße, sondern die Maximilianallee. Also in beiden Richtungen nach einem Unfall gesperrt in Höhe Kossauer Straße. Unterwegs Ihnen eine gute Fahrt. Bleiben Sie munter in der Nacht.
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0: Hanne Bauer ist hier in Magdeburg. Schön, dass Sie auch dabei sind. Oh, jetzt wird hier getrommelt und gehämmert. Mit dem Electric Light Orchestra. Rock'n'Roll is King.

0: Was höre ich hier? Dackel, Dackel ist King? Ach nee, Rock'n'Roll ist King, haben sie gesungen. Aber Dackel war gestern King, weil Welttag des Dackels gefeiert wurde. Und nachträglich kam noch diese sehr schöne Mail rein von Hartmut, die ich mal noch als Abschluss des Themas reinnehmen werde. Und Hartmut, der tut wie Hausmeister Krause alles fürs gute Dackeltier. Er hat nämlich geschrieben, der Dackel ist der beste Hund der Welt. Er versteht jedes Wort und er kennt den Tagesablauf seines Herrchens ganz genau und erinnert dich, wenn die Zeit ist, bestimmte Dinge zu tun. Zum Beispiel wusste unser Dackel, wann der Schulbus aus der Stadt kommt, weil er unsere Kinder abholen musste. Liebe Grüße sendet euch und allen Dackelfreunden Hartmut aus Born in Sachsen-Anhalt. Hartmut, ich grüße ganz lieb zurück. Da ist ja eigentlich alles gesagt, außer dass noch nicht erwähnt wurde, dass der Dackel wahrscheinlich auch den Schulbus gefahren hat.
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0: Und jetzt noch eine Liebeserklärung hinterher mit Oh My Love.

0: One Night in Bangkok. Und zur Musik noch nachgereicht der Fun Fact, dass auch dort heute die kürzeste Nacht des Jahres war. Ja, war, denn Bangkok liegt noch auf der Nordhalbkugel, ja, also Bangkok liegt noch auf der Nordhalbkugel. Und jetzt genau ist es dort 0.54 Uhr. Nee, 0.54 Uhr ist es bei uns. Nein, 0 Uhr, Moment, ich fange nochmal an. Darf ich nochmal, ja? Also, ich gucke gerade auf die Uhr. Bei uns ist es 0 Uhr 44, so muss es sein. Und das bedeutet, dass es in Bangkok mit 5 Stunden Zeitunterschied jetzt gerade 5 Uhr 44 ist. Und das hier ist gesicherte Wahrheit. Sonnenaufgang ist um 5 Uhr 51. Das heißt also, in wenigen Minuten geht in Bangkok die Sonne auf. Die Tage werden dort aufgrund der Nähe zum Äquator aber nicht besonders viel länger und kürzer, jeweils in Winter- oder Sommersonnenwende, sondern der Unterschied beträgt gerade mal 1,5 Stunden. Also ganz anders bei uns. Bei uns ist heute wirklich die kürzeste Nacht des Jahres und das macht sich auch bemerkbar, weil es ja gar nicht so richtig dunkel wird. Und unser Radioarzt Jürgen, der hat noch geschrieben, also diese Nacht ist jetzt wirklich ungeeignet für lichtscheues Gesindel. So muss man das sagen.
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0: In der kürzesten Nacht des Jahres ist es jetzt 0.45 Uhr. Ich betone nochmal die richtige Zeit. Ah, ist doch kurz vor Durchbrennen der Hauptsicherung, glaube ich. Nicht nur die Synapsen sind's.

0: Billy Joel ist in Allentown unterwegs gewesen. Ein Glück für uns, denn das Lied ist echt schön. Und klingt jetzt hier gerade langsam aus. 8 Minuten vor 1 Uhr ist es. Die Geisterstunde geht so langsam rum und Hans aus Schwerin möchte gerne noch Renate anrufen. Er hat geschrieben, hallo Hanno, freue dich mal wieder zu hören. Ich habe eine große Bitte, kannst du Renate aus Büsum mal von mir grüßen? Ja, mache ich. Hallo, Renate in Büsum. Ich grüße sehr von Hans aus Schwerin. So, und außerdem soll ausgerichtet werden, sie soll bitte das Telefon anstellen, wie Hans schreibt, damit ich sie erreichen kann. Da sie die ARD-Hitnacht genauso gerne hört wie ich, dürfte das klappen. Und du, der Rat, eine Stunde weniger arbeiten in der kürzesten Nacht des Jahres und eine Stunde mehr abrechnen. Gruß, Hans aus Schwerin. Na, sag ich doch, genauso wird's gemacht. Also irgendwo so gegen 3 Uhr gehe ich dann nach Hause und ins Bett und lass es noch bis 6 Uhr mit Musik durchdudeln und rechne dann einfach 7 Stunden Arbeit ab. Ja, ist die kürzeste Nacht des Jahres, was soll ich machen?
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0: Und Renate, Telefon an jetzt bitte.

Du. Hier ist die ADE-Nacht bei Temperaturen so um die 25, 26, 27 Grad im Maximum noch im Süden und Südwesten Deutschlands. An den Küsten sind es auch immer noch 15, 16, 17 Grad. Also so richtig kühl ist es noch nicht geworden und Abkühlung ist wahrscheinlich auch nicht in Sicht. Heute tagsüber wird es ja dann auch schon gleich wieder heiß. Und die nächste Nacht, da werden wir feiern. Also ein bisschen feiern. Vielleicht mit einer Torte, ich weiß es noch nicht so richtig. Denn wir werden die 2000. ARD-Hitnacht, die vom MDR gegeben wird, feiern. Also ich mit Ihnen zusammen, wenn Sie das möchten. Ob ich wirklich eine Torte mitbringe? Die könnte ich dann auch dann anschneiden hier im Radio. Fancy macht das jetzt schon für uns. Slice me nice. Also schöne Stückchen schneiden.

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1: Um 1 Uhr mit Milad Kupay. Bei den Verhandlungen in der Schweiz über ein Ende des Krieges im Iran hat ein Social-Media-Post von US-Präsident Trump über die Hisbollah-Miliz für Unruhe gesorgt. Aus Protest gegen die Äußerungen brach die iranische Delegation die Gespräche vorerst ab. Aus Baden-Baden, Patricia Wern.
2: US-Präsident Trump fordert vom Iran mehr Druck auf die Hisbollah, damit die Miliz ihre Angriffe auf den Norden Israels einstellt. Auf seiner Online-Plattform schrieb er, das Mullah-Regime müsse seine hochbezahlten Stellvertreter im Libanon unverzüglich davon abhalten, Unruhe zu stiften. Und wörtlich schrieb Trump, wenn sie das nicht tun, werden wir den Iran erneut hart treffen. Zuvor waren die Unterhändler der USA, Vizepräsident Vance und die US-Sondergesandten Jared Kushner und Steve Witkoff mit dem iranischen Außenminister Araghchi sowie den Vermittlern aus Pakistan und Katar zusammengekommen.
1: Unterdessen hat die israelische Armee angekündigt, dass alle kriegsbedingten Einschränkungen im Norden des Landes heute früh aufgehoben werden. Wegen des Krieges mit der Hisbollah hatte die Behörde verschiedene Maßnahmen ergriffen, die die Bevölkerung schützen sollten. Unter anderem sind Großveranstaltungen verboten, viele Geschäfte, Hotels und Restaurants in Grenznähe sind geschlossen. Die israelische Armee begründet den Schritt mit einer neuen Lagebeurteilung. Dies könnte darauf hindeuten, dass sich die Situation zwischen Israel und der Hisbollah-Miliz etwas entspannt. Die Deutsche Krankenhausgesellschaft warnt angesichts der Sparpläne der Regierung im Gesundheitswesen vor weitreichenden Folgen für viele Kliniken in Deutschland. Verbandschef Gass sagte dem Redaktionsnetzwerk Deutschland, durch das Sparpaket sei die Existenz der Hälfte aller Krankenhäuser bedroht. Aus der Nachrichtenredaktion Torben Müller.
3: Gass wird in dem Interview deutlich. Würden die Pläne von Gesundheitsministerin Waken unverändert kommen, müsste jede zweite Klinik akut mit der Pleite rechnen. Das würde gleichzeitig bedeuten, dass etwa 140.000 Beschäftigte keinen Job mehr hätten. Experten gehen laut Gass in einer aktuellen Studie davon aus, dass die Erlöse der Krankenhäuser im kommenden Jahr als Folge der Sparpläne um 8% sinken. Viele Kliniken, die im Rahmen der Reform eigentlich erhalten oder umgewandelt werden sollten, würden vorher aufgeben müssen.
1: Bei der Fußball-Weltmeisterschaft hat Spanien den ersten Sieg geholt. Der Mitfavorit auf den WM-Titel gewann mit 4:0 gegen Saudi-Arabien. Belgien wartet dagegen weiter auf einen Erfolg. Die Mannschaft kam gegen den Iran nicht über ein 0:0 hinaus. Das waren die Nachrichten. Das Wetter in Deutschland, im Norden trocken, in der Mitte und im Süden Schauer und Gewitter, Tiefstwerte 22 bis 10 Grad. Am Tage heiter bis wolkig, später vor allem in der Südhälfte gewittrige Schauer bei 22 bis 38 Grad. Es ist 1.03 Uhr.
4: Schönen Dank für die 3 Minuten Nachtnachrichten. Von mir jetzt der Verkehrsservice in der ARD Hitnacht. Die Autobahn 1 Bremen Richtung Hamburg ist zwischen Harburg und Stillhorn wegen Bauarbeiten bis ca. 5 Uhr früh gesperrt. Dadurch staut es sich immer noch. Umleitung führt über die U83. Die A1 Münster Richtung Dortmund ist zwischen Kamen Zentrum und Kreuz Dortmund Unna wegen Bauarbeiten bis 5 Uhr früh gesperrt. Ebenfalls gearbeitet wird auf der Autobahn 3. Hier ist zwischen Kreuz Deggendorf und Hengersberg wegen Bauarbeiten in beiden Richtungen gesperrt. Umleitung bitte benutzen die U18 und die U83. Die Autobahn 20 Lübeck Richtung Rostock ist zwischen Rostock West und Rostock Südstadt nach einem Unfall gesperrt. Die Autobahn 27 ist zwischen Verden Nord und Langwedel in beiden Richtungen wegen einer Baustelle bis 5 Uhr früh gesperrt. Umleitung ist die U52 und U9. A61 Hockenheim Richtung Ludwigshafen, hier ist zwischen Dreieck Hockenheim und dem Kreuz Speyer wegen Bauarbeiten bis 5 Uhr früh gesperrt. Und die Autobahn 261 Eckverbindung A1 zur A7 ist zwischen Tötensen und dem Dreieck Hamburg Südwest wegen Bergungsarbeiten gesperrt. Gute Fahrt Ihnen, bleiben Sie wach.
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4: Für alle, die wach bleiben wollen oder die einfach nicht schlafen können, weil ja die Nacht so richtig dunkel gar nicht wird. Ich bin Hanno Bauer. Grüße schön in die kürzeste Nacht aus Magdeburg. Und Michael hat geschrieben, hallo Hanno, das ist die kürzeste Nacht des Jahres. Du bist auf Sendung, das ist doch was. Ist es bei euch auch so heiß? Ja, 22 Grad hier in Magdeburg, also noch keine tropische Nacht. Und er schreibt weiter, wie soll ein Mann da schlafen? Macht nichts. Gut ist, dass es die Hitnacht gibt.

0: Na, das klingt doch auf jeden Fall nach sommerlicher Musik. Scott McKenzie, San Francisco. Be sure to wear some flowers in your hair. Ja, und vor allem die auch immer mal gießen, diese Blumen, damit sie nicht so verdürren, wie meine schon wieder auf dem Balkon bedroht sind. Also da muss ich täglich mehrmals gießen. Rosi in Leipzig, die würde sich ja freuen, wenn jetzt nach dieser Juni-Hitzewelle auch mal Schluss ist mit den hohen Temperaturen und dann der Sommer ein bisschen kühler wird. Denn gesundheitlich gefällt dir das Ganze so ganz und gar nicht. Sie hat mir geschrieben, liebe Hanno, schön, dass du wieder auf Sendung bist. Ich wünsche dir von den Temperaturen her eine erträgliche Nacht. Oh, danke, Rosi. Klimaanlage hier im Studio tut ihr Bestes. Also ja, sie versucht ihr Bestes. Ja, das ist jetzt nicht allzu viel. So wie ich in Mathe früher. Ich habe mein Bestes versucht. Aber 25 Grad, das entspricht also so gerade der zulässigen Betriebsstättenverordnung. Ich habe mich schon informiert. Lässt sich nichts dagegen machen. Schöner wäre es, man könnte hier einfach ein Fenster öffnen. Draußen ist es nämlich kühler als hier drin. Jetzt könnte ich mir natürlich noch einen Ventilator bestellen. Aber den müsste dann unsere Hausbetriebstechnik erstmal abnehmen, weil ungeprüfte Geräte hier gar nicht angeschlossen werden dürfen. Könnte ja anfangen zu brennen, ne? Und wenn dann jemand seinen Ventilator einfach mitgebracht hat, dann ist man schuld und ich muss dann hier alles aus eigener Tasche bezahlen. Nee. Rosi jedenfalls hat es nicht so ganz gut klimatisiert. Sie schreibt, bei dieser Hitze schwitze ich auch nachts noch bei 28 Grad Raumtemperatur für mich hin. Unerträglich. Und das trotz meines Ventilatorturms. Ja, ganz liebe Grüße, Rosi. Ich grüße lieb zurück und weiß gar nicht, was ich so gesundheitlich raten soll. Also Fenster auf, das weiß ich, ist bei Rosi jetzt nicht so die Alternative, denn auf die Hausfassade, da prasselt auch den ganzen lieben langen Tag die Sonne und dann steigt dann auch nachts die Hitze auf. Also wenn man da noch das Fenster aufmacht, da wird es eher noch wärmer im Raum. Vielleicht, und das mache ich ab und zu mal, wenn ich draußen unterwegs bin, und mit Hunden muss man ja auch immer mal tagsüber unterwegs sein, wenn die Sonne scheint. Also ich mache es dann immer so, ich mache mir ein T-Shirt warm und lege mir das über den Kopf und allein schon durch die verdampfende Luft, da wird es einem dann schon ein bisschen kühler. Also das hilft mir auf jeden Fall, wenn es im Kopf ein bisschen drehig wird. Ich weiß nicht, vielleicht haben ja die Hörer auch noch andere Tipps, sich da so ein bisschen zu behelfen. Wenn also zu Hause das Lüften nicht wirklich was bringt, keine Klimaanlage da ist und auch die Ventilation das Ganze nur so ein bisschen umwälzt. Also von mir wäre der Tipp tatsächlich, ein kaltes Tuch mal ins Gesicht und auf den Kopf legen. Also ein nasses, kaltes Tuch natürlich. Nicht unbedingt das warme Wasser benutzen. Das wäre dann vielleicht kontraproduktiv. Aber das kann auf jeden Fall ein bisschen was bringen. Und wem noch was einfällt, einfach schreiben. ard-hitnacht@mdr.de.
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0: Ganz liebe Grüße zurück erstmal nach Leipzig, liebe Rosi. Und jetzt gibt es auch noch Flammen bei uns zu hören. Die Flammen des Paradieses. Ach, ich dachte, die wären woanders. Elton John und Jennifer Rush. Flames of Paradise. Ja, diese Flammen sind doch wirklich ein paar Etagen tiefer als beim Paradies.

Annette in Leipzig. Schönen Gruß, denn Annette ist auch schon wieder am Radiogerät, hatte mir gestern schon ihre Fußball-WM-Dekoration als Foto in den ARD-Abend gesendet. Eine grüne Fußballrasenserviette, auf der Goal aufgedruckt ist. Und darauf lagen dann auch noch eine dunkle Kiwi, die ich jetzt mal als schwarz durchgehen lasse. Ja? Ein roter Apfel und eine goldene Aprikose. Also schwarz-rot-gold als Obststillleben. Wie bei den holländischen Meistern. Sehr klassisch und sehr appetitlich anzusehen. Und sie schreibt, bei uns ist es in Leipzig jetzt gerade auf dem Thermometer bei 22 Grad eingependelt. Erträglich, ja. Im Gegensatz zu Miami, wo es jetzt 32 Grad Celsius laut App sind. Dort läuft ja jetzt das Spiel Uruguay gegen Kap Verde. Die armen Spieler. Aber es gibt ja Trinkpausen. Ja, genau, diese hochbezahlten Werbepausen, die zusätzlich noch eingefügt sind, die vielleicht gut sind für die Gesundheit, aber auf jeden Fall noch zusätzlich nochmal die Kasse ordentlich klingeln lassen, weil dafür wieder kräftig Werbung verkauft wurde. Hm? So ist das. So, jetzt habe ich meinen Fernseher ausgemacht, schreibt sie, bin ganz Ohr für dich. Es wäre schön, wenn du ab und zu das Ergebnis durchgibst. Jo, kann ich machen. Im Spiel Uruguay Kap Verde steht es aktuell 2:1. Das war der Halbzeitstand und bis jetzt in der 56. Minute ist es dabei geblieben. Kurze Zusammenfassung, Kap Verde hat das erste Tor gleich zu Beginn des Spiels geschossen. Uruguay hat dann aber schon in der ersten Halbzeit aufgeholt, erst ausgeglichen und dann noch das zweite Tor nachgelegt. Also, gar nicht so schlecht. 2:1, der aktuelle Spielstand.

0: wenn ich so schön gebeten werde von Chicago. Please don't go, if you leave me now. Dann bleibe ich doch noch länger hier. Also nicht nur bis um 3 und stelle es dann bis um 6 in Rechnung. Nein, okay. Für mich also dann eine ganz normale, lange Arbeitsnacht. Und nicht die kürzeste des Jahres. 1.31 Uhr ist es, Zeit für den Verkehrsservice der ARD Hitnacht. Die Autobahn 1 Bremen Richtung Hamburg ist zwischen Harburg und Stillhorn wegen Bauarbeiten bis ca. 5 Uhr gesperrt. Dadurch gibt es hier auch noch Stau. Die A1 Münster Richtung Dortmund ist zwischen Kamen Zentrum und Kreuz Dortmund Unna wegen Bauarbeiten gesperrt. Die A3 ist zwischen Kreuz Deggendorf und Hengersberg wegen Bauarbeiten gesperrt. In beiden Richtungen, Umleitung bitte benutzen, die U18 und die U83. Die Autobahn 20 Lübeck Richtung Rostock ist zwischen Rostock West und Rostock Südstadt wegen Reinigungsarbeiten immer noch gesperrt. Dann die Autobahn 27 ist zwischen Verden Nord und Langwedel in beiden Richtungen gesperrt. Umleitung bitte benutzen die U52 und U9. Die A61 Hockenheim Richtung Ludwigshafen ist zwischen Dreieckhockenheim und dem Kreuz Speyer gesperrt. Und die A261 Eckverbindung A1 zur A7 ist zwischen Tötensen und dem Dreieck Hamburg Südwest wegen Bergungsarbeiten gesperrt. Gute Fahrt Ihnen. Munter bleiben.
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0: Hier gibt's die ganze Nacht Radio Gaga, wie sie's gehört. Hanno Bauer ist am Mikrofon. Und Queen sind da mit Radio Gaga. Schön, dass Sie auch da sind. Sonst lohnt sich's ja gar nicht, Radio zu machen.

0: Radio Gaga. Hier ist die ARD-Hitnacht um 1.38 Uhr. Also fast schon mitten in der Nacht. Bald wird's draußen schon wieder heller. Mein Gott, ist doch gerade erst dunkel geworden. Und Elke in Ludwigshafen steht gerade in der Küche und hat geschrieben: Liebe Hanno und Radiofamilie, koche gerade meine obligatorischen Zucchini-Salbei-Spaghetti und überlege gerade, was man bei dieser Hitze noch sinnvoll vorkochen kann. Ich werde mal russische Eier machen, weswegen ich im Spaghettiwasser erst die angepieksten Eier koche und danach dann die Pellkartoffeln vorkoche. So ist für morgen alles schon fertig und der Herd kann ausbleiben. Hitze, Energie und Aufwand gespart, so muss es sein. Die besten Grüße an alle und eine gute Nacht zusammen. Liebe Grüße von Elke aus Ludwigshafen. Elke, ehrlich gesagt, das mit der Energie ist eigentlich ziemlich gleich, ob man das jetzt in der Nacht ausgibt oder am Tag. Es sei denn, man hat noch Kosten, wenn dann die Klimaanlage zu Hause, also Glück, wer eine hat, ja, dann das Ganze wieder runterkühlen müsste, wenn man schon mittags kocht. Aber es geht, um noch mehr zu sparen, meinen Tipp einfach befolgen. Einfach 10 Uhr die Eier in die Pfanne schlagen und dann in die Sonne stellen, ja. Also statt Soleier einfach mal Solareier zubereiten.
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Graceland. Und Elke, Elke, die jetzt gerade von mir noch ihren Energiekoch-Spartipp bekommen hat, die hat, wie sie ist, sich auch gleich noch bedankt. Unsere Koch- und Konditorkönigin der Nacht bedankt sich mit einer Rezeptidee für die hitzegeplagte Rosi daheim in Leipzig. Elke schreibt nämlich, als Hausrezept gegen Hitze daheim, Füße in einen Eimer kaltes Wasser stellen. Am besten mit etwas Meersalz fürs Feeling. Dankeschön, Elke. Besonders für den Tipp mit dem Salz, ja. Das fühlt sich dann bestimmt an wie Urlaub in der Karibik, wenn das Wasser nur salzig genug ist. Herrlich. Mir fällt dazu ein, man könnte vielleicht noch so ein bisschen Sand in der Wohnung verstreuen. Dann wäre es dann perfekt.

Sehr schön von Vanessa Carlton, 1000 Miles. Hier ist die ARD Hitnacht. Und bei der Fußball-Weltmeisterschaft geht's in die letzten 10 Minuten des Spiels Uruguay gegen Kap Verde. Den Inselfußballern ist es inzwischen gelungen, ihren Rückstand aufzuholen. Also sie haben ein weiteres Tor geschossen. Inzwischen steht's 2:2, 10 Minuten vor Ende des Spiels zwischen Uruguay und Kap Verde.

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1: Um 2 Uhr mit Milad Kupay. In der Schweiz ist die Verhandlungsrunde zwischen den USA und dem Iran über ein Kriegsende kurz nach ihrem Beginn unterbrochen worden. Die iranische Delegation verließ das Hotel, wo die Gespräche stattfanden, aus Protest gegen neue Drohungen von US-Präsident Trump. Aus der Nachrichtenredaktion Jonas Valentin Weber.
2: Trump hatte die iranische Führung aufgefordert, dafür zu sorgen, dass die Hisbollah-Miliz im Libanon so wörtlich keinen Ärger mehr macht. Er bezeichnete die Hisbollah als hochbezahlte Stellvertreter des Irans und warnte vor neuen US-Angriffen auf die Islamische Republik. Laut einem US-Diplomaten soll aber weiterverhandelt werden. Aus dem Umfeld der iranischen Delegation war Ähnliches zu hören. Und auch US-Vizepräsident Vance hatte zum Auftakt davon gesprochen, dass beide Seiten sich angenähert hätten.
1: Die Gewerkschaften kritisieren die Reformvorschläge der Rentenkommission. Verdi-Chef Wernicke sprach von einem Schritt in die falsche Richtung. So gehe ein höheres Renteneintrittsalter an der Lebenswirklichkeit der arbeitenden Menschen vorbei. Die Rentenkommission regt zum Beispiel an, das Eintrittsalter an die durchschnittliche Lebenserwartung zu koppeln. Zudem sollen auch Selbstständige und Beamte in die gesetzliche Versicherung einzahlen. Die Deutsche Krankenhausgesellschaft warnt angesichts der Sparpläne der Regierung im Gesundheitswesen vor weitreichenden Folgen für viele Kliniken in Deutschland. Verbandschef Gass sagte dem Redaktionsnetzwerk Deutschland, durch das Sparpaket sei die Existenz der Hälfte aller Krankenhäuser bedroht. Aus der Nachrichtenredaktion Torben Müller.
3: Gass wird in dem Interview deutlich. Würden die Pläne von Gesundheitsministerin Wagen unverändert kommen, müsste jede zweite Klinik akut mit der Pleite rechnen. Das